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1: In Osnabrück, Kalkhügel, sind es derzeit 17 Grad. In Hüde ebenfalls 17 Grad. Zwischen Emsland und Osnabrück liegt zum Tagesstart eine geschlossene Wolkendecke bei leichter Brise und 16 bis 18 Grad. Im Laufe des Vormittags fällt örtlich etwas Regen, später ist es meist trocken, aber weiter grau. Am Nachmittag bleibt es überwiegend bewölkt bei leichtem Wind.
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2: Hallo liebe Autofahrer. Auf der A2 Hannover Richtung Dortmund ist auf Höhe des Rastplatzes Bücketaler Knick die Tank- und Rastanlage ausgelastet. Fahrt den nächsten Rast- oder Parkplatz an.
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1: Ich bin David Riemer. Nach dem Drohnenvorfall am Flughafen Leipzig-Halle verlangt der Pilotenverband Vereinigung Cockpit Standards, um derartige Ereignisse einheitlich erkennen und bewerten zu können. Nach Einschätzung des Verbands liegt das größte Problem derzeit nicht in der Abwehr von Drohnen, sondern in ihrer rechtzeitigen Erkennung.
2: Immer häufiger stören Drohnensichtungen den Luftverkehr. Beim bislang spektakulärsten Fall war Anfang August am Flughafen Leipzig eine mit Sprengstoff bestückte Drohne entdeckt worden. Seitdem wird viel über Abwehr diskutiert. Die Piloten fordern aber auch eine bessere Technik, um Drohnen möglichst schnell zu erkennen und auch einschätzen zu können, wie gefährlich sie sind. Außerdem wollen die Piloten in den Gremien vertreten sein, wo über Reaktionen entschieden wird. Denn der Abschuss einer Drohne etwa kann am Ende gefährlicher sein als die Drohne selbst. Aus Berlin, Thomas Brockt.
1: Wenig Regen und viel Hitze. Die deutschen Landwirte haben in diesem Sommer eine insgesamt deutlich kleinere Ernte eingefahren. Der Deutsche Bauernverband rechnet mit einer unterdurchschnittlichen Getreidemenge von knapp 42 Millionen Tonnen. Verbandspräsident Ruckwied fordert ein Sofortprogramm der Bundesregierung.
3: Nicht nur um die Getreide- oder Gemüseernte steht es schlecht. Die Trockenheit führt auch zu Nachschubproblemen beim Tierfutter. Vor allem im Süden und im Westen Deutschlands gibt es schwache Ernten. Der Standort habe in diesem Jahr über den Ertrag entschieden, wie selten zuvor, sagte Bauernpräsident Ruckwied. Teils sorgte die Trockenheit sogar für einen Totalausfall. Vielen Höfen geht es schlecht. Der Verband fordert finanzielle Hilfen aus der Politik. Mit akuten Folgen für die zuletzt bereits gestiegenen Verbraucherpreise rechnet die Branche aber erstmal nicht. Ursula Winkler, Nachrichtenredaktion.
1: Die Kontrollen an den deutschen Außengrenzen sollen um ein weiteres halbes Jahr bis Mitte März 2027 verlängert werden. Innenminister Dobrindt hat dies offiziell bei der EU-Kommission angemeldet. Er sagte, das Zurückdrängen der illegalen Migration brauche weiterhin Kontrollen. Diese gibt es seit September 2024. Die syrische Regierung lässt das mutmaßlich geheime Atomprogramm unter dem früheren Präsidenten Assad durch UN-Atomwächter aufarbeiten. Der Chef der internationalen Atomenergiebehörde Grossi sagte bei einem Besuch in Syrien, es gehe um einige Tonnen an Nuklearmaterial, das missbräuchlich verwendet werden könnte. Syrien habe die Behörde darüber informiert und eine erste Inspektion ermöglicht.
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4: In Osnabrück-Weststadt sind es 17 Grad, in Haaren ebenfalls 17 Grad. Über dem Sendegebiet liegt eine dichte Wolkendecke bei kaum Wind und rund 17 Grad. Heute bleibt es zunächst grau, örtlich fällt Regen. Später gibt es einzelne Auflockerungen bei 15 bis 19 Grad. Der Radio Osnabrück 3-Tage-Trend. Morgen wird es zwischen Weser und Ems insgesamt freundlicher, örtlich fällt aber noch Regen. Sonst scheint zeitweise die Sonne bei 14 bis 22 Grad. Am Freitag setzt sich das freundliche, teils sonnige Wetter fort, einzelne Schauer sind möglich. Zum Wochenende wird es sonnig und spürbar frischer.
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5: Hallo, lieber Autofahrer. Auf der A2 Hannover Richtung Dortmund ist auf Höhe des Rastplatzes Bücketaler Knick die Tank- und Rastanlage ausgelastet. Fahrt den nächsten Rast- oder Parkplatz an. Radio Osnabrück wünscht euch eine gute Fahrt.
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1: Derzeit in Eggermühlen 16 Grad und in Emsteg 17 Grad. Heute früh liegt eine dichte Wolkendecke über dem Land. Bei kaum Wind ist die Luft feucht und mild bei 16 bis 17 Grad. Am Vormittag zieht zeitweise Regen durch, regional auch kräftiger. Am Nachmittag ist es meist wolkig, örtlich zeigt sich die Sonne.
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2: Hallo liebe Autofahrer, auf der A2 Hannover Richtung Dortmund ist auf Höhe des Rastplatzes Bücketaler Knick die Tank- und Rastanlage ausgelastet. Fahrt den nächsten Rast- oder Parkplatz an. Geschwindigkeitsmessungen wurden uns aktuell keine gemeldet. Gute Fahrt wünscht euch Radio Osnabrück.
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1: Ich bin David Riemer. Die Kontrollen an den deutschen Außengrenzen sollen um ein weiteres halbes Jahr bis Mitte März verlängert werden. Das hat Innenminister Dobrindt bei der EU-Kommission angemeldet. Das Zurückdrängen der illegalen Migration brauche weiterhin Kontrollen, sagte Dobrindt der Bild-Zeitung. Er hatte den Schritt schon Ende Juli angekündigt, als zehntausende Migranten in die spanische Exklave Ceuta in Nordafrika gestürmt waren. In der Demokratischen Republik Kongo sind beim aktuellen Ebola-Ausbruch bereits mehr als 5000 Menschen an dem gefährlichen Fieber erkrankt. Das teilte die Weltgesundheitsorganisation mit. Der Ausbruch der hochansteckenden Infektionskrankheit war Mitte Mai bekannt gegeben worden.
2: Noch nicht einmal 100 Tage dauert der Ebola-Ausbruch im Kongo an. Und er ist schon jetzt der Ausbruch mit dem rasantesten Anstieg. Mehr als 5000 Fälle und fast 2400 Tote in so kurzer Zeit, das gab es im vergleichbaren Zeitraum auch nicht während des großen Ebola-Ausbruchs in Westafrika. Schlimmer noch, Experten fürchten, dass viele Fälle gar nicht registriert werden. Gerade in entlegenen Gebieten erkranken und sterben Menschen ohne Schutzmaßnahmen. Den Helfern läuft die Zeit davon. Aus Nairobi, Eva Kraftschick.
1: Schon wieder ein Zwischenfall am Münchner Flughafen. Am Montagabend hat ein Flugzeug die Landebahn verfehlt. Das hat die Lufthansa jetzt bestätigt. Alle 351 Passagiere blieben unverletzt.
3: Bei dem Vorfall wurde die Beleuchtung am Anfang der Landebahn beschädigt. Wieso der Airbus zu früh aufgesetzt hat, ist bislang unklar. Die Bundesstelle für Flugunfallsicherung hat sich der Sache angenommen. Erst am Samstag war eine Boeing der Fluggesellschaft Vietnam Airlines beim Start über das Bahnende hinausgefahren, weil sie zu langsam war. Das Flugzeug konnte zwar gerade noch so abheben, musste aber 2 Stunden später beschädigt wieder in München landen. Aus München, Pia Wegner.
1: Zum Fußball wieder Schockmoment beim FC Bayern. Nationalspieler Jamal Musiala ist erneut auf dem Rasen zusammengebrochen. Wenig später kommt von ihm selbst dann die leichte Entwarnung über soziale Medien. Mir geht es gut, schrieb Musiala nach dem 4:2-Sieg der Münchner im Testspiel beim 1. FC Heidenheim. Schon am letzten Wochenende war der 23-Jährige beim Test gegen RB Leipzig auf dem Rasen zusammengesackt. Ärzte hätten bei ihm eine Störung des Nervensystems festgestellt. Er sei aber in bester medizinischer Behandlung, schreibt Musiala.
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5: Momentan haben wir in Osnabrück 17 Grad, in Lehmbruch 16 Grad. Heute am frühen Morgen ist es bedeckt, örtlich fällt leichter Regen bei milden 17 Grad und kaum Wind. In der Region Osnabrück und im Weser-Ems-Gebiet zeigt es sich zunächst grau, später lockert die Wolkendecke örtlich auf bei 14 bis 19 Grad. Der Radio Osnabrück 3-Tage-Trend. Morgen ist es freundlicher mit sonnigen Abschnitten, örtlich sind Schauer möglich, dazu frischt der Wind zeitweise auf bei 17 bis 22 Grad. Am Freitag setzt sich der freundliche Eindruck mit längeren sonnigen Abschnitten fort, einzelne Schauer sind noch möglich. Am Wochenende zeigt es sich sonnig, insgesamt geht der Trend leicht nach unten.
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6: Aktuell sind keine Radarfallen aufgebaut.
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1: Aktuell meldet Bad Iburg 17 Grad und Laaten ebenfalls 17 Grad. Zum Start in den Tag fällt stellenweise leichter Regen bei 16 bis 17 Grad. Der Himmel ist meist dicht bewölkt. Am Vormittag ziehen weitere Schauer durch, später lockert es zeitweise auf. Am Abend ist es vielerorts trocken und teils klar, bei 15 bis 18 Grad und schwachem Wind.
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2: Auf der A2 Hannover Richtung Dortmund ist auf Höhe des Rastplatzes Bücketaler Knick die Tank- und Rastanlage ausgelastet. Fahrt den nächsten Rast- oder Parkplatz an.
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1: Ich bin David Riemer. Die Kontrollen an den deutschen Außengrenzen sollen um ein weiteres halbes Jahr bis Mitte März verlängert werden. Das hat Bundesinnenminister Dobrindt jetzt offiziell bei der EU-Kommission angemeldet.
2: Eigentlich sollen im Schengen-Raum die Grenzen offen sein. Doch schon seit 2 Jahren gilt das für die deutschen Außengrenzen nicht mehr. Die Bundesregierung will so die Zahl der unerlaubten Einreisen verringern. Kritik daran gibt es immer wieder. Doch jetzt kommt, wenn die EU-Kommission nicht widerspricht, die nächste Verlängerung. Innenminister Dobrindt hatte das schon vor kurzem angekündigt. Nicht. Nach dem Massenansturm von Migranten auf die spanische Exklave Ceuta in Nordafrika. Aus Berlin, Thomas Brockt.
1: Bei den Autoversicherungen deutet vieles darauf hin, dass die Zeit der massiven Preissteigerungen ausläuft. Im Moment liegen die Preise für Versicherungswechsler im Mittel gerade einmal 1,3% über dem Vorjahr. Das haben Berechnungen des Vergleichsportals Verivox ergeben.
3: Die Kfz-Haftpflichtversicherung ist im Schnitt um 3% günstiger als im Vorjahr. Mit Teilkasko wird es etwas teurer und die Haftpflicht mit Vollkasko steigt im Preis im Vergleich zu 2025 um 2,5%. Experten sagen, das Risiko ist groß, dass die aktuell stabilen Preise nur eine Momentaufnahme sind, ein kurzes Durchatmen. Im Vergleich zu 2022 müssen Autofahrer für ihre Versicherung im Schnitt sagenhafte 52,8% mehr zahlen. Uli Reitinger, Nachrichtenredaktion.
1: Für den Facebook-Konzern Meta hat in den USA ein potenziell folgenschwerer Prozess begonnen, in dem es um die Nutzung seiner Apps durch Kinder geht. Mehrere US-Bundesstaaten werfen dem Unternehmen vor, Kinder bewusst zu einer ausufernden Nutzung von Facebook und Instagram verleitet zu haben. Gleichzeitig habe Meta Risiken vor Eltern und der Öffentlichkeit verborgen. Der Konzern weist die Vorwürfe zurück. Nationalspieler Jamal Musiala hat beim FC Bayern erneut für einen Schockmoment gesorgt. Er ist wieder auf dem Platz zusammengebrochen. Wenig später hat er über soziale Medien leichte Entwarnung gegeben. Ihm gehe es gut, schrieb er nach einem Testspiel des Rekordmeisters in Heidenheim. Schon am Wochenende war Musiala beim Test gegen RB Leipzig auf dem Platz zusammengesackt. Ärzte hätten bei ihm kurz auftretende Absenzen festgestellt, so Musiala, vergleichbar mit kurzzeitigen und plötzlichen Blackouts.
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4: In Osnabrück, Schinkel sind es aktuell 17 Grad, in Lempförde 16 Grad. Der frühe Morgen zeigt sich bei uns vom Teutoburger Wald bis ins Emsland mit leichtem Regen, grauem Himmel und wenig Wind. Im Laufe des Vormittags lässt der Regen nach, bis zum Nachmittag ist es meist bedeckt und lockert stellenweise etwas auf, bei 16 bis 19 Grad. Der Radio Osnabrück 3-Tage-Trend. Morgen ist es freundlicher, mit längeren sonnigen Abschnitten. Örtlich sind noch Schauer möglich, bei 15 bis 21 Grad. Am Freitag ist es überwiegend freundlich und sonnig. Einzelne Schauer sind nicht ausgeschlossen. Zum Wochenende hin setzt sich die Sonne weiter durch und die Luft ist allmählich kühler.
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5: Hallo liebe Autofahrer. Auf der A2 Richtung Dortmund ist auf Höhe des Rastplatzes Bücketaler Knick die Tank- und Rastanlage ausgelastet. Fahrt den nächsten Rast- oder Parkplatz an.
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5: KI. Starten wir durch, ich bin Alexander. Ob im Auto, bei der Arbeit oder zu Hause, Radio Osnabrück ist heute Morgen bei euch. Freut euch auf Mando Diao mit Dance with Somebody, Golden von Hunter X und Somba mit My Body Isn't Ready. Und jetzt die Musik eures Lebens.

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0: Es ist 5.30 Uhr.
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2: Momentan haben wir in Osnabrück Dodesheide 17 Grad und in Wagenfeld ebenfalls 17 Grad. Zum Start in den Tag ist es bei uns unter grauem Himmel örtlich noch nass, bei wenig Wind. Im Laufe des Vormittags lässt der Regen nach, am Nachmittag lockert die Wolkendecke zeitweise auf, bei eher kühlen 16 bis 18 Grad.
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3: Auf der A31 Richtung Lingen-Ems ist zwischen Ochtrup Nord und Lingen wegen Unfallschadensbeseitigung der linke Fahrstreifen gesperrt. Es ist nur eine Spur frei. In der Gegenrichtung nach Oberhausen ist zwischen Ochtrup Nord und Gronau-Ochtrup wegen einer Wanderbaustelle nur eine Spur frei. Es besteht Staugefahr. Nur ein Blitzer ist derzeit aufgebaut auf der Bundesstraße bei Döttlingen.
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3: Durch diese Stunde begleitet euch Alexander. An diesem Augustmorgen verbringen wir die Zeit zusammen. Einen schönen Morgen mit Radio Osnabrück.

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1: Ich bin Tine Klimach. Regierungsflieger der Bundeswehr haben im ersten Halbjahr rund die Hälfte ihrer Flüge ohne Passagiere absolviert. Über 300 Teilstrecken seien für Dienstreisen mit Regierungsmitgliedern absolviert worden. Fast genauso viele waren aber Leerflüge. Das hat eine Anfrage des linken Politikers Dietmar Bartsch ergeben.
2: Das Problem ist hausgemacht, denn die allermeisten Dienstreisen der Regierungsmitglieder starten ab Berlin. Aber die Regierungsflieger sind in Köln stationiert. Eigentlich sollte die Flugbereitschaft schon vor 14 Jahren ganz nach Berlin umziehen, aber es gab Verzögerungen. Unter anderem wurde der Hauptstadtflughafen viel später eröffnet als gedacht. Und bis heute fehlt am BER die nötige Infrastruktur, wie etwa Unterstellmöglichkeiten oder Wartungshallen. Der Gesamtumzug ist erst in rund 10 Jahren geplant. Aus Berlin, Ursula Winkler.
1: Die Kontrollen an den deutschen Außengrenzen sollen um ein weiteres halbes Jahr, bis Mitte März, verlängert werden. Das hat Bundesinnenminister Dobrindt offiziell bei der EU-Kommission angemeldet. Das Zurückdrängen der illegalen Migration brauche weiterhin Kontrollen, sagte Dobrindt der Bild-Zeitung. Das zeige die Entwicklung an den europäischen Außengrenzen. Die massive Preissteigerung bei Autoversicherungen könnte vorerst vorbei sein. Laut dem Vergleichsportal Verivox liegen die Preise für Versicherungswechsler im Schnitt nur 1,3% über dem Vorjahr. Die Kfz-Haftpflicht ist sogar 3% günstiger. Vollkasko dagegen 2,5% teurer. Über alle Versicherungsarten hinweg sind die Tarife demnach heute im Schnitt über 50% teurer als 2022. Zum Sport. Wieder Schreckmoment beim FC Bayern. Nationalspieler Jamal Musiala ist erneut auf dem Rasen zusammengebrochen. Wenig später kommt von ihm selbst dann die leichte Entwarnung über soziale Medien.
3: Das Wichtigste zuerst, mir geht es gut. Das schrieb Musiala nach dem 4:2-Sieg der Münchner im Testspiel beim 1. FC Heidenheim. Schon am Wochenende war der 23-Jährige beim Test gegen RB Leipzig auf dem Rasen zusammengesackt. Ärzte hätten bei ihm kurz auftretend, aber gut behandelbare Absenzen festgestellt. Übersetzt kurze Bewusstseinsaussetzer wegen einer Störung des Nervensystems. Er ist aber in bester medizinischer Behandlung und sehr optimistisch, schreibt Musiala. David Riemer, Sportredaktion.
1: Am kommenden Samstag steht für die Bayern dann das erste Pflichtspiel an im Supercup gegen Vizemeister Borussia Dortmund.
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4: 17 Grad messen wir aktuell in Bad Iburg, 18 Grad aktuell in Steinfeld. Bevor wir mit dem Wetter weitermachen, machen wir erstmal einen Sonnencheck.
5: Aha! Denn immer wieder geht die Sonne auf.
4: 6.17 Uhr ist Sonnenaufgang heute über Osnabrück und der Weser-Ems-Region. 20.44 Uhr ist Feierabend heute Abend. Und zwei Sonnenstunden gibt es heute Abend, dann vor allen Dingen zwischen Haaren und Kloppenburg. Vorher ist es bewölkt. Und immer wieder Regen mit dabei. Dazu gibt es Tageshöchstwerte von 19 Grad. Der Wind, der wird heute schwach bis mäßig aus südwestlichen Richtungen. Heute Abend lässt der Regen danach. Im Norden kommt dann, wie gesagt, kurz die Sonne raus. Die Nacht ist dann wechselbewölkt. Es kühlt sich ab bis auf 14 Grad. Der Radio Osnabrück 3-Tage-Trend. Wechselbewölkt, also mal Sonne, mal Wolken. Immer wieder Schauer mit dabei. Tageshöchstwerte pendeln sich zwischen 19 und 21 Grad ein.
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4: Gleich 6 und 4. Moin, liebe Autofahrer, Stock in Schneiderkrug auf der B69 vor der großen Baustelle. Einmal aus Richtung Autobahn kommen 5 Minuten plus, aus Richtung Vechta ebenfalls 5 Minuten plus. Plant das bitte mit ein. Hinweis für die Autobahn 2, Hannover Richtung Dortmund, der Rastplatz Bücketaler Knick. Hier ist die Tank- und Rastanlage überfüllt. Bitte weicht auf andere Parkplätze und Rastanlagen aus. Außerdem ist die ganze Anlage für den Schwerverkehr gesperrt. Ansonsten lübt es und es wird auch geblitzt. Unter anderem in Vechta steht die Rennleitung aktuell an der Lohnerstraße und zwar stadtauswärts in Höhe des Fitnesscenters. Danke an Iris. Der Anhänger an der B51 ist noch da. Osnabrück in Richtung Osterkappeln steht in Höhe der Abfahrt Bellmitte bei Tempo 100. Und der Landkreis Osnabrück, der blitzt heute planmäßig in Bissendorf. Und wenn ihr Ergänzungen für uns habt, Staus, Blitzer, Gefahrenstellen, dann ruft da an oder schickt eine WhatsApp. Ganz einfach 0541 7 70 70 50. Ihr sagt's uns, wir sagen's weiter. Radio Osnabrück sagt gracias. Und wünsche eine gute Fahrt.
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4: Ja, ich würde sagen, auf geht's. Es ist Mittwoch bei dem Bergfest. Ist doch Mittwoch heute, oder?
7: Es ist Mittwoch.
4: Ach so, ja, dann.
7: Jawohl.
4: Mein Name ist Thomas Morgan.

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Vorsicht bitte auf der Autobahn 2 Hannover Richtung Dortmund zwischen dem Kreuz Bad Oeynhausen und Flotow West steht ein defekter LKW auf dem rechten Fahrstreifen und auf dem Standstreifen bitte vorsichtig fahren. A2 Hannover Dortmund Pannenbrummi zwischen dem Kreuz Bad Oeynhausen und Flotow West. Das Fahrzeug steht auf der rechten Fahrspur und auf dem Standstreifen. Radio Osnabrück sagt bitte vorsichtig fahren und wünsche euch eine gute Fahrt in diesem Mittwoch. Und jetzt aus den 80ern die Fiction Factory. Schönen Mittwoch.

0: Die Polizei in Osnabrück, die braucht eure Hilfe. Guten Morgen, das Radio Osnabrück, perfekt geweckt. Am Mittwochmorgen, 6:11. Wir starten zusammen durch einen neuen Tag. Ihr habt es ja bei uns gehört, gestern Morgen hat es gegen kurz nach 9 einen schweren Verkehrsunfall in Osnabrück gegeben. Mehr dazu haben wir gestern Vormittag eingefangen von Michael Außendorf, Pressesprecher bei der Polizei in Osnabrück.
1: Nach derzeitigem Kenntnisstand gehen wir davon aus, dass die Radfahrerin auf der Nahrupstraße Richtung Mindnerstraße unterwegs war und es im dortigen Kreuzungsbereich zur Karmannstraße am Zusammenschluss mit einem PKW kam.
0: Ja, bei diesem Zusammenschluss hat die Radfahrerin natürlich dann die Kontrolle verloren, ist gestürzt, ist dabei schwer verletzt worden. Vom beteiligten Auto fehlt allerdings jede Spur.
1: Der PKW flüchtet daraufhin in Richtung Mindnerstraße. Wir suchen ihn aktuell. Es ist bekannt, dass es um einen dunklen PKW sich handeln soll, mit einem Fahrradträger samt Eckträger.
0: Also gesucht wird ein schwarzer PKW mit Fahrradträger und Eckträger. Das Fahrzeug muss beschädigt sein. Gestern Nachmittag hat die Polizei damit geteilt, dass die Frau an ihren schweren Verletzungen gestorben ist. Falls Sie also gestern

0: Vor halb sieben ist Radio Osnabrück perfekt geweckt. Wir schauen zusammen durch in den Mittwoch. Gleich um halb gibt es das Neueste aus Osnabrück und der Weser Emsig und die Radio Osnabrück. Die Regionalnachrichten, ihr wisst ja bei uns bei Radio Osnabrück. Da hört ihr immer, was los ist. Und vorher gibt es ein bisschen Frühsport. Musik von Jennifer Lopez und David Guetta. Save Me Tonight. Geht sofort weiter.
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1: Im Studio Alexander. Guten Morgen. In Quakenbrück ist bei einem Wohnungsbrand ein 61-Jähriger ums Leben gekommen. Bewohner eines Mehrfamilienhauses haben die Feuerwehr alarmiert. Einsatzkräfte haben den leblosen Mann im Wohnzimmer eines Apartments im ersten Obergeschoss gefunden. Bei dem Toten handelt es sich um den Wohnungsinhaber. Die Polizei ermittelt zur Brandursache und zu den Umständen des Todes. Die Leiche soll am Freitag obduziert werden. In Melle ist ein 33-Jähriger nach einem Klapperschlangenbiss mit einer lebensgefährlichen Vergiftung ins Krankenhaus gebracht worden. Der Mann hatte die Schlange in seiner Wohnung gefüttert. Dabei hat das Tier zugebissen. Für die weitere Behandlung ist ein Gegengift per Hubschrauber eingeflogen worden. Das Veterinäramt hat die Klapperschlange und eine Vogelspinne aus der Wohnung entfernt. Die Ermittlungen dauern an. Gestern Morgen ist eine Radfahrerin in Osnabrück bei einem Unfall lebensgefährlich verletzt worden. Der Unfall ist gegen 9.15 Uhr an der Kreuzung Narupstraße und Karmannstraße passiert. Ein schwarzer PKW ist mit der Frau zusammengestoßen und anschließend geflüchtet. Die Radfahrerin ist später im Krankenhaus an ihren Verletzungen gestorben. Gesucht wird vermutlich ein SUV mit silbernen Felgen und einem Fahrradträger samt dunklem Fahrrad. Die Polizei bittet Zeugen um Hinweise. In Osnabrück hat eine 84-Jährige nach einem Schockanruf Bargeld und Schmuck an einen Unbekannten übergeben. Eine Anruferin hatte sich als Ärztin ausgegeben. Sie hatte behauptet, der Enkel der Seniorin sei im Krankenhaus und brauche finanzielle Hilfe. Die Übergabe hat vor einem Haus an der Weserstraße stattgefunden. Die Polizei sucht Zeugen. Gestern ist beim Last Soul Ultra im Fürstenau Forest in Fürstenau der deutsche Ultraläufer Ayub El Osrouti als Vorletzter ausgeschieden. Damit hat sein Mitstreiter Marc Daudel das Extremlauf-Event gewonnen. El Osrouti hat in der 94. Stunde aufgegeben. Daudel hat als letzte Seele noch eine Runde beendet. Seit Freitag haben sich 169 Läuferinnen und Läufer durch den Fürstenau Forest gekämpft. Der VfL Osnabrück hat gestern Abend das Testspiel beim SC Spelle-Fennhaus mit 5:3 gewonnen. Luca Raimund und Leon Opitz brachten die Lila-Weißen früh in Führung, ehe Opitz mit zwei weiteren Treffern seinen Dreierpack perfekt machte. Am Ende fuhren die Lila-Weißen trotz zeitweiser defensiver Lücken einen verdienten Auswärtssieg beim Oberligisten ein. Für den VfL Osnabrück geht es bereits am Freitag mit dem nächsten Testspiel weiter. Dann treffen die Osnabrücker um 18 Uhr im Stadion an der Bremer Brücke auf den TuS Bersenbrück. Soweit die Radio Osnabrück Regionalnachrichten. 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
2: 17 Grad messen wir aktuell in Berge, 16 Grad aktuell in Rheden. Zwischen den britischen Inseln und dem Baltikum sind Tiefdruckgebiete unterwegs und die sorgen heute dafür, dass wir ganz viele Wolken sehen über Osnabrück und der Weser-Ems-Region. Immer wieder Regen mit dabei. Tageshöchstwerte haben wir fast erreicht. 19 Grad, mehr geht nicht. Dazu gibt es meist schwachen Wind aus südwestlichen Richtungen. Heute Abend, da lässt der Regen nach. Im nördlichen Sendegebiet kann hier und da auch mal Sonne rauskommen für ein, zwei Stündchen. Im Osnabrücker Land bleibt es heute eher bewölkt. Die kommende Nacht ist dann überall wechselnd bewölkt und es kühlt sich ab bis auf 14 Grad.
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2: 4:30, moin liebe Autofahrer, bitte vorsichtig fahren auf der Autobahn 2 Hannover in Richtung Dortmund. Es stockt vor Flotow-West, hier steht ein kaputter LKW, plante bitte 20 Minuten mehr ein. Und ein Hinweis für die A2 Hannover in Richtung Dortmund, der Rastplatz Bücketaler Knick ist aktuell überfüllt, bitte weicht auf andere Tank- und Rastanlagen aus. Gesperrt ist die Anlage für den Schwerlastverkehr, betrifft wie gesagt den Rastplatz Bücketaler Knick an der Autobahn 1 Hannover in Richtung Dortmund. Ansonsten läuft aktuell, aber es wird auch geblitzt. Unter anderem Löningen an der B213, dann stehen sie aktuell im Fechter an der Lohnerstraße und zwar stadtauswärts in Höhe des Fitnesscenters. An der B51 kann es euch erwischen, Osterkappeln in Richtung Osnabrück Richtung Osterkappeln, so ist richtig, also B51 Osnabrück in Richtung Osterkappeln, aber jetzt kommt Belm und zwar steht der Anhänger in Höhe der Abfahrt Belm Mitte bei Tempo 100. Der Landkreis Osnabrück, der blitzt heute planmäßig in Bissendorf und wenn ihr Ergänzungen habt, dann ruft da an oder schickt eine WhatsApp 0541 77 70 50. Dann sagen wir es nämlich allen. Radio Osnabrück sagt vielen Dank und wünscht eine gute Fahrt. 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
2: Auf geht's in den Mittwoch mit aktueller Musik. Gleich von Isaac. Wir spielen gleich neue Single We Had It All. Jetzt erstmal zurück in den 90ern. Nick Heyman, I Promised Myself. Mein Name ist Thomas.
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0: Nigelagedollen, gut riechend, Isaac, we had it all hier bei uns bei Radio Osnabrück. Perfekt geweckt am Mittwochmorgen, 18 Minuten vor 7. 19. August 2026, schon mal ganz kurz durch den großen Radio Osnabrück-Kalender, hier ist er. Heute ist der internationale Tag der Haarschleife. Ich bin, glaube ich, der Einzige hier im Sender, der keine Haarschleife tragen kann, aufgrund meiner kurzen Haare. Ein anderes Thema, nationaler Tag der Luftfahrt ist heute, internationaler Tag des Orang-Utans, außerdem Tag der Kartoffel. Ah, Abendessen schon mal ganz klar, außerdem Tag des scharfen Essens. Da muss leider aussteigen, da bin ich dann wirklich komplett raus. Und außerdem, das finde ich ganz spannend, der Weltfototag. Das Wetter in den letzten Wochen und Monaten hat ja eigentlich dazu eingeladen, immer so schöne Landschaftsfotos zu machen. Heute ist dann eher so ein Graufilter, den man auflegen muss. Ach, jetzt rief der. Ich habe gerade Angst. Ich habe hier so ein Telefon stehen. Ich bin verpflichtet ranzugehen, weil der Chef unter Umständen da rangehen könnte, aber die Nummer ist geleakt worden. Das heißt, irgendeiner hat die rausgegeben. Ich gehe mal ran. Radio Osnabrück ist hier. Thomas, moin.
1: Hallo Thomas. Ich glaube, diesen Witz wirst du gut finden.
0: Nein.
1: Was tragen Gummibären bei schlechtem Wetter?
0: Der Witzemann. Was tragen Gummibären bei schlechtem Wetter? Ein Schirm? Ich habe keine Ahnung. Hau raus.
1: Gummistiefel.
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0: 15 Minuten vor 7 ist Radio aus Hamburg perfekt geweckt, damit wir morgen gerade eine WhatsApp bekommen. 0541 77 70 50. Du Thomas, kann ich die Studionummer auch haben? Ich habe auch ganz viele Witze. Nein, machen wir nicht. Ihr könnt natürlich gerne Witze reinschicken per WhatsApp-Sprachnachricht 0541 77 70 50 und dann mal gucken, ob ich die gut genug finde, damit wir die auch spielen. Ob der Tag jetzt so sternentechnisch gut wird, das hören wir jetzt.
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2: Widder. Sie kommen heute sehr schnell in Kontakt mit anderen Menschen. Prüfen Sie aber, ob neue Bekanntschaften es auch wert sind. Werfen Sie dabei auch einen kritischen Blick auf sich selbst.
3: Stier.
2: Normalerweise sind Sie ein sehr umgänglicher und geselliger Mensch. Aber heute wollen Sie sich auf Kosten anderer in den Vordergrund spielen. Denken Sie mehr an das gemeinsame Ziel.
3: Zwillinge.
2: Beseitigen Sie nun Unklarheiten, indem Sie dem Gegenüber Ihren Standpunkt klar machen. Sie brauchen dabei nichts zu befürchten, da Ihnen Ihre Offenheit Respekt einbringen wird.
3: Krebs.
2: Sie stehen momentan unter Strom und wollen vorankommen. Dabei sind Sie etwas voreilig oder taktlos. Bremsen Sie Ihren Elan etwas und vergraulen Sie nicht potenzielle Mitstreiter.
3: Löwe.
2: Ihre Persönlichkeit vermittelt heute viel Harmonie, was andere Menschen als wohltuend empfinden. Die beste Gelegenheit, um alte Missverständnisse aus der Welt zu schaffen.
3: Jungfrau.
2: Es werden heute Herausforderungen an Sie herantreten, mit denen Sie sich auseinandersetzen müssen. Vielleicht arbeitet jemand gegen Sie oder stört Sie schlicht durch seine Anwesenheit.
3: Waage.
2: Sie sind dieser Tage sehr beliebt bei Ihren Mitmenschen. Lassen Sie sich diese Tatsache aber nicht zu Kopf steigen. Sonst ist es mit der Ihnen entgegengebrachten Sympathie schnell vorbei.
3: Skorpion.
2: Wenn man sich heute auf Sie verlässt, ist man verlassen. Sie neigen dazu, Abmachungen zu vergessen und zu spät zu Terminen zu erscheinen. Disziplinieren Sie sich.
3: Schütze.
2: Sie haben einen neuen Weg eingeschlagen und gehen noch etwas zaghaft auf Ihre hochgesteckten Ziele zu. Nehmen Sie Abschied von der Vergangenheit und lassen Sie das Altbekannte zurück.
3: Steinbock.
2: Ihre geistige Energie erreicht heute Ihren Höhepunkt. Dies ermöglicht Ihnen zum einen, Zusammenhänge klarer zu erkennen und Dinge zu begreifen, an denen Sie sich sonst die Zähne ausbeißen.
3: Wassermann.
2: Sie werden heute von einer starken Unruhe umhergetrieben. Ihre hektischen Aktivitäten können andere zum Verzweifeln bringen. Denken Sie vorher nach und handeln erst dann.
3: Fische.
2: Ihre Mitmenschen bringen Ihnen heute große Anerkennung entgegen. Dies liegt zum einen daran, dass Sie souverän wirken, zum anderen an Ihrem freundlichen Wesen. Sie treffen zudem stets den richtigen Ton.
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0: Boys und Domino Dancing hier bei uns bei Radio Osnabrück perfekt geweckt am Mittwochmorgen, 7:07. Gleich um 7. Da gibt es die Radio Osnabrück Nachrichten, damit ihr gut informiert in diesen neuen Tag startet. Und nach 7, da gibt es den Song, der aktuell in jedem zweiten Video beim Scrollen bei Instagram auftaucht. Ihr wisst schon welcher. Ugelzer mit Ultra Latte. Moving to the Sun. Was ist das für ein cooler Album, oder? Das ist der Wahnsinn. Außerdem aus den 90ern, also Motivationstitel. Tom Jones und Sex Bomb. Also ich, ne? Ich würde dranbleiben.
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1: Ich bin Tine Klimach. Die Lockerung des Lkw-Fahrverbots an Sonntagen hat bislang kaum Auswirkungen auf den Verkehr in Deutschland. Das zeigt eine Bilanz des ADAC für das vergangene Wochenende. Demnach gab es am Sonntag sogar weniger Staus als in der Vorwoche.
2: Größere Probleme gab es nicht, sagt auch der Speditionsverband BGL und betont, wir sind zwar nun flexibler, aber mehr Fahrer haben wir deshalb nicht und auch die Lenkzeiten, die blieben gleich. Weil wegen der niedrigen Pegelstände im Rhein und anderen Flüssen kaum noch Frachtschiffe unterwegs sind, dürfen Lastwagen im Moment auch sonntags fahren. So soll ein Teil der Rohstofftransporte vom Schiff auf die Straße verlagert werden. Claudia Wächter, Nachrichtenredaktion.
1: Die Kontrollen an den deutschen Außengrenzen sollen um ein weiteres halbes Jahr bis Mitte März verlängert werden. Das hat Bundesinnenminister Alexander Dobrindt jetzt offiziell bei der EU-Kommission angemeldet.
3: Eigentlich sollen im Schengen-Raum die Grenzen offen sein. Doch schon seit 2 Jahren gilt das für die deutschen Außengrenzen nicht mehr. Die Bundesregierung will so die Zahl der unerlaubten Einreisen verringern. Kritik daran gibt es immer wieder. Doch jetzt kommt, wenn die EU-Kommission nicht widerspricht, die nächste Verlängerung. Innenminister Dobrindt hatte das schon vor kurzem angekündigt. Nach dem Massenansturm von Migranten auf die spanische Exklave Ceuta in Nordafrika. Aus Berlin, Thomas Brockt.
1: In Belgien hoffen die Einsatzkräfte auf eine Eindämmung des seit Tagen wütenden Feuers im Naturschutzgebiet Hohes Venn. Ein Lichtblick sei der für heute angesagte Regen, sagte Tobias Schell, Feuerwehrsprecher in der Nachbarstadt Monschau, der dpa. Die Lage sei noch nicht unter Kontrolle. Das größte Problem sei die nordöstliche Flanke des Feuers, die besonders schwer erreichbar sei. Diese Brandlinie sei 2,3 Kilometer von der deutschen Grenze entfernt. Regierungsflieger der Bundeswehr haben laut Verteidigungsministerium im ersten Halbjahr rund die Hälfte ihrer Flüge ohne Passagiere absolviert. Über 300 Teilstrecken seien für Dienstreisen mit Mitgliedern der Bundesregierung absolviert worden. Ähnlich viele gingen aber für die Bereitstellung der Flugzeuge drauf. Das ist auf Anfrage des linken Abgeordneten Dietmar Bartsch herausgekommen. Die Leerflüge kommen oft dadurch zustande, dass die Regierungsflieger in Köln stationiert sind, die Passagiere ihre Dienstreisen aber in Berlin antreten. Ein Umzug an den BER steht erst in rund 10 Jahren an.
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4: 70 Grad messen wir aktuell in Rulle, 16 Grad aktuell in Laaten. Ich nehme euch jetzt einmal ganz kurz mit hin in die Kulissen hier bei uns bei Radio Osnabrück. Wir testen nämlich gerade im Nachbarstudio ein neues Wetterformat. Ich bin mal gespannt, ob ich mich da jetzt irgendwie einmal reinschalten kann. Weiß ich was, ob das technisch funktioniert. Ich kriege keine Verbindung. Was ist denn da los? Mal gucken, ob das jetzt klappt.
5: 198 Hektopascal über Mittelschweden ändert sich kaum. Okay. Ein Randtief 994 über Belarus zieht unter vorübergehender Vertiefung nach Karelien. Ein Azorenhoch zu den Alpen.
4: Ach, Ruhe hier. Ich mach's mal ein bisschen anders. Heute gibt's viele Wolken hier bei uns über Osnabrück und der Weser-Ems-Region. Immer wieder Regen mit dabei. Tageshöchstwerte haben wir so ziemlich erreicht. 19 Grad, mehr geht nicht. Der Wind, der weht heute schwach bis mäßig aus südwestlichen Richtungen. Heute Abend erlässt der Regen, danach ist es wechselnd bewölkt, kühlt sich ab bis auf 14 Grad. Der Radio Osnabrück 3-Tage-Trend. Wie geht's weiter? Was macht der Kollege?
5: Mittwoch. Deutsche Bucht. Ja. Westliche Winde um 5, abnehmend um 3.
4: Was?
5: Strichweise Schauer oder Gewitter mit schlechter Sicht.
4: Seegang
5: 1,5 Meter.
4: Ich hätte jetzt gerne den 3-Tage-Trend. Das ist ja alles nur sehr warm. Wechselbewölkt, immer wieder Schauer, aber auch ein bisschen Sonne. So geht's weiter bei uns in Osnabrück und der Weser-Ems-Region. Tageshöchstwerte pendeln sich ein zwischen 19 und 21 Grad.
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4: Chaos heute Morgen hier. 4 nach 7. Moin, liebe Autofahrer. Bitte aufpassen auf der Autobahn 2 Hannover in Richtung Dortmund zwischen dem Kreuzbad Önhausen und Flotow West. Da steht ein defekter LKW auf der linken, auf der mittleren Spur. Deswegen ist aktuell Richtung Dortmund nur ein Fahrstreifen frei. 10 Minuten plus, plan das bitte mit ein. Dann haben wir noch eine Warnmeldung für die A30 Rheine in Richtung Amsterdam zwischen Rhein und Rheine Nord. Da steht ebenfalls ein defekter LKW. Auch hier bitte vorsichtig ranfahren. Dann haben wir Schneiderkrug, die B69, die große Baustelle aktuell in Richtung Vechta, eine knappe Viertelstunde plus. Planen wir das bitte mit ein. Und Hinweis noch für die A2 Hannover in Richtung Dortmund, der Rastplatz Bücketaler Knick ist gesperrt, ist bzw. überfüllt und ist gesperrt für Schwerlastfahrzeuge. So steht sie auf meinem schlauen Zettel. Ich habe noch mehr auf dem Zettel. Blitzer. Unter anderem in Haselünde an der Lingener Straße, in Löding kannst du euch an der Herzlacker Straße erwischen, B51 Osnabrück in Richtung Osterkappeln, der Anhängerhöhe Bellmitte ist noch da bei Tempo 100, in Vechta wird geblitzt, Lohner Straße statt auswärts an der Fitnessbude und der Landkreis Osnabrück, der ist heute planmäßig unterwegs in Bissendorf. Und falls ihr Ergänzungen habt, her damit, gerne melden. 0541 7 70 70 50. Ihr könnt anrufen, ihr könnt eine WhatsApp schicken, Text, Sprachnachricht. Radio Osnabrück sagt vielen Dank und wünscht eine gute Fahrt in diesem Mittwoch. Ist doch Mittwoch heute?
6: Es ist Mittwoch.
4: Ach so, ja.
6: Jawohl.
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4: Ja, es ist Mittwoch, haben wir jetzt gerade gehört. Mein Name ist Thomas und was machen wir jetzt?
8: Heute versuchen wir herauszufinden, warum Weihnachten scheiße ist.
4: Das ist doch ein Chaos heute Morgen.

0: Ein Video der Polizei Osnabrück sorgt aktuell für reichlich Diskussionen. Guten Morgen, ist Radio Osnabrück perfekt geweckt am Mittwochmorgen, 7:11. Gemeint ist das Video, in dem es um Elterntaxis geht. Kennt ihr wahrscheinlich auch vielleicht von euch, wenn ihr in einer Schule wohnt oder an der Schule vorbeifahrt, morgens oder abends, nachmittags. Die Polizei hat sich in diesem Video bewusst dazu entschieden, eine Situation übertrieben darzustellen. Gezeigt wird eine Schülerin, die von ihrer Mutter mit dem Auto zur Schule gebracht wird. Dahinter fährt ein Polizeiauto mit Blaulicht, also quasi, um diesen Transport nochmal extra abzusichern. Das Mädchen wird wirklich auf den Schulhof bis ein Millimeter genau vor die Eingangstür gefahren. Ja, und dann zeigt das Kind der Mutter einfach mal nach dem Aussteigen Vogel und mit der Mama, hast du nicht mehr Latten am Zaun?
1: Wir können das verstehen und wir wollen auch, dass alle sicher ankommen, aber Elterntaxis gehören nicht dazu. Man sollte besser seine Kinder daran gewöhnen, dass sie irgendwann die letzten 100 Meter alleine laufen können. Nicht umsonst gibt es an vielen Schulen mittlerweile auch ein Halteverbot direkt vor der Schule, damit halt eben keine waghalsigen Wendemanöver oder andere Gefahrensituationen entstehen.
0: Das sagt Janis Gerbemeier von der Polizeiinspektion.
1: Oder andere Gefahrensituationen entstehen.
0: Das sagt Janis Gerbemeier von der Polizeiinspektion in Osnabrück. Die hohe Zahl der Elterntaxis unmittelbar

0: mehr oder weniger. Da sind auch viele Erstklässler unterwegs. Und deswegen rät die Polizei:
1: Seid vorsichtig, fahrt nicht zu schnell. Passt auf die Schulkinder auf, gerade an Schulwegen. Es kann immer mal sein, dass ein Kind auf die Fahrbahn rennt. Das ist nun mal so bei Kindern. Deswegen bitte immer vorsichtig sein, damit wir eben halt keinen Schulwegunfall haben in diesem Jahr.
0: Die Polizei, die macht euch ein Video aufmerksam auf die vielen Elterntaxis auch bei uns hier in Osnabrück und der Weser-Ems-Region. Manchmal ist es nämlich wichtig für Kinder, einfach mal ein paar Schritte selbst zu gehen. So lernen sie nämlich mit dem Verkehr klarzukommen und auch das Verkehrschaos vor den Schulen wird dadurch reduziert. Die Polizei hat auch auf vereinzelten Schulwegen deswegen jetzt Fußspuren aufgesprüht, habt ihr vielleicht schon gesehen, um mal darauf hinzuweisen. Das Video, über das wir gesprochen haben, findet ihr übrigens auf dem Instagram-Kanal der Polizeiinspektion Osnabrück. Einfach mal nach Polizei Osnabrück suchen, da findet ihr das. Ich finde es mega witzig auf jeden Fall. Radio Osnabrück ist hier, 7:40 Uhr ist Musik von Robin Schulz. Prayer and See, auf geht's in diesem Mittwoch. Ja.

0: das Radio Osnabrück perfekt geweckt. Am Mittwochmorgen gleich um 19:30 hört ihr das Neueste aus Osnabrück und der Weser Emsig und in den Radio Osnabrück Regionalnachrichten. Ihr wisst ja bei uns bei Radio Osnabrück, da hört ihr, was los ist. Vorher gibt es ja Musik aus den 80ern. Starship, we built the city. Geht sofort weiter.
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1: Im Studio ist Alex. Guten Morgen. In Quakenbrück ist bei einem Wohnungsbrand ein 61-jähriger Mann ums Leben gekommen. Bewohner eines Mehrfamilienhauses haben die Feuerwehr alarmiert. Einsatzkräfte haben den leblosen Mann im Wohnzimmer eines Apartments im ersten Obergeschoss gefunden. Bei dem Toten handelt es sich um den Wohnungsinhaber. Die Polizei ermittelt zur Brandursache und zu den Umständen des Todes. In Melle ist ein 33-jähriger Mann nach dem Biss einer Klapperschlange mit einer lebensgefährlichen Vergiftung ins Krankenhaus gebracht worden. Der Mann hatte die Schlange in seiner Wohnung gefüttert. Dabei hat das Tier zugebissen. Für die weitere Behandlung ist ein Gegengift mit einem Hubschrauber eingeflogen worden. Das Veterinäramt hat die Klapperschlange und eine Vogelspinne aus der Wohnung entfernt. In Osnabrück ist eine Radfahrerin nach einem Verkehrsunfall gestern Morgen gestorben. Die Frau ist an der Kreuzung Narupstraße und Karmannstraße mit einem Auto zusammengestoßen. Der schwarze PKW ist anschließend in Richtung Mindener Straße geflüchtet. Die Radfahrerin ist mit lebensgefährlichen Verletzungen ins Krankenhaus gebracht worden. Dort ist sie später gestorben. Die Polizei sucht weiter nach Zeugen und dem flüchtigen SUV mit Fahrradträger. In Niedersachsen haben die Steuereinnahmen aus Erbschaften und Schenkungen im vergangenen Jahr einen neuen Höchststand erreicht. Das Landesamt für Statistik hat rund 1,8 Milliarden Euro Steuern gezählt. Das ist mehr als doppelt so viel wie 2024. Rund 21.000 Vermögensübertragungen sind erfasst worden. Das übertragene Vermögen hat nach Abzügen bei etwa 7 Milliarden Euro gelegen. Im Fürsten Forest in Fürstenau hat Mark Dowdle gestern den Last Soul Ultra gewonnen. Der US-Amerikaner hat die letzte Runde als letzte Seele beendet. Der deutsche Ultraläufer Ayub El Osruti ist in der 94. Stunde als Vorletzter ausgeschieden. Seit Freitag hatten sich 169 Läuferinnen und Läufer durch den Fürsten Forest gekämpft. El Osruti hat nach einem langen Kampf am Ende seiner Kräfte aufgegeben. Der VfL Osnabrück hat gestern Abend das Testspiel beim SC Spelle Fennhaus mit 5:3 gewonnen. Luca Raimund und Leon Opitz brachten die Lila-Weißen früh in Führung, ehe Opitz mit zwei weiteren Treffern seinen Dreierpack perfekt machte. Am Ende fuhren die Lila-Weißen trotz zeitweiser defensiver Lücken einen verdienten Auswärtssieg beim Oberligisten ein. Für den VfL Osnabrück geht es bereits am Freitag mit dem nächsten Testspiel weiter. Dann treffen die Osnabrücker um 18 Uhr im Stadion an der Bremer Brücke auf den TuS Bersenbrück. Soweit die Radio Osnabrück Regionalnachrichten. 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
2: 17 Grad messen wir aktuell in Kügendorf, 17 Grad aktuell auch in Löningen. Und wenn man so rausschaut, der hat so ein bisschen was von Herbstfeeling heute Morgen. Eine ganze Menge Wolken über Osnabrück und der Weser-Ems-Region, bleibt auch heute so immer wieder Regen mit dabei. Tageshöchstwerte heute 19 Grad, dazu gibt es einen schwachen bis mäßigen Wind aus südwestlichen Richtungen. Heute Abend lässt der Regen nach mit ein bisschen Glück, vor allen Dingen so Richtung Hümmling, kommt auch noch ein bisschen mal die Sonne raus. Ansonsten bleibt es bewölkt, die kommende Nacht ist dann überall wieder weg, sind bewölkt. Es geht runter bis auf 14 Grad.
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2: Um 7:45 Uhr, moin liebe Autofahrer, bitte vorsichtig fahren auf der Autobahn 2 Hannover in Richtung Dortmund zwischen dem Kreuz Bad Oeynhausen und Flotow West. Hier steht ein defekter LKW auf dem linken und auf der mittleren Spur. Deswegen ist hier nur eine Spur frei. Dort, wo noch so knappe Stündchen, sagt die Polizei, fahrt ihr bitte vorsichtig ran, ab dem Kreuz Bad Oeynhausen 10 Minuten plus. Und wir haben noch einen kaputten LKW auf der Autobahn 30 Rheine in Richtung Amsterdam zwischen Rheine und Rheine-Nord. Auch hier bitte vorsichtig fahren. Wobei ich sehe gerade, Brille putzen, lieber Moderator, es ist ein PKW. B68 Bramsche Richtung Osnabrück, es stockt einmal zwischen Wallenhorst Nord und Wallenhorst Zentrum. Hier bitte 5 Minuten mehr einplanen und weiter Richtung Osnabrück hinter Lechtingen. Da geht es dann auch wieder hinter der Kuppel los, 10 Minuten plus in Richtung Osnabrück. Es stockt außerdem auf der B69 in Schneiderkrug, einmal Richtung Vechta 5 Minuten plus in Richtung Autobahn, aktuell 10 Minuten mehr einplanen. A33 Osnabrück in Richtung Bielefeld, Stop and Go vor Harderberg, plant auch bitte hier 5 bis 10 Minuten mehr ein und plant auch bitte das hier ein. Es wird nämlich fleißig geblitzt. Unter anderem an der B51 Osnabrück in Richtung Osterkappeln. Der Anhänger an der Abfahrt Bellmitte ist noch da. In Haselünne kann es euch erwischen. Lingener Straße gilt auch für Löningen. Hier stehen sie aktuell an der Herzlaker Straße, an der 70er. In Vechta teure Fotos. Lohner Straße, stadtauswärts in Höhe des Fitnesscenters. Und der Landkreis Osnabrück, der blitzt heute planmäßig in Bissendorf. Habt ihr auch noch was gesehen? Dann gerne melden. 0541 77 70 50 anrufen oder WhatsApp schicken, beides funktioniert. Radio Osnabrück sagt schon mal vielen lieben Dank und wünscht eine gute Fahrt in diesem Mittwoch.
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2: Und wir haben jetzt morgens was Neues für euch, und zwar den Radio Osnabrück Morning Starter. Was das ist, erzähl ich gleich. Mein Name ist Thomas.
3: Kennst du den?

0: ich habe zwar mitgerappt. Weil rappen war da nicht viel. Radio Osnabrück ist hier am Mittwochmorgen, 8 Uhr, haben wir es in knapp 19 Minuten und bei uns haben wir aber was ganz Neues bei uns im Programm hier bei Radio Osnabrück. Es gibt nämlich jetzt den Radio Osnabrück Morning Starter. Was ist das? Das ist ein Song, zu dem könnt ihr Sport machen, zu dem Song könnt ihr feiern und einfach nur das Radio richtig laut machen. Egal, ob ihr noch zu Hause seid, ob ihr im Auto sitzt oder schon auf der Arbeit seid, macht's Radio richtig laut. Hier ist nämlich Musik von Snap.
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0: 8 Minuten vor 8 ist Radio Osnabrück perfekt geweckt. Wir starten durch in den Mittwoch gleich um 8 mit den Radio Osnabrück Nachrichten und danach. Aktuelle Musik von Katy Perry. Watch It Burn, ganz neu hier bei uns bei Radio Osnabrück. Außerdem ein Klassiker dabei. Das wäre gleich direkt nach 8. Stay tuned. Hätte ich jetzt früher gesagt, in den 90ern. Sagt man das nicht mehr? Ach, das sagt man nicht mehr. Okay.
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1: Ich bin Tine Klimach. Knapp 2/3 der Deutschen sind für eine Grundsatzänderung, damit der Bund mehr in den Hitzeschutz investieren kann. Das geht aus einer Umfrage im Auftrag der Deutschen Presseagentur hervor. Derzeit liegt die Verantwortung dafür vorrangig bei Ländern und Gemeinden.
2: Umweltminister Schneider von der SPD macht Druck dafür. Die Union sieht den Vorschlag aber offenbar skeptisch. Interessant, auch die Masse ihrer Anhänger ist dafür, das Grundgesetz zu ändern, damit mehr Hitzeschutz möglich würde. Und die meisten Befragten trauen am ehesten den Grünen zu, etwas gegen den Klimawandel und für eine Anpassung an steigende Temperaturen zu unternehmen. Immerhin 32%. Union und AfD kommen hier lediglich auf 8%, die Linke auf 4 und die SPD nur auf 3%. Thomas Thonfeld, Nachrichtenredaktion.
1: Die Lockerung des Lkw-Fahrverbots an Sonntagen wegen des Niedrigwassers führt bisher nicht zu größeren Staus auf deutschen Straßen. Laut ADAC gab es am vergangenen Sonntag sogar weniger Staus als in der Vorwoche. Auch der Speditionsverband BGL sieht keine großen Folgen. Ein flächendeckend erheblich höheres Lkw-Aufkommen sei nicht festzustellen. Um die Folgen des Niedrigwassers zu dämpfen, haben die allermeisten Bundesländer das Fahrverbot für Lkw an Sonn- und Feiertagen vorübergehend gelockert. Kurz vor dem Inkrafttreten neuer Zölle auf eine Reihe von kanadischen Produkten hat US-Präsident Trump seine Pläne auf Eis gelegt. Die Erhebung der Importgebühren solle um 3 Tage ausgesetzt werden, teilte er auf seiner Plattform Truth Social mit. Trump will erst noch einen Deal für ein umstrittenes Ölpipeline-Projekt abschließen. Zum Sport. Wieder Schreckmoment beim FC Bayern. Nationalspieler Jamal Musiala ist erneut auf dem Rasen zusammengebrochen. Wenig später kommt von ihm selbst dann die leichte Entwarnung über soziale Medien.
3: Das Wichtigste zuerst, mir geht es gut. Das schrieb Musiala nach dem 4:2-Sieg der Münchner im Testspiel beim 1. FC Heidenheim. Schon am Wochenende war der 23-Jährige beim Test gegen RB Leipzig auf dem Rasen zusammengesackt. Ärzte hätten bei ihm kurz auftretend, aber gut behandelbare Absenzen festgestellt. Übersetzt kurze Bewusstseinsaussetzer wegen einer Störung des Nervensystems. Er ist aber in bester medizinischer Behandlung und sehr optimistisch, schreibt Musiala. David Riemer, Sportredaktion.
1: Am kommenden Samstag steht für die Bayern dann das erste Pflichtspiel an im Supercup gegen Vizemeister Borussia Dortmund.
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5: Gerade frisch nachgemessen 17 Grad vor unserem Studiofenster hier in der Osnabrücker Innenstadt am Jürgensort. 10, 17 Grad auch in Lohne. Ich habe noch eine Zahl für euch, und zwar die Zahl 2. Denn es gibt heute 2 Sonnenstunden, heute Abend. Dann aber vor allen Dingen zwischen Haaren und Kloppenburg. Vorher ist es bewölkt, immer wieder Regen mit dabei. Tageshöchstwerte haben wir so ziemlich erreicht. 19 Grad, mehr geht nicht. Dazu gibt es einen schwachen Wind aus südwestlichen Richtungen. Heute Abend lässt der Regen dann überall nah. Von Norden her kommt noch so ein bisschen Sonne raus, aber sie wird wahrscheinlich wohl nicht ganz ins Osnabrücker Land schaffen. Wenn doch, dann freuen wir uns. Die Nacht ist wechselbewölkt, es geht runter bis auf 14 Grad. Der Radio Osnabrück, 3-Tage-Trend. Wechselbewölkt, immer wieder Schauer, aber auch ein bisschen Sonne. Das alles bei Tageshöchstwerten zwischen 19 und 21 Grad.
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5: 8 und 4, moin liebe Autofahrer, bitte aufpassen auf der Autobahn 2 Hannover in Richtung Dortmund. Zwischen dem Kreuz Bad Oeynhausen und Flotow-Wester ist aktuell nur ein Fahrstreifen frei. Hier steht ein kaputter LKW, dauert noch ungefähr so ein halbes Stündchen, deswegen aktuell 10 Minuten plus in Richtung Dortmund. Dann bitte vorsichtig fahren auf der Autobahn 30 Rheine in Richtung Amsterdam zwischen Rheine und Rheine-Nord. Hier steht ein kaputtes Auto, bitte aufpassen. Die Staus, Autobahn 30 Rheine in Richtung Osnabrück, Stop and Go zwischen dem Kreuz in Lotte, Osnabrück und Hasbergengasse auf 2 Kilometer. B51 Georgsmarienhütte Richtung Osnabrück ab der Zufahrt zum Franziskushospital, also hinter der Kuppe, vorsichtig fahren, 5 Minuten Stop and Go. B68 Bramsche Richtung Osnabrück, hier stockt es zwischen Lechtingen und der Römer-Esch-Straße, plante bitte 10 Minuten mehr ein. B69 Schneiderkrug, hier stockt es aus Richtung Autobahn kommen, 5 Minuten plus vor der großen Baustelle, Ampel, wird noch ein bisschen dauern, also da auf den nächsten Tag noch ein bisschen Staus mit einplanen. Stadtverkehr Osnabrück, er stockt unter anderem auf der Längericher Landstraße stadteinwärts 5 Minuten plus. Bremer Straße stadteinwärts geht los ab der Schützenstraße. Auch hier bitte 5 Minuten mehr einplanen. Und 10 Minuten länger dauert es aktuell auf dem Hasterweg in Richtung Bramscher Straße. Geht los ab der Väterlandstraße. Aber ich habe noch mehr für euch. Blitzer. Unter anderem an der B476 Versmold Richtung Sassenberg kurz vor Pekelow an der 70er stehen sie. In Löningen kannst du euch erwischen, B213 Höhe Borkhorn ebenfalls Tempo 70. In Vechta wird geblitzt an der Windallee statt einwärts. In Wildeshausen stehen sie aktuell an der Hemstraße an der 30er. Und der Landkreis Osnabrück, der blitzt heute planmäßig ein bisschen auf. Ihr habt ihn entdeckt, vielen Dank dafür. Aktuell in Jeggen auf der Mindener Straße Richtung Osnabrück aus einem dunklen Van. Falls ihr mehr gesehen habt, einfach durchklingeln bei uns. 0541 77 70 50. Das meinen wir wörtlich, also könnt anrufen, könnt aber auch eine WhatsApp schicken. Ist eine Nummer für beides. 0541 7 70 70 50. Radio Osnabrück sagt schon mal vielen lieben Dank und wünscht eine gute Fahrt in diesem Mittwoch. Bergfest.
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5: Und wir starten rein in diesen Arbeitstag mit neuer Musik von Katy Perry. Woohoo! Watch it burn. Mein Name ist Thomas.
6: Es ist Mittwoch.
7: Guten Morgen, Sportfreunde. Raus aus

irgendwie, irgendwo, irgendwann. Also irgendwann kann ich euch beantworten. Jetzt ist es 8.12 Uhr, hier ist Radio Osnabrück perfekt geweckt. Am Mittwoch, morgen gleich geht zurück ins Jahr 2001. Einer der großen Sommerhits aus dem Jahr. Kennt ihr den auch?

0: Den spielen wir euch sofort.
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2: Check, du, was liegt heute an, Kollege Holo?
3: Guten Morgen, Captain. Oh, der Mario Vogt hat auf einem Schaukelpferd posiert. Die Fotos gehen ja gerade viral.
2: Ja, Sie kennen doch den Spruch.
3: Welchen?
2: Das Glück der

0: 40 Jahren an einem Fall rum. Da wird es aber auch mal Zeit für die Rente. Ist ja schon verjährt, sozusagen.
1: Naja, nächstes Jahr soll es dann aber etwas Neues, Spannendes auf dem Sendeplatz geben.
0: Lassen Sie mich raten, was ganz Neues und Revolutionäres. Eine Quiz-Sendung mit Johannes B. Kerner. Oder noch besser, irgendwas, wo gekocht wird.
1: Also ich bin da eher für gute Mordfälle.
0: Da kommt wiederum drauf an, was dann gekocht wird, nicht?
2: Entschuldigung,
1: haben Sie jetzt endlich mal das Recht zu schweigen?
3: Nein.
0: So, Landanflug Oder Tower meldet, nach der WM-Blamage planen Sie eine Krimiserie mit dem Havertz.
1: Ach, interessant.
0: Ja, fürs nächste Elfmeterschießen. Ein Ball für Kai.
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0: Gleich. 8:30 ist Radio Osnabrück perfekt geweckt. Am Mittwochmorgen gleich 8:30, da hört ihr erstmal wieder das Wichtigste aus Osnabrück und der Weser Emsig und die Radio Osnabrück Regionalnachrichten. Ihr wisst ja, bei uns bei Radio Osnabrück, da hört ihr immer zuverlässig um 9:30 was los ist. Und vorher gibt es da so einen richtig schönen Ohrwurm vom BWO, Sunshine in the Rain.
1: Das habe ich noch nie gehört.
0: Ich wette doch. Einfach dranbleiben.
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1: Im Studio Alex. Guten Morgen. In Melle ist ein 33-Jähriger nach einem Klapperschlangenbiss mit einer lebensgefährlichen Vergiftung ins Krankenhaus gebracht worden. Der Mann hat das Tier in seiner Wohnung gefüttert, dabei hat die Schlange zugebissen. Für die Behandlung ist ein Gegengift per Hubschrauber eingeflogen worden. Das Veterinäramt hat die Klapperschlange und eine Vogelspinne aus der Wohnung geholt. Gestern Morgen ist eine Radfahrerin in Osnabrück bei einem Unfall lebensgefährlich verletzt worden. Der Unfall ist an der Kreuzung Narupstraße und Karmannstraße passiert. Die Frau ist mit einem schwarzen PKW zusammengestoßen. Der Fahrer ist anschließend in Richtung Mindener Straße geflüchtet. Die Radfahrerin ist später im Krankenhaus an ihren Verletzungen gestorben. Die Polizei sucht weiter Zeugen und fahndet nach dem Auto. In Quakenbrück ist bei einem Wohnungsbrand ein 61-Jähriger ums Leben gekommen. Bewohner eines Mehrfamilienhauses haben die Feuerwehr alarmiert. Einsatzkräfte haben den leblosen Wohnungsinhaber im Wohnzimmer gefunden. Die Polizei ermittelt zur Brandursache und zu den Umständen des Todes. Hinweise auf ein Fremdverschulden liegen nicht vor. In Osnabrück haben Betrüger einer 84-Jährigen Bargeld und Schmuck abgenommen. Eine Anruferin hat sich als Ärztin ausgegeben. Sie hat behauptet, der Enkel der Seniorin liege im Krankenhaus und brauche Geld für die Behandlung. Die 84-Jährige hat einem Mann vor ihrem Haus an der Weserstraße Bargeld und Schmuck übergeben. Die Polizei sucht Zeugen. Hitze und Trockenheit machen Niedersachsens Landwirten Probleme. Die Erträge fallen mit Ausnahme der Wintergerste unterdurchschnittlich aus. Niedersachsens Bauern haben im Durchschnitt 7% weniger Winterweizen als im Vorjahr geerntet. Beim Winterraps ist der Ertrag um fast 17% gesunken. Niedersachsen erlebt das 6. Trockenjahr in kurzer Folge. Der VfL Osnabrück hat gestern Abend das Testspiel beim SC Spelle Fehnhaus mit 5:3 gewonnen. Luca Raimund und Leon Opitz brachten die Lila-Weißen früh in Führung, ehe Opitz mit 2 weiteren Treffern seinen Dreierpack perfekt machte. Am Ende fuhren die Lila-Weißen trotz zeitweiser defensiver Lücken einen verdienten Auswärtssieg beim Oberligisten ein. Für den VfL Osnabrück geht es bereits am Freitag mit dem nächsten Testspiel weiter. Dann treffen die Osnabrücker um 18 Uhr im Stadion an der Bremer Brücke auf den TuS Bersenbrück. Soweit die Radio Osnabrück Regionalnachrichten. 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
2: Aktuell messen wir 18 Grad in Voltlage, 17 Grad in Lehmbruch am schönen Dümmer. Wobei, so richtig schön wird es heute nicht. Auch bei uns in Osnabrück und der Weser-Ems-Region ist es heute nicht ganz so schön. Wobei, ist natürlich Quatsch. Wir brauchen ganz dringend Regen. Davon gibt es heute eine ganze Menge dazu. Viele Wolken über Osnabrück und der Weser-Ems-Region. Tageshöchstwerte bleiben heute bei, na, sag mal, relativ frischen 19 Grad. Wobei, das sind eigentlich so die normalen Werte so für Mitte August. Der Wind dann wieder zu schwach bis mäßig aus südwestlichen Richtungen. Heute Abend, da lässt der Regen danach im nördlichen Sendegebiet, so Richtung Hümmling. Da kann nochmal für ein, zwei Stündchen die Sonne rauskommen. Ansonsten bleibt es eher bewölkt. Die Nacht, die ist dann überall wechselbewölkt. Es geht runter bis auf 14 Grad.
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2: Gleich 4:30. Moin, liebe Autofahrer, bitte vorsichtig fahren auf der Autobahn 30, Rheine in Richtung Amsterdam. Zwischen Rheine und Rheine-Nord steht ein kaputtes Auto. Hinweis für die Autobahn 1, Osnabrück in Richtung Münster. In der Ausfahrt Münster-Nord, da werden Unfallschäden beseitigt ab 9 Uhr. Ich weiß nicht genau, was das bedeutet. Wenn ihr das wisst, dann gerne mal melden. 0541 77 70 50. Entweder gesperrt oder langsam fahren. Wir kriegen es raus. Die Staus, Autobahn 30, Bad Oeynhausen Richtung Osnabrück vor Osnabrück Nahe, aktuell 1 Kilometer Stop and Go. Plant ihr bitte ein bisschen mehr Zeit ein. Gilt auch für die Autobahn 33 Osnabrück in Richtung Bielefeld. Hier stockt es vor Haderberg auf 1 Kilometer. B68 Bramsche Richtung Osnabrück. Stop and Go zwischen Lechtingen und der Römer Eschstraße. Plant ihr bitte 5 Minuten mehr ein. Gilt auch für die B69. Aber ein bisschen mehr Zeit einplanen in Schneiderkrug. Und zwar, wenn ihr Richtung Autobahn unterwegs seid, vor der großen Kreuzung an der Baustelle aktuell eine Viertelstunde plus. Stadtverkehr Osnabrück. Hier stockt es unter anderem auf der Bremer Straße statt einwärts ab der Schützenstraße sowie rund um den Rosenplatz. Außerdem wird fleißig geblitzt heute Morgen hier bei uns. Unter anderem in Vechta und zwar in der Windallee stadteinwärts. In Löningen kannst du euch erwischen an der B213 Höhe Borkhorn bei Tempo 70. B476 Versmold in Richtung Sassenberg. Hier steht aktuell einiger kurz vor Pekelow bei Tempo 70. Und der Landkreis Osnabrück, der ist heute planmäßig unterwegs in Bissendorf. Aktuell habt ihr ihn an der Mindener Straße in Jeggen entdeckt. Richtung Osnabrück geblitzt wird aus dem dunklen Van. Und falls ihr Ergänzung habt, noch mehr Blitze oder sonstige Dinge oder wenn ihr genau wisst, was in Münster Nord passiert, gerne melden. 0541 7 70 70 50. Ihr könnt anrufen, ihr könnt eine WhatsApp schicken, Textsprachnachricht, alles funktioniert. Radio Osnabrück sagt vielen Dank und wünscht eine gute Fahrt.
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2: Wir schauen durch zusammen in dem Mittwoch-Bergfest, meine sehr verehrten Damen und Herren. Und gleich gibt es ein bisschen was zum Lernen, und zwar aus der Musikgeschichte der 80er Jahre. Mein Name ist Thomas. Morgen.
3: Guten Morgen.

0: Money bei Radio Osnabrück. Clocks, 8.44 Uhr. Eine der nicht so, ich habe nicht ganz so viele Live-Bands bis jetzt gesehen oder Bands live gesehen, aber Coldplay ist eine der Bands, die ich tatsächlich schon zweimal live gesehen habe. Und die Band, über die wir jetzt sprechen, die habe ich einmal live gesehen, war ein richtig cooles Erlebnis. 2022, so die Kante ungefähr, das erste bestuhlte Konzert, das ich tatsächlich besucht habe. Man merkt, man wird so ein bisschen älter. Und zwar geht es um die Pet Shop Boys. Und dieser 19. August ist ein ganz besonderer Tag, denn am 19. August 1981, da haben sich Neil Tennant und Chris Lowe in einem Elektronikladen in der Londoner Kings Road kennengelernt. Tennant, der war damals unterwegs, er wollte ein Kabel kaufen für seinen ersten Synthesizer, hat dann Lowe erzählt, du, ich habe so ein richtig cooles Ding zu Hause stehen. Die beiden haben Telefonnummern ausgetauscht, haben dann ein paar Tage später telefoniert und festgestellt, ey, weißt du was, wir mögen sogar die gleiche Mucke. Da haben sie hingesetzt, haben Musik geschrieben, bis was rumproduziert und das Ding ging so Mitte der 80er richtig ab. Allein in Deutschland über 3 Millionen Tonträger verkauft, 13 Top 10 Hits weltweit, also noch viel, viel, viel, viel mehr. Ein großer Tag für alle Fans der Pet Shop Boys. Ohne die Pet Shop Boys wären die 80er Jahre auch wahrscheinlich musikalisch ganz anders verlaufen. Und deswegen ist unsere Frage, welchen Song der Pet Shop Boys möchtet ihr gerne hören? Gleich direkt nach 9 Uhr zur Frühstückspause. Habt ihr irgendwie einen ultimativen Lieblingssong? Gerne WhatsApp schreiben oder Sprachnachricht reinschicken. 0541 77 70 50. Welcher Song von den Pet Shop Boys ist euer Lieblingssong? 0541 7 70 70 50. Könnt euch gerne eine kleine Geschichte dazu erzählen. Ansonsten schreibt einfach nur, was ihr gerne hören möchtet. Und es gab ja eine ganze Menge von den Pet Shop Boys. Ich guck mal so ein bisschen durch. Was haben wir denn? Suburbia, It's a Sin, Rant, Always on My Mind, Hard Domino Dance, Leftover Oliver. Ich könnte stundenlang weiter erzählen. Aber ihr seid jetzt dran. Welchen Song der Pet Shop Boys möchtet ihr gerne direkt nach 9 Uhr hören? 0541 7 70 70 50. Denn heute, vor 45 Jahren, da haben sie die Pet Shop Boys kennengelernt und damit definitiv Musikgeschichte geschrieben. 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Vorsicht bitte auf der Autobahn 30 Rhein Richtung Osnabrück. Zwischen Rhein und Rheine-Kanalhafen steht ein Pannenbrummi auf der rechten Spur. Deswegen ist hier der rechte Fahrstreifen auch blockiert. Ab Rheine Nord aktuell 10 Minuten plus. Plant das bitte ein. Radio Osnabrück wünscht eine gute Fahrt.
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11 Minuten vor 9, hier ist Radio Osnabrück, perfekt geweckt. Schauen wir ganz kurz aufs Mittwochswetterchen. Heute ganz viele Wolken über Osnabrück und der Weser Amsee und immer wieder Regen. So richtig viel kommt da zwar nicht bei rum, aber wir können ja Regen ganz dringend gebrauchen. Maximal 19 Grad gibt es heute aufs Thermometer. Der Wind, der weht vor allem am Nachmittag auch ein bisschen böig, mal aus südwestlichen Richtungen. Ansonsten bleibt es heute entspannt. Pollen sind auch unterwegs. Wir erwarten heute starke Belastung durch Birkenpollen sowie schwache Belastung durch Amphorgräser und Wegerichpollen. Heute Nachmittag, am späten Nachmittag, heute Abend, so 17, 18 Uhr, da kann mit ein bisschen Glück vor allen Dingen im nördlichen Sendegebiet die Sonne nochmal rauskommen, aber mehr als 2 Stunden sind nicht drin. Im Osnabrücker Land wird es wahrscheinlich bewölkt bleiben und die nächsten Tage bleiben auch so ein bisschen wechselhaft. Und wir von Radio Osnabrück sind heute Morgen auf der Suche nach eurem Lieblingssong der Pet Shop Boys. Die haben eine ganze Menge rausgebracht, haben sich heute vor 45 Jahren tatsächlich in so einem Elektronikladen kennengelernt. Deswegen möchten wir heute Morgen gerne von euch wissen, welcher Song der Pet Shop Boys gefällt euch am besten? 0541 77 70 50. Schickt uns eine kurze WhatsApp, Text oder Sprachnachricht. Mit ein bisschen Glück ist euer Lieblingssong dann gleich schon direkt zur Frühstückspause kurz nach 9 bei uns im Radio, also in eurem Radio. Ihr wisst schon, Radio Osnabrück ist hier. Jetzt geht's zurück in die 80er zu Laura Branigan, Self Control. Oh,

0: 8 Minuten von 9 ist Radio Osnabrück perfekt geweckt. Mittwochmorgen geht es langsam Richtung Frühstückspause und wir möchten heute Morgen gerne von euch wissen, welcher Song der Pet Shop Boys ist euer Lieblingssong? 0541 77 70 50 und die Songs mit den meisten Stimmen, ja, oder der Song mit den meisten Stimmen, die spielen wir gleich direkt nach 9 zu eurer Frühstückspause. Also, welcher Song der Pet Shop Boys ist euer Lieblingssong? 0541 77 70 50. Ran ans Handy und gleich nach 9 kommt euer Pet Shop Boys Klassiker.
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1: Ich bin Tine Klimach. Regierungsflieger der Bundeswehr haben laut Verteidigungsministerium im ersten Halbjahr rund die Hälfte ihrer Flüge ohne Passagiere absolviert. Über 300 Teilstrecken seien für Dienstreisen der Bundesregierung absolviert worden. Ähnlich viele waren aber Leerflüge. Das hat eine Anfrage des linken Abgeordneten Dietmar Bartsch ergeben.
2: Das Problem ist hausgemacht, denn die allermeisten Dienstreisen der Regierungsmitglieder starten ab Berlin. Aber die Regierungsflieger sind in Köln stationiert. Eigentlich sollte die Flugbereitschaft schon vor 14 Jahren ganz nach Berlin umziehen. Aber es gab Verzögerungen. Unter anderem wurde der Hauptstadtflughafen viel später eröffnet als gedacht. Und bis heute fehlt am BER die nötige Infrastruktur, wie etwa Unterstellmöglichkeiten oder Wartungshallen. Der Gesamtumzug ist erst in rund 10 Jahren geplant. Aus Berlin, Ursula Winkler.
1: Viele wünschen sich mehr Hitzeschutz vom Bund. Knapp 2/3 der Deutschen sind für eine Grundgesetzänderung, damit der Bund mehr in den Hitzeschutz investieren kann. Das geht aus einer aktuellen Umfrage hervor. Derzeit liegt die Verantwortung dafür bei Ländern und Gemeinden. Für eine Änderung sind 33%, dagegen sind 11%. Bundesumweltminister Schneider setzt sich für eine entsprechende Grundgesetzänderung ein. Koalitionspartner Union sieht diesen Vorstoß skeptisch. Bei den Autoversicherungen deutet vieles darauf hin, dass die Zeit der massiven Preissteigerungen ausläuft. Gerade liegen die Preise für Versicherungswechsler im Mittel gerade einmal 1,3% über dem Vorjahr. Das haben Berechnungen des Vergleichsportals Verivox ergeben.
3: Die Kfz-Haftpflichtversicherung ist im Schnitt um 3% günstiger als im Vorjahr. Und die Haftpflicht mit Vollkasko steigt im Preis im Vergleich zu 2025 um 2,5%. Experten sagen, das Risiko ist groß, dass die aktuell stabilen Preise nur eine Momentaufnahme sind, ein kurzes Durchatmen. Im Vergleich zu 2022 müssen Autofahrer für ihre Versicherung im Schnitt 52,8% mehr zahlen. Uli Reitinger, Nachrichtenredaktion.
1: Nationalspieler Jamal Musiala hat beim FC Bayern erneut für einen Schockmoment gesorgt. Er ist wieder auf dem Platz zusammengebrochen. Wenig später hat er über soziale Medien leichte Entwarnung gegeben. Ihm gehe es gut, schrieb er. Ärzte hätten bei ihm kurz auftretende Absenzen festgestellt, so Musiala, vergleichbar mit kurzzeitigen Blackouts.
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4: 17 Grad messen wir aktuell in Belm City, in Haaren City aktuell ebenfalls 17 Grad. Das Frühstückspausenwetter besteht aus vielen Wolken hier bei uns über Osnabrück und der Weser-Ems-Region. Bleibt auch heute den ganzen Tag so immer wieder Regen mit dabei. Tageshöchstwerte, da geht nicht mehr so wahnsinnig viel. 19 Grad gibt es heute maximal dazu. Meteweiß schwacher bis mäßiger Wind aus südwestlichen Richtungen. Heute Abend, da lässt der Regen danach. Vor allen Dingen im nördlichen Sendegebiet kann auch mal ganz kurz die Sonne rausschauen. Die kommende Nacht ist wechselnd bewölkt. Meistens trocken. Es geht runter bis auf 14 Grad. Der Radio Osnabrück 3-Tage-Trend. Wechseln bewölkt, immer wieder Schauer, aber auch so ein bisschen Sonne. So geht es in den nächsten Tagen weiter hier bei uns in Osnabrück und der Weser-Ems-Region. Tageshöchstwerte liegen zwischen 19 und 21 Grad.
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4: Um 4 nach 9, moin liebe Autofahrer, eine Handvoll Warnmeldung für euch. Geht los auf der Autobahn 30 Bad Oeynhausen Richtung Osnabrück. In der Einfahrt bei Oeynhausen Ost. Da steht defekter PKW auf dem Abbiegestreifen, deswegen ungesicherte Unfallstelle, hier bitte vorsichtig ranfahren. Gilt auch für die Autobahn 30 Osnabrück in Richtung Rheine im Kreuz Lotte Osnabrück. Da steht eine Überleitung zur Autobahn 1 in Richtung Münster. Ebenfalls ungesicherte Unfallstelle, bitte vorsichtig fahren, sagt die Polizei. Liegen gebliebener PKW auf der 30, Rheine Richtung Amsterdam, zwischen Rheine Nord und Rheine, hier bitte aufpassen. Und wir haben kaputten LKW auf der Autobahn 30, Rheine in Richtung Osnabrück, zwischen Rhein und Rheine Kanalhafen auf der rechten Spur. Rechter Fahrstreifen ist deswegen blockiert. Aktuell Stop and Go ab Rheine City. Dann haben wir noch einen Hinweis für die Autobahn 1, Osnabrück in Richtung Münster. In der Ausfahrt Münster Nord, da laufen Unfallschadensbeseitigung bis 15 Uhr. Weiß nicht, heißt das jetzt gesperrt oder was heißt das? Gerne mal melden, wenn das wisst. Es stockt außerdem auf der A30. Bad Oeynhausen Richtung Osnabrück, vor Osnabrück nahe 1 Kilometer Stop and Go. Und wir haben noch eine Geblitzer für euch. Unter anderem in Löningen an der B213 und zwar Höhe Borkhorn bei Tempo 70. An der B476 kann es euch erwischen. Versmold Richtung Sassenberg kurz vor Pekelow. In Nordhorn stehen sie aktuell am Immenweg bei Tempo 30. In Osnabrück Vilglitz Meller Landstraße statt auswärts. In Vechta stehen sie aktuell Windallee statt einwärts. Und der Landkreis Osnabrück, der blitzt heute in Bissendorf. Haben sachdienlichen Hinweis bekommen. 0541 77 70 50. 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
5: Guten Morgen alle zusammen.
4: Hi.
5: Eine mobile Blitze steht zwischen Wissing und Jecken in der 50er-Zone. Mhm. Also wer keine teuren Fotos haben will, sollte aufpassen. Geblitzt wird aus einem Mercedes Vito.
4: Alles klar. Also in Jecken wird geblitzt, mitten in der Straße. Vielen Dank fürs Melden aus dem dunklen Van. Jetzt kommt noch eine Meldung rein. Es gibt eine ungesicherte Unfallstelle auf der Autobahn 1 Osnabrück in Richtung Bremen zwischen Wildeshausen Nord und Groß-Ippener. Passt hier bitte auf. So, jetzt sind wir durch, oder? Können wir? Können wir? Wir können, ne? Ja, die Regie sagt, wir können.
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4: So sieht es aus am 19. August 2026. Heute vor, wisst das noch? Habe ich vorhin erzählt, 45 Jahren haben sie die Pet Shop Boys kennengelernt. Deswegen wollten wir vorhin von euch wissen, welcher Song der Pet Shop Boys ist euer Lieblingssong. Hab also ein bisschen durchgescrollt durch eure Nachrichten 0541 77 70 50. Und der Haushohe Gewinner ist natürlich dieser hier. Go West. Zusammen mit den Village People. Anfang der 90er haben wir so ein richtig schönes, großes Comeback, aber auch Nummer 1 in Deutschland. Und den gibt es jetzt für eure Frühstückspause hier bei uns bei Radio Osnabrück. Mein Name ist

0: Mittwochmorgen, Bergfest, Radio Osnabrück ist hier perfekt geweckt. Am 19. August 2026. Wie wird's noch so sterntechnisch?
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2: Widder. Sie kommen heute sehr schnell in Kontakt mit anderen Menschen. Prüfen Sie aber, ob neue Bekanntschaften es auch wert sind. Werfen Sie dabei auch einen kritischen Blick auf sich selbst.
3: Stier.
2: Normalerweise sind Sie ein sehr umgänglicher und geselliger Mensch. Aber heute wollen Sie sich auf Kosten anderer in den Vordergrund spielen. Denken Sie mehr an das gemeinsame Ziel.
3: Zwillinge.
2: Beseitigen Sie nun Unklarheiten, indem Sie dem Gegenüber Ihren Standpunkt klar machen. Sie brauchen dabei nichts zu befürchten, da Ihnen Ihre Offenheit Respekt einbringen wird.
3: Krebs.
2: Sie stehen momentan unter Strom und wollen vorankommen. Dabei sind Sie etwas voreilig oder taktlos. Bremsen Sie Ihren Elan etwas und vergraulen Sie nicht potenzielle Mitstreiter.
3: Löwe.
2: Ihre Persönlichkeit vermittelt heute viel Harmonie, was andere Menschen als wohltuend empfinden. Die beste Gelegenheit, um alte Missverständnisse aus der Welt zu schaffen.
3: Jungfrau.
2: Es werden heute Herausforderungen an Sie herantreten, mit denen Sie sich auseinandersetzen müssen. Vielleicht arbeitet jemand gegen Sie oder stört Sie schlicht durch seine Anwesenheit.
3: Waage.
2: Sie sind dieser Tage sehr beliebt bei Ihren Mitmenschen. Lassen Sie sich diese Tatsache aber nicht zu Kopf steigen. Sonst ist es mit der Ihnen entgegengebrachten Sympathie schnell vorbei.
3: Skorpion.
2: Wenn man sich heute auf Sie verlässt, ist man verlassen. Sie neigen dazu, Abmachungen zu vergessen und zu spät zu Terminen zu erscheinen. Disziplinieren Sie sich.
3: Schütze.
2: Sie haben einen neuen Weg eingeschlagen und gehen noch etwas zaghaft auf Ihre hochgesteckten Ziele zu. Nehmen Sie Abschied von der Vergangenheit und lassen Sie das Altbekannte zurück.
3: Steinbock.
2: Ihre geistige Energie erreicht heute Ihren Höhepunkt. Dies ermöglicht Ihnen zum einen, Zusammenhänge klarer zu erkennen und Dinge zu begreifen, an denen Sie sich sonst die Zähne ausbeißen.
3: Wassermann.
2: Sie werden heute von einer starken Unruhe umhergetrieben. Ihre hektischen Aktivitäten können andere zum Verzweifeln bringen. Denken Sie vorher nach und handeln erst dann.
3: Fische.
2: Ihre Mitmenschen bringen Ihnen heute große Anerkennung entgegen. Dies liegt zum einen daran, dass Sie souverän wirken, zum anderen an Ihrem freundlichen Wesen. Sie treffen zudem stets den richtigen Ton.
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1: Im Studio Alex, guten Morgen. In Melle ist ein 33-Jähriger nach einem Klapperschlangenbiss mit einer lebensgefährlichen Vergiftung ins Krankenhaus gebracht worden. Der Mann hat das Tier in seiner Wohnung gefüttert, dabei hat die Schlange zugebissen. Ein Gegengift ist per Hubschrauber eingeflogen worden. Das Veterinäramt hat die Klapperschlange und eine Vogelspinne aus der Wohnung genommen. Gestern Morgen ist eine Radfahrerin an der Kreuzung Narupstraße und Karmannstraße in Osnabrück tödlich verletzt worden. Sie ist gegen 9.15 Uhr mit einem PKW zusammengestoßen. Das Auto ist danach in Richtung Mindener Straße geflüchtet. Die Frau ist später im Krankenhaus an ihren Verletzungen gestorben. Die Polizei sucht weiter nach einem schwarzen SUV mit silbernen Felgen und einem Fahrradträger samt dunklem Fahrrad. Eine 84-Jährige hat vergangene Woche in Osnabrück Bargeld und Schmuck an Betrüger übergeben. Eine Anruferin hat sich als Ärztin ausgegeben. Sie hat behauptet, der Enkel der Seniorin liege im Krankenhaus und benötige Geld für seine Behandlung. Die Frau hat ihre Wertsachen vor ihrem Haus an der Weserstraße an einen Mann übergeben. Die Polizei sucht Zeugen. Hitze und Trockenheit machen Niedersachsens Landwirten Probleme. Mit Ausnahme der Wintergerste fallen die Erträge unterdurchschnittlich aus. Die Bauern haben im Durchschnitt 7% weniger Winterweizen geerntet als im Vorjahr. Beim Winterraps ist der Ertrag fast 17% niedriger ausgefallen. Niedersachsen erlebt das 6. Trockenjahr in kurzer Folge. Gestern ist es auf der Landesstraße 580 bei Steinfurt zu zwei Verkehrsunfällen gekommen. Ein 20-Jähriger aus Horstmar hat beim Überholen die Kontrolle über seinen BMW verloren und ist gegen einen Baum gefahren. Er ist schwer verletzt ins Krankenhaus gebracht worden. Die Landstraße ist für die Unfallaufnahme voll gesperrt worden. Kurz darauf ist eine 19-Jährige beim Wenden mit einem überholenden Citroën zusammengestoßen. Sie hat sich leicht verletzt. Der VfL Osnabrück hat gestern Abend das Testspiel beim SC Schwelle Fennhaus mit 5:3 gewonnen. Luca Raimund und Leon Opitz brachten die Lila-Weißen früh in Führung, ehe Opitz mit zwei weiteren Treffern seinen Dreierpack perfekt machte. Am Ende fuhren die Lila-Weißen trotz zeitweiser defensiver Lücken einen verdienten Auswärtssieg beim Oberligisten ein. Für den VfL Osnabrück geht es bereits am Freitag mit dem nächsten Testspiel weiter. Dann treffen die Osnabrücker um 18 Uhr im Stadion an der Bremer Brücke auf den TuS Bersenbrück. Soweit die Radio Osnabrück Regionalnachrichten. 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
3: Kurz auf die Thermometer geschaut, 17 Grad aktuell in Schwachsdorf, 17 Grad aktuell in Kappeln gemeldet. Heute gibt es viele Wolken über Osnabrück und der Weser-Ems-Region. 50 Shades of Grey quasi, ein bisschen Regen ist mit dabei. Tageshöchstwerte haben wir so ziemlich erreicht, 19 Grad gibt es heute maximal. Der Wind wird dazu schwach bis mäßig aus südwestlichen Richtungen. Heute Abend, da lässt der Regen nach. So Richtung Hümmling kannst du ein bisschen auflockern, 1 bis 2 Sonnenstunden sind tatsächlich drin. Ansonsten Osnabrück, ja, gucken wir so ein bisschen quasi nicht in die Röhre, sondern auf die Wolken. Es bleibt nämlich dann grau. Die kommende Nacht ist wechselnd bewölkt. Es geht runter bis auf 14 Grad.
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3: Um 4:30 moin liebe Autofahrer, bitte vorsichtig fahren auf der Autobahn 30 Osnabrück in Richtung Rheine im Kreuz Lotte Osnabrück. Da gibt es in der Überleitung zur Autobahn 1 in Richtung Münster eine ungesicherte Unfallstelle. Bitte außerdem aufpassen auf der 30 Rheine Amsterdam zwischen Rhein und Rheine Nord steht ein defekter LKW. Und wir haben noch ein kaputtes Auto, beziehungsweise ein LKW ist es sogar, auf der Autobahn 30 Rheine Osnabrück zwischen Rhein und Rheine Kanalhafen. Deswegen ist hier auch die rechte Fahrspur blockiert. Stop and go in dem Bereich, plant das bitte mit ein. Ansonsten läuft es und es wird auch geblitzt. Wir hören mal ganz kurz in die Hotline 0541 77 70 50.
4: Es gibt wahrscheinlich einen Blitzer in Melle, Eigenbruche, an der Burschenstraße in der 50er-Zone.
3: Ja.
4: Ich denke, dass die dabei sind, den aufzubauen.
3: Okay, alles klar.
4: Und tschüss.
3: Ja, tschüss. Danke, Renate, fürs Melden. Eigenbruche, Burschenstraße an der 50er. Dann kannst du ja in der B476 erwischen. Fährst mal Richtung Sassenberg, kurz vor Pekelo in der 70er. In Löning wird geblitzt, Höhe Borkhorn ebenfalls Tempo 70. In Nordhorn steht die Rennleitung am Immenweg. In Osnabrück wird geblitzt, Mellerlandstraße statt auswärts. In Vechta stehen sie aktuell in der Windallee statt einwärts. Und der Landkreis Osnabrück, der blitzt heute planmäßig in Bissendorf. So ist richtig, Landkreis Osnabrück in Bissendorf. Ganz ruhig, Herr Moderator. Aktuell stehen sie in Jeggen. Kollegen an der Mindenerstraße und zwar Richtung Wissingen aus einem dunklen Van. Falls ihr Ergänzungen habt, einfach ganz kurz melden bei uns 0541 77 70 50. Ihr könnt anrufen, ihr könnt eine WhatsApp schicken, Text, Sprachnachricht. Wir nehmen quasi alles. Radio Osnabrück sagt vielen Dank und wünscht eine gute Fahrt.
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3: Kurz halb 10 an diesem Mittwoch. Ist doch Mittwoch, oder?
6: Es ist Mittwoch.
3: Ach, Mittwoch. Okay, ja, Frühstück ist auch klar. Dankeschön. Mein Name ist Thomas. Moin.

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2: 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Gerne vorbeischauen.
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0: Gleich 7 vor 10, jetzt Radio Osnabrück, das war's mit Perfekt geweckt an diesem Mittwochmorgen. Sonne Daubner ist bei mir so als Co-Moderatorin heute Morgen. Guten Morgen, Frau Daubner.
1: Einen schönen guten Morgen.
0: Morgen, wie hieß denn die Gruppe, die wir gerade gehört haben?
1: BTS.
0: Richtig, Sie können beim Radio anfangen. Mirko, der ist schon beim Radio, der hört er gleich direkt nach 10 mit ganz viel Mucke, unter anderem aus den 90ern.

0: Und vorher gibt es da Musik von Gigi D'Agostino. Geht sofort weiter.
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1: Ich bin Tine Klimach. Knapp 2/3 der Deutschen sind für eine Grundgesetzänderung, damit der Bund mehr in Hitzeschutz investieren kann. Das geht aus einer aktuellen dpa-Umfrage hervor. Bundesjustizministerin Stefanie Hubig hat jetzt in der Rheinischen Post vorgeschlagen, Mietern den Hitzeschutz zu erleichtern.
2: Eine Sonnenblende oder gar eine Klimaanlage in die Mietwohnung einzubauen, das ist bislang gar nicht so einfach, weiß Justizministerin Hubig. Und deshalb schlägt sie vor, das Mietrecht an der Stelle zu ändern. Klare und praktikable Regelungen für Mieter und Vermieter, das ist ihr Ziel. Auch eine Grundgesetzänderung für mehr Hitzeschutz hält sie für eine gute Idee. Ihr Argument, dann könnte der Bund Länder und Gemeinden da besser unterstützen. Aus Berlin, Thomas Thonfeld.
1: Die Lockerung des Lkw-Fahrverbots an Sonntagen hat bislang kaum Auswirkungen auf den Verkehr in Deutschland. Das zeigt eine Bilanz des ADAC für das vergangene Wochenende. Demnach gab es am Sonntag sogar weniger Staus als in der Vorwoche.
3: Größere Probleme gab es nicht, sagt auch der Speditionsverband BGL und betont, wir sind zwar nun flexibler, aber mehr Fahrer haben wir deshalb nicht. Und auch die Lenkzeiten, die blieben gleich. Weil wegen der niedrigen Pegelstände im Rhein und anderen Flüssen kaum noch Frachtschiffe unterwegs sind, dürfen Lastwagen im Moment auch sonntags fahren. So soll ein Teil der Rohstofftransporte vom Schiff auf die Straße verlagert werden. Claudia Wächter, Nachrichtenredaktion.
1: In Belgien hoffen die Einsatzkräfte auf eine Eindämmung des seit Tagen wütenden Feuers im Naturschutzgebiet Hohes Venn. Ein Lichtblick sei der für heute angesagte Regen, sagte Tobias Schell, Feuerwehrsprecher in der Nachbarstadt Monschau. Die Lage sei noch nicht unter Kontrolle. Das größte Problem sei die nordöstliche Flanke des Feuers, die besonders schwer erreichbar sei. Diese Brandlinie sei 2,3 Kilometer von der deutschen Grenze entfernt. Regierungsflieger der Bundeswehr haben laut Verteidigungsministerium im ersten Halbjahr rund die Hälfte ihrer Flüge ohne Passagiere absolviert. Über 300 Teilstrecken seien für Dienstreisen mit Mitgliedern der Bundesregierung absolviert worden. Ähnlich viele gingen aber für die Bereitstellung der Flugzeuge drauf. Das ist auf Anfrage des linken Abgeordneten Dietmar Bartsch herausgekommen. Die Leerflüge kommen oft dadurch zustande, dass die Regierungsflieger in Köln stationiert sind, die Passagiere ihre Dienstreisen aber in Berlin antreten. Ein Umzug an den BER steht erst in rund 10 Jahren an.
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4: Aktuell, da messen wir 18 Grad in Bramsche und auch 18 Grad in Rieste. Absolutes Regenjackenwetter über Osnabrück und der Weser-Ems-Region. Von oben heute kommt da heute nämlich einiges runter. Bis in die Abendstunden soll es durchregnen. Auch am Abend bleibt es weiterhin bewölkt und auch hier und da kann es den ein oder anderen Schauer geben. Die Höchsttemperaturen liegen bei 19 Grad, die Nacht wird wechselnd bewölkt und es kühlt sich ab auf 14 Grad. Der Radio Osnabrück 3-Tage-Trend. Morgen klart das Ganze wieder ein bisschen auf, ganz trocken bleibt es wohl aber nicht. Am Donnerstag und Freitag gibt es Sonne, Wolken und Regen, das alles bei Höchstwerten von 21 Grad.
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4: 3:03, hallo liebe Autofahrer. Autobahn 30, Rheine Richtung Amsterdam, zwischen Rhein und Rheine-Nord, hier steht ein defekter LKW. Autobahn 30, Rheine Richtung Osnabrück, zwischen Rhein und Rheine-Kanalhafen, hier steht ein defekter LKW. Der rechte Fahrstreifen ist hier blockiert und die Staulänge nimmt derzeit zu. Autobahn 30, Osnabrück Richtung Rheine, hier staut es sich vor Hörstel, 2 Kilometer lang. Hier steht hier ungefähr 5 Minuten länger und es wird geblitzt. In Eikenbruche auf der Bursche Straße bei Tempo 50, in Löningen auf der Herzlacker Straße teure Fotos bei Tempo 70. In Nordhorn blitzt es, auf dem Immenweg steht mobiler Blitzer bei Tempo 50. In Osnabrück auf der Mellerlandstraße stadtauswärts, in Vechta auf der Windallee steht ein mobiler Blitzer bei Tempo 50. Und der Landkreis Osnabrück, der schießt heute teure Fotos in Bissendorf, aktuell aus einem dunklen Van. Und wenn ihr jetzt noch irgendwelche Infos für uns haben solltet, Staus, Blitzer oder Gefahrenstellen, dann schickt uns doch eine WhatsApp an unsere Kombinummer. Das ist die 0541 77 70 50 und Radio Osnabrück wünscht eine gute Fahrt.
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4: Ja, und bei dem Wetter will man sich am liebsten noch einfach nur unter die Bettdecke schmeißen und irgendwie eine Serie oder einen Film schauen. Bis wir das aber machen können, haben wir noch erstmal unseren Arbeitstag vor der Brust. Aber keine Sorge, wir bringen euch da durch. Ich bin Mirko, Tag zusammen.

Oh, sorry, wollte ich nicht reingrätschen. Heute ist Kartoffeltag. Ihr hört Radio Osnabrück und ja, ihr habt richtig gehört, die Kartoffel hat ihren Ehrentag gekriegt. Ist ja aber auch kein Wunder, wir Deutschen ernten ja auch jährlich 14 Millionen Tonnen Kartoffeln. Von den Millionen Tonnen kommen 60 Kilogramm im Schnitt bei einer Person an. So viel isst man nämlich circa im Jahr. Und die Kartoffel, die kann ja auch einiges. Pommes, Kartoffelsalat, Röstis, Bratkartoffeln, Ofenkartoffeln und vieles mehr. Also lässt sich einiges mit anstellen mit der Kartoffel. Was ist denn euer Lieblingskartoffelgericht? Schickt uns da doch gerne eine Nachricht an die 0541 77 70 50. Da könnt ihr übrigens auch immer Bescheid geben, wenn irgendwas auf den Straßen passiert. Wir geben es dann weiter und dann freuen sich alle und alle sind informiert. Und bei uns bei Radio Osnabrück hört ihr natürlich nicht nur alles zum Thema Kartoffeln, sondern auch die Musik eures Lebens. Und damit machen wir jetzt weiter und zwar mit Think Twice von Celine Dion.

0: Ihr hört Radio Osnabrück und gleich um halb haben wir das Neueste aus Osnabrück und der Weser-Ems-Region. Für euch davor gibt's aber noch Musik aus den 80ern.
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0: Es ist 10.30 Uhr.
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2: Im Studio Alex. Guten Morgen. In Melle hat eine Klapperschlange einen 33-Jährigen beim Füttern gebissen. Der Mann hat eine lebensgefährliche Vergiftung erlitten. Er ist ins Krankenhaus gebracht worden. Ein Gegengift ist mit einem Hubschrauber eingeflogen worden. Veterinärmitarbeiter haben die Schlange und eine Vogelspinne aus der Wohnung geholt. In Quakenbrück ist bei einem Wohnungsbrand ein 61-Jähriger ums Leben gekommen. Feuerwehrkräfte haben den leblosen Wohnungsinhaber im Wohnzimmer gefunden. Der Brand ist in einem Apartment eines Mehrfamilienhauses ausgebrochen. Die Ursache ist noch unklar. Die Polizei ermittelt zu den Umständen des Todes. In Osnabrück hat eine 84-Jährige vergangenen Donnerstag Bargeld und Schmuck an Betrüger übergeben. Die Täter haben sie mit einem Schockanruf getäuscht. Eine Anruferin hat sich als Ärztin ausgegeben. Sie hat behauptet, der Enkel der Seniorin benötige Geld für eine Behandlung im Krankenhaus. Die Polizei sucht Zeugen, die an der Weserstraße Verdächtiges beobachtet haben. Hitze und Trockenheit machen Niedersachsens Landwirten Probleme. Die Erträge fallen, mit Ausnahme der Wintergerste, unterdurchschnittlich aus. Die Bauern haben im Schnitt 7% weniger Winterweizen als im Vorjahr geerntet. Beim Winterraps ist der Ertrag fast 17% niedriger ausgefallen. Niedersachsen erlebt das 6. Trockenjahr in kurzer Folge. Gestern sind auf der L580 bei Steinfurt zwei Verkehrsunfälle passiert. Ein 20-Jähriger aus Horstmar hat beim Überholen die Kontrolle über seinen BMW verloren. Er ist gegen einen Baum gefahren und schwer verletzt ins Krankenhaus gebracht worden. Die Landstraße ist für die Unfallaufnahme voll gesperrt worden. Kurz darauf ist eine 19-Jährige beim Wenden mit einem überholenden Citroën zusammengestoßen. Sie hat sich leicht verletzt. Der VfL Osnabrück hat gestern Abend das Testspiel beim SC Spelle Fennhaus mit 5:3 gewonnen. Luca Raimund und Leon Opitz brachten die Lila-Weißen früh in Führung, ehe Opitz mit zwei weiteren Treffern seinen Dreierpack perfekt machte. Am Ende fuhren die Lila-Weißen trotz zeitweiser defensiver Lücken einen verdienten Auswärtssieg beim Oberligisten ein. Für den VfL Osnabrück geht es bereits am Freitag mit dem nächsten Testspiel weiter. Dann treffen die Osnabrücker um 18 Uhr im Stadion an der Bremer Brücke auf den TuS Bersenbrück. Soweit die Radio Osnabrück Regionalnachrichten. 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
4: Aktuell messen wir 17 Grad in Wallenhorst und 18 Grad in Bad Bergen. Und wer sich so nach der ganzen Trockenheit irgendwie denken sollte, boah, ja, hätte schon mal wieder Bock, in eine Pfütze zu springen, dann habt ihr heute vielleicht ganz gute Chancen. Es gibt nämlich ganz viel Regen bis in die Abendstunden. Die Höchsttemperaturen liegen bei 19 Grad und die Nacht wird wechselnd bewölkt. Und es kühlt sich ab auf 14 Grad.
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4: Um 11:30, hi liebe Autofahrer. Es staut sich auf der Autobahn 2 Dortmund Richtung Hannover zwischen Bad Nenndorf und Wunstorf-Lute 3 Kilometer lang vor der Baustelle. Hier einmal vorsichtig an das Stauende ranfahren. Und es wird geblitzt. In Eikenbruche auf der Bursche Straße bei Tempo 50, teure Fotos auch in Nordhorn auf dem Immenweg, mobiler Blitzer auch bei Tempo 50. In Osnabrück blitzt es auf der Meller Landstraße stadtauswärts, in Vechta auf der Windallee, mobiler Blitzer bei Tempo 50 und der Landkreis Osnabrück, der schießt heute teure Fotos in Bissendorf aus einem dunklen Van raus. Und wenn ihr jetzt irgendwie noch Infos für uns haben solltet, dann ruft doch kurz durch oder schickt uns eine WhatsApp an die 0541 7 70 70 50 und Radio Osnabrück wünscht euch eine gute Fahrt.
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4: Mit Mirko am Mikro. Und wenn ihr im Job gerade irgendwie einen Tapetenwechsel braucht, dann bleibt doch noch kurz dran. Wir haben da gleich ein paar Angebote.

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2: Hier ist Radio Osnabrück und wir geben euch immer Bescheid, wenn was passiert. So auch im Landkreis Cloppenburg in der Gemeinde Bösel. Hier findet derzeit ein Gefahrguteinsatz mit einer möglichen Gefährdung der Bevölkerung statt. Hier tritt nämlich Gefahrstoff aus. In der Gemeinde Bösel hier einmal vorsorglich die Fenster und Türen schließen, denn hier tritt gerade Gefahrgut aus. Einmal bitte aufpassen in Bösel. Radio Osnabrück wünscht eine gute Fahrt. 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

0: und danach Born This Way von Lady Gaga. Wir sind sofort zurück.
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1: Ich bin Tine Klimach. Der FC Bayern München rechnet damit, dass Jamal Musiala seine Karriere trotz einer neurologischen Dysfunktion fortsetzen kann. Wie die deutsche Presseagentur aus dem Verein erfuhr, gäbe es derzeit keine Hinweise, dass der Fußballnationalspieler nicht weiter auf dem Niveau spielen könne. Musiala war zweimal auf dem Rasen zusammengesackt. Ärzte hätten bei ihm kurz auftretende Absenzen festgestellt, so Musiala. Sie sind vergleichbar mit kurzzeitigen und plötzlichen Blackouts. Regierungsflieger der Bundeswehr haben laut Verteidigungsministerium im ersten Halbjahr rund die Hälfte ihrer Flüge ohne Passagiere absolviert. Über 300 Teilstrecken seien für Dienstreisen der Bundesregierung absolviert worden. Ähnlich viele waren aber Leerflüge. Das hat eine Anfrage des linken Abgeordneten Dietmar Bartsch ergeben.
2: Das Problem ist hausgemacht, denn die allermeisten Dienstreisen der Regierungsmitglieder starten ab Berlin. Aber die Regierungsflieger sind in Köln stationiert. Eigentlich sollte die Flugbereitschaft schon vor 14 Jahren ganz nach Berlin umziehen. Aber es gab Verzögerungen. Unter anderem wurde der Hauptstadtflughafen viel später eröffnet als gedacht. Und bis heute fehlt am BER die nötige Infrastruktur, wie etwa Unterstellmöglichkeiten oder Wartungshallen. Der Gesamtumzug ist erst in rund 10 Jahren geplant. Aus Berlin, Ursula Winkler.
1: Bei den Autoversicherungen deutet vieles darauf hin, dass die Zeit der massiven Preissteigerungen ausläuft. Gerade liegen die Preise für Versicherungswechsler im Mittel gerade einmal 1,3% über dem Vorjahr. Das haben Berechnungen des Vergleichsportals Verivox ergeben.
3: Die Kfz-Haftpflichtversicherung ist im Schnitt um 3% günstiger als im Vorjahr. Und die Haftpflicht mit Vollkasko steigt im Preis im Vergleich zu 2025 um 2,5%. Experten sagen, das Risiko ist groß, dass die aktuell stabilen Preise nur eine Momentaufnahme sind, ein kurzes Durchatmen. Im Vergleich zu 2022 müssen Autofahrer für ihre Versicherung im Schnitt 52,8% mehr zahlen. Uli Reitinger, Nachrichtenredaktion.
1: Knapp 2/3 der Deutschen sind für eine Grundgesetzänderung, damit der Bund mehr in den Hitzeschutz investieren kann. Das geht aus einer aktuellen Umfrage hervor. Derzeit liegt die Verantwortung dafür bei Ländern und Gemeinden. Für eine Änderung sind 33%, dagegen sind 11%.
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4: Aktuell messen wir 17 Grad in Ibbenbüren und 18 Grad in Diepholz. Absolutes Regenjackenwetter über Osnabrück und der Weser-Ems-Region. Von oben kommt heute nämlich einiges runter. Bis in die Abendstunden soll es durchregnen. Auch am Abend bleibt es weiterhin bewölkt und auch hier und da kann es den einen oder anderen Schauer geben. Die Höchsttemperaturen liegen bei 19 Grad und die Nacht wird wechselnd bewölkt und es kühlt sich ab auf 14 Grad. Der Radio Osnabrück 3-Tage-Trend. Morgen klart das Ganze wieder ein bisschen auf, ganz trocken bleibt es wohl aber nicht. Am Donnerstag und Freitag gibt es Sonne, Wolken und Regen, das alles bei Höchstwerten von 21 Grad.
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4: Um kurz nach 11 und wir haben eine Gefahren- oder eine Warnmeldung in der Gemeinde Bösel. Hier tritt nämlich derzeit Gas aus. Die Anwohner werden gebeten, die Fenster und Türen geschlossen zu halten, Lüftungen und Klimaanlagen abzuschalten. Feuerwehr und Rettungskräfte sind vor Ort und es kann teilweise zu Verkehrsbehinderungen geben. Notrufe wie 110 oder 112 bitte nur dann wählen, wenn es auch wirklich ein Notfall ist. Und wir schauen auf die Straßen. Auf der Autobahn 2 Dortmund Richtung Hannover, da staut es sich zwischen Bad Nenndorf und Garbsen ungefähr 5 Kilometer lang vor der Baustelle. Und es wird geblitzt. In Bad Bergen auf der Memmelager Straße, hier steht eine Anhängerhöhe der Baustelle bei Tempo 50. In Eickenbruche auf der Bursche Straße bei Tempo 50. Danke an Renate fürs Melden. Und der Landkreis Osnabrück, der schießt heute teure Fotos in Bissendorf. Habt ihr jetzt noch irgendwelche Infos, die wir hier noch nicht genannt haben, dann schickt sie uns doch gerne zu an die 0541 77 70 50 und Radio Osnabrück wünscht eine gute und sichere Fahrt.
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4: Heute ist ja schon Mittwoch, das bedeutet Bergfest und das Wochenende schaut schon ein bisschen ums Eck. Ich bringe euch durch diesen verregneten Mittwochmittag, das wollte ich sagen, Mittwochmittag. Ich bin Mirko, hi zusammen.

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Auf der Autobahn 31, Gronau Richtung Oberhausen in Höhe Gronau-Ochtrup. Hier ist derzeit eine ungesicherte Unfallstelle. Autobahn 31, Gronau Richtung Oberhausen in Höhe Gronau-Ochtrup. Hier ist aktuell eine ungesicherte Unfallstelle. Hier einmal ganz besonders vorsichtig fahren und Radio Osnabrück wünscht eine gute Fahrt.

Ihr hört Radio Osnabrück um 11:15 am Mittwochvormittag. Und mit ihrer Fernsehrolle Hannah Montana hatte sie ihren Durchbruch schon 2006 mit nur 14 Jahren. Insgesamt hat sie rund 100 Millionen Tonträger verkauft. Und was auch nochmal ganz spannend ist, sie leidet an einer chronischen Erkrankung der Stimmbänder. Deshalb hat sie auch so eine sehr raue und tiefe, markante Stimme. Jetzt ist Miley Cyrus 33 Jahre alt und jetzt haben wir sie hier bei uns bei Radio Osnabrück mit End of the World. Ready? Yeah.

0: Gleich um 11:30 gibt's die Radio Osnabrück Regionalnachrichten. Vorher haben wir aber noch einen 90er für euch. Bis gleich.
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0: Es ist 11.30 Uhr.
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2: Im Studio Alex. Guten Tag. In der Gemeinde Bösel im Landkreis Cloppenburg läuft derzeit ein Gefahrguteinsatz. Es tritt Gefahrstoff aus. Messungen werden durchgeführt. Halten Sie vorsorglich Fenster und Türen geschlossen. Umfahren Sie den Bereich wegen Verkehrsbehinderungen weiträumig. In Osnabrück hat eine 84-jährige Frau nach einem Schockanruf Bargeld und hochwertigen Schmuck übergeben. Die Täter gaben sich am Telefon als Ärztin und Tochter der Seniorin aus. Sie behaupteten, der Enkel liege im Krankenhaus und benötige Geld für die Behandlung. Die Frau übergab die Wertsachen vor ihrem Haus an der Weser-Eschstraße einem unbekannten Mann. Die Polizei sucht Zeugen. In Quakenbrück ist ein 61-jähriger Mann bei einem Wohnungsbrand ums Leben gekommen. Bewohner eines Mehrfamilienhauses haben die Feuerwehr alarmiert. Einsatzkräfte haben den Wohnungsinhaber leblos in seinem Wohnzimmer gefunden. Die Polizei ermittelt zur Brandursache und zu den Umständen des Todes. Die Leiche soll am Freitag obduziert werden. Im Forstamt Ankum wird derzeit der Wald im Emsland und Osnabrücker Land untersucht. Forsteinrichter erfassen den Zustand der Wälder und planen die Pflege für die kommenden 10 Jahre. Dabei werden unter anderem Baumhöhen, Stammdurchmesser und Holzvorräte ermittelt. Im Emsland soll die bisher von Kiefern geprägte Waldlandschaft vielfältiger werden. Mischwälder sollen widerstandsfähiger gegen Trockenheit und Schädlinge sein. Die Gemeinde Holdorf im Landkreis Vechta erhält fast 800.000 Euro vom Land für die Sanierung ihres Hallenbades. Das Hallenbad gilt als in die Jahre gekommen. Besonders Duschen und Umkleidekabinen müssen dringend saniert werden. Die Kosten für die Sanierung können bis zu 4 Millionen Euro betragen. Der Gemeinderat hatte die schnelle Sanierung bereits im Dezember letzten Jahres beschlossen. Der VfL Osnabrück hat gestern Abend das Testspiel beim SC Schwelle Fennhaus mit 5:3 gewonnen. Luca Raimund und Leon Opitz brachten die Lila-Weißen früh in Führung, ehe Opitz mit 2 weiteren Treffern seinen Dreierpack perfekt machte. Am Ende fuhren die Lila-Weißen trotz zeitweiser defensiver Lücken einen verdienten Auswärtssieg beim Oberligisten ein. Für den VfL Osnabrück geht es bereits am Freitag mit dem nächsten Testspiel weiter. Dann treffen die Osnabrücker um 18 Uhr im Stadion an der Bremer Brücke auf den TuS Bersenbrück. Soweit die Radio Osnabrück Regionalnachrichten. 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
4: Aktuell messen wir 18 Grad in Lingen und auch 18 Grad in Haaren. Heute auf jeden Fall immer den Regenschirm griffbereit haben. Es gibt nämlich viel Regen über Osnabrück und der Weser-Ems-Region. Bis in die Abendstunden soll es nämlich Regen geben. Die Höchsttemperaturen liegen bei 19 Grad und in der Nacht, da lockert es sich zwischendurch etwas auf, bleibt aber wechselnd bewölkt. Die Nacht kühlt sich ab auf 14 Grad.
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4: Um 11:45 Uhr. Hallo, liebe Autofahrer. Wir haben zuerst eine Warnmeldung für die Gemeinde Bösel. Hier strömt aktuell Gas aus. Die Anwohner werden gebeten, Fenster und Türen geschlossen zu halten, Lüftungen und Klimaanlagen abzuschalten. Feuerwehr und Rettungskräfte sind vor Ort. Es kann zu Verkehrsbehinderungen kommen. Und die Notrufe 110 und 112 bitte nur im Notfall wählen. Wir schauen auf die Straßen. Autobahn 31, Gronau Richtung Meppen, zwischen Emsbüren und Lingen. Da hat es einen Unfall gegeben und es liegen derzeit Fahrzeugteile auf der Fahrbahn. Der Fahrstreifen ist blockiert. Autobahn 31, Gronau Richtung Oberhausen, Höhe Gronau und Ochtrup. Hier ist derzeit eine ungesicherte Unfallstelle. Und ich sehe gerade, es gibt eine Entwarnung für den Gefahrguteinsatz im Landkreis Cloppenburg in der Gemeinde Bösel. Da scheint alles wieder in Ordnung zu sein. Und es staut sich auf der Autobahn 2, Dortmund Richtung Hannover, zwischen Bad Nenndorf und Garbsen. Hier stockt es 5 Kilometer lang vor der Baustelle. Es staut sich auf der Autobahn 2 Hannover Richtung Dortmund bei der Einfahrt Launau. Die ist auch vorübergehend gesperrt. Und es wird geblitzt. Auf der A1 Richtung Osnabrück, kurz vor der Anschlussstelle Vechte, steht mobiler Blitzer bei Tempo 100. In Bad Essen auf der Schulallee steht ein Blitzer bei Tempo 30. In Bad Bergen auf der Mimmelager Straße bei Tempo 50. In Barkum auf der Vechter Straße steht mobiler Blitzer bei Tempo 70. In Osterwald am Kanal steht mobiler Blitzer bei Tempo 50 und der Landkreis Osnabrück, der schießt heute teure Fotos in Bissendorf. Und wenn ihr jetzt auch noch was entdeckt haben solltet, dann ruft doch kurz durch oder schickt uns eine WhatsApp an die 0541 77 70 50. Radio Osnabrück wünscht eine gute Fahrt.
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4: Und ich habe vorhin gesehen, dass vor über 30 Jahren das erste Handy rauskam. Ich weiß noch, mein erstes Touch-Handy, das habe ich mit diesen Punkten, die immer so auf den Nutella-Produkten klebten, irgendwie zusammengesammelt. Und dann musste man auch oben drauf 30 Euro zahlen. Und ich sage, das Handy, das waren auch diese 30 Euro nicht wert. Ich bin Mirko, hi zusammen.

0: Der Robbenbruchsee hat tierischen Besuch. Ihr hört Radio Osnabrück und der Fachdienst Naturschutz der Stadt Osnabrück betreut insgesamt rund 300 Hektar Naturschutz- und Kompensationsflächen. Einige davon werden durch Beweidung gepflegt. Dazu gehört auch das Westufer des Robbenbruchsees. Diese Fläche wird seit über 10 Jahren mit dem Verein Weidelandschaften beweidet. Das hat uns Frank Bludau vom Fachdienst Naturschutz der Stadt Osnabrück verraten.
1: Da haben wir in diesem Jahr drei weibliche schottische Hochlandrinder stehen, die Fläche bewirtschaften, beweiden. Da ist auch ein 1,5 Monate altes Kälbchen dabei, das ist eigentlich ganz knuddelig.
0: Für dieses kleine Rindermädchen wurde dann auch ein Name gesucht. Fast 200 Leute haben sich da gemeldet und am Ende ist die Wahl dann auf den Namen Ruby gefallen. Aber warum genau sind denn jetzt Ruby und die anderen Rinder am Robbenbruchsee?
1: Zum einen, weil die Fläche geeignet ist, die ist groß genug. Zum anderen ist es natürlich für den Bürger und den Naherholungssuchenden ist es natürlich eine tolle Situation. Man kommt sehr dicht an die Weidefläche ran und man kann die Tiere beobachten. Und durch diese Beweidung haben wir dann ein artenreiches Grünland.
0: Vor allem fördert so eine Beweidung die Biodiversität, insbesondere was die Insekten angeht. Aber wo kann man denn jetzt genau die Rinder sehen?
1: Die Tiere sind gut vom Westufer, vom Weg aus zu sehen, der Rundweg um den Robbenbruchsee. Da kommt man relativ dicht an die Tiere ran. Die Fläche ist rund einen Hektar groß, wird dann immer parzellenweise wieder neu erweitert, dass die Tiere immer wieder genug Futter haben.
0: Nicht nur am Robbenbruchsee sollen Tiere generell zum Einsatz kommen, auch an anderen Stellen im Stadtgebiet sollen sie zur Pflege der Landschaft eingesetzt werden. Wichtig, wer die Rinder anschauen möchte, bitte nicht füttern und die Hunde anleihen. Die Infos gab's von Frank Bludau und ihr hört Radio Osnabrück und wir haben jetzt Boyfriend von Mabel für euch.

0: Das war Stay With Me von Sam Smith hier bei Radio Osnabrück. Und gleich, da haben wir das hier im Angebot. Want to Want Me von Jason Derulo. Und danach My Body Isn't Ready von Summer. Um 12 gibt's die Nachrichten aus Deutschland und der Welt. Bis gleich.
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1: Ich bin Tine Klimach. Im Zusammenhang mit den Anschlägen auf Nord Stream Pipelines im September 2022 ist ein weiterer Verdächtiger festgenommen worden. Die Bundesanwaltschaft ließ den Mann in Kroatien von dortigen Beamten festnehmen, wie die Karlsruher Behörde mitteilte. Der FC Bayern München steht fest hinter seinem Spieler Jamal Musiala und rechnet damit, dass er trotz seiner Krankheit weiterspielen kann. Es gebe derzeit keine Hinweise, dass Musiala nicht weiter auf dem Niveau spielen könne. Das hat die deutsche Presseagentur aus dem Verein erfahren. Bei dem 23-Jährigen wurden sogenannte Absenzen festgestellt.
2: Diese Form epileptischer Anfälle ist normalerweise gut zu behandeln. Und man darf nicht vergessen, der FC Bayern hat eine medizinische Abteilung auf Top-Niveau. Die besten Voraussetzungen, dass man Musiala auf dem Platz in Zukunft nichts mehr anmerken wird von seiner Erkrankung. Ob er allerdings schon am Samstag im Supercup-Spiel gegen Dortmund oder zum Bundesliga-Start eine Woche später zum Einsatz kommen kann, ist noch offen. Der Schreck nach den Zusammenbrüchen in den Testspielen gegen Leipzig und gegen Heidenheim sitzt nicht nur bei den Fans schon noch tief. Uli Reitinger, Sportredaktion.
1: Knapp 2/3 der Deutschen sind für eine Grundgesetzänderung, damit der Bund mehr in Hitzeschutz investieren kann. Das geht aus einer aktuellen dpa-Umfrage hervor. Bundesjustizministerin Stefanie Hubig hat jetzt in der Rheinischen Post vorgeschlagen, Mietern den Hitzeschutz zu erleichtern.
3: Eine Sonnenblende oder gar eine Klimaanlage in die Mietwohnung einzubauen, das ist bislang gar nicht so einfach, weiß Justizministerin Hubig. Und deshalb schlägt sie vor, das Mietrecht an der Stelle zu ändern. Klare und praktikable Regelungen für Mieter und Vermieter, das ist ihr Ziel. Auch eine Grundgesetzänderung für mehr Hitzeschutz hält sie für eine gute Idee. Ihr Argument, dann könnte der Bund Länder und Gemeinden da besser unterstützen. Aus Berlin, Thomas Thonfeld.
1: Die Lockerung des Lkw-Fahrverbots an Sonntagen wegen des Niedrigwassers führt bisher nicht zu größeren Staus auf deutschen Straßen. Laut ADAC gab es am vergangenen Sonntag sogar weniger Staus als in der Vorwoche. Auch der Speditionsverband BGL sieht keine großen Folgen. Ein flächendeckend erheblich höheres Lkw-Aufkommen sei nicht festzustellen. Um die Folgen des Niedrigwassers zu dämpfen, haben die allermeisten Bundesländer das Fahrverbot für Lkw an Sonn- und Feiertagen vorübergehend gelockert.
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5: Aktuell messen wir 18 Grad in Nordhorn und 17 Grad in Quakenbrück. Absolutes Regenjackenwetter über Osnabrück und der Weser-Ems-Region. Von oben kommt heute nämlich einiges runter. Bis in die Abendstunden soll es durchregnen. Auch am Abend bleibt es weiterhin bewölkt. Und auch da kann es den ein oder anderen Schauer geben. Die Höchsttemperaturen liegen bei 19 Grad. Die Nacht wird wechselnd bewölkt und es kühlt sich ab auf 14 Grad. Der Radio Osnabrück 3-Tage-Trend. Morgen klart das Ganze wieder ein bisschen auf. Ganz trocken bleibt es wohl aber nicht. Am Donnerstag und Freitag gibt's Sonne, Wolken und Regen. Das alles bei Höchstwerten von 21 Grad.
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5: 4:12 Mahlzeit, liebe Autofahrer. Autobahn 31, Gronau Richtung Oberhausen, in Höhe Gronau-Ochtrup. Hier ist derzeit eine ungesicherte Unfallstelle. Es staut sich auch auf der Autobahn 31, Gronau Richtung Meppen, zwischen Emsbüren und Lingen. Wegen dem Unfall, hier liegen auch Fahrzeugteile auf der Fahrbahn und der Fahrstreifen auf der rechten Seite ist gesperrt. Autobahn 2, Dortmund Richtung Hannover, zwischen Bad Nenndorf und Garbsen. Hier stockt es aktuell 5 Kilometer lang vor der Baustelle und deshalb langsam an das Stauende heranfahren. Autobahn 30, Osnabrück Richtung Rheine, vor Rheine-Kanalhafen. Hier stockt es 2 Kilometer derzeit und hier steht ihr ungefähr 10 Minuten länger. Und es wird geblitzt. In Bad Essen an der Schulallee nähe der Tennishalle bei Tempo 30. In Bad Bergen auf der Mimmelager Straße entsteht eine Anhängerhöhe der Baustelle bei Tempo 50. In Barkum auf der Fechterstraße mobiler Blitzer bei Tempo 70. In Lingen blitzt es auf der Haselünner Straße mobiler Blitzer bei Tempo 50. In Meppen auf der Hemsener Straße bei Tempo 50. Und der Landkreis Osnabrück, der schießt heute teure Fotos in Bissendorf, aktuell auf der Mindener Straße in Jeggen. Habt ihr jetzt noch irgendwas gesehen, was wir hier noch nicht genannt haben? Dann ruft doch kurz durch oder schickt uns eine WhatsApp an die 0541 77 70 50. Und Radio Osnabrück wünscht eine gute und sichere Fahrt.
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5: Ja, und kennt ihr das, wenn eure Kollegen zur Mittagspause so ein richtig geiles Essen raushauen, schön in die Mikrowelle warm gemacht und überall riecht es nach diesem leckeren Essen? Tja, ich bin's nicht, ich bin dieser Kollege nicht, ich habe nur meine Käsestulle dabei. Da hat man seine Kollegen doch echt gern danach, ne? Macht aber auch satt, ich bin Mirko. Hi zusammen!

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Autobahn 31, leer Richtung Meppen, zwischen Dörpen und Laten. Hier liegen aktuell Gegenstände auf dem linken Fahrstreifen. Autobahn 31, leer Richtung Meppen, zwischen Dörpen und Laten. Hier liegen Gegenstände auf dem linken Fahrstreifen. Einmal vorsichtig fahren auf der A31, leer Richtung Meppen. Radio Osnabrück wünscht eine gute Fahrt.

Das war My Body Isn't Ready von Summer. 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Autobahn 1 Osnabrück Richtung Dortmund zwischen Münster Nord und dem Kreuz Münster Süd. Hier ist derzeit eine ungesicherte Unfallstelle. Der mittlere Fahrstreifen ist deshalb auch blockiert. Autobahn 1 Osnabrück Richtung Dortmund zwischen Münster Nord und dem Kreuz Münster Süd. Derzeit eine ungesicherte Unfallstelle. Der mittlere Fahrstreifen ist blockiert. Einmal vorsichtig fahren und Radio Osnabrück wünscht eine gute Fahrt.

0: hört dieses Meisterwerk von John Williams hier bei Radio Osnabrück. Und das nicht ohne Grund, denn heute vor 27 Jahren ist Star Wars Episode 1 rausgekommen. Ich muss sagen, ich bin schon großer Star Wars Fan und da draußen gibt's ja einige davon und der Hype war damals gigantisch. 16 Jahre lang mussten die Fans auf einen neuen Star Wars Film warten. Manche kampierten tagelang vor den Kinos, andere kauften sich sogar Kinokarten, nur um den Trailer zu sehen. Die Erwartungen waren also sehr groß. Der Film allerdings ist unterschiedlich gut bei den Fans angekommen. Vor allem wegen dem Vogel hier.
1: Oh, Mui, Mui, ich liebe euch!
0: Ja, der wurde ziemlich kritisiert. Aber vor allem, ich würde es mal sagen, der Endkampf, der ist absolut legendär, finde ich. Ich würde aber auch sagen, wir haben jetzt genug über Star Wars geredet. Wir spielen jetzt hier die Musik eures Lebens bei Radio Osnabrück. Und jetzt haben wir My Universe von Coldplay und BTS für euch. Yeah.

0: Hier ist Radio Osnabrück und gleich um halb, da haben wir die Regionalnachrichten für euch. Davor geht's aber nochmal zurück in die 80er.
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1: Im Studio Alex. Guten Tag. Heute Vormittag sind Einsatzkräfte wegen eines möglichen Chlorgasaustritts zu einem Kunststoffbetrieb in Bösel gerufen worden. Der Bereich an der Industriestraße ist weiträumig abgesperrt worden. Anwohner und Nachbarbetriebe sollten Fenster und Türen schließen. Messungen haben ergeben, dass keine Gefahrstoffe aus der Halle ausgetreten sind. Die Sperrungen sind aufgehoben worden. Die Polizei in Osnabrück sucht Zeugen nach einem Schockanruf. Eine unbekannte Anruferin hat einer 84-jährigen Frau erzählt, ihr Enkel liege im Krankenhaus. Die Seniorin hat daraufhin vor ihrem Haus an der Weserstraße Bargeld und Schmuck übergeben. Der Abholer soll zwischen 25 und 30 Jahre alt gewesen sein und dunkle Kleidung getragen haben. Die Polizei bittet um Hinweise. In der vergangenen Nacht sind zwei Reithallen in Ibbenbüren aufgebrochen worden. An der Groner Allee haben Täter Sättel aus gewaltsam geöffneten Spinden gestohlen. Der Schaden liegt im unteren fünfstelligen Euro-Bereich. Auch eine Reithalle am Berg ist aufgebrochen und durchsucht worden. Ob dort etwas fehlt, ist noch unklar. Im letzten Jahr haben Erbschafts- und Schenkungssteuern in Niedersachsen einen Höchststand erreicht. Das Land hat rund 1,8 Milliarden Euro eingenommen. Das ist mehr als doppelt so viel wie im Jahr 2024. Rund 21.000 steuerpflichtige Vermögensübertragungen sind erfasst worden. Das übertragene Vermögen hat nach Abzügen etwa 7 Milliarden Euro betragen. Im Forstamt Ankum wird derzeit der Wald im Emsland und Osnabrücker Land untersucht. Forsteinrichter erfassen Baumhöhen, Stammdurchmesser und Holzvorräte. Die Ergebnisse sollen bei der Planung von Pflege und Bewirtschaftung für die kommenden 10 Jahre helfen. Auch Natur- und Wasserschutz werden bewertet. Mischwälder sollen die Bestände widerstandsfähiger gegen Trockenheit und Schädlinge machen. Die Gemeinde Holdorf erhält fast 800.000 Euro vom Land für die Sanierung ihres Hallenbades. Das Bad stammt aus dem Jahr 1972 und gilt als sanierungsbedürftig. Besonders Duschen und Umkleidekabinen müssen erneuert werden. Die Gesamtkosten können bis zu 4 Millionen Euro betragen. Zuvor sind mehrere Förderanträge abgelehnt worden. Soweit die Radio Osnabrück Regionalnachrichten. 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
2: Aktuell messen wir 17 Grad in Kloppenburg und 18 Grad in Melle. Heute auf jeden Fall immer einen Regenschirm griffbereit haben. Es gibt nämlich viel Regen über Osnabrück und der Weser-Ems-Region. Bis in die Abendstunden soll es nämlich Regen geben. Die Höchsttemperaturen liegen bei 19 Grad. In der Nacht lockert es sich zwischendurch etwas auf, bleibt aber wechselnd bewölkt. Und die Nacht, die kühlt sich ab auf 14 Grad.
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2: Um kurz nach 12:30, Mahlzeit, liebe Autofahrer. Autobahn 31, Gronau Richtung Oberhausen in Höhe Gronau-Ochtrup. Hier wird derzeit noch ein Unfall aufgenommen. Außerdem bei der Einfahrt ganz dolle einmal aufpassen. Es staut sich auf der Autobahn 31, Gronau Richtung Meppen, zwischen Emsbüren und Lingen. Hier hat es einen Unfall gegeben. Außerdem liegen hier Fahrzeugteile auf der Fahrbahn und der Fahrstreifen auf der rechten Seite ist gesperrt. Autobahn 1, Osnabrück Richtung Dortmund, zwischen Münster Nord und dem Kreuz Münster Süd. Hier ist der mittlere Fahrstreifen gesperrt, der rechte Fahrstreifen ist auch gesperrt. Hier wird derzeit noch ein Unfall aufgenommen. Autobahn 2, Dortmund Richtung Hannover, zwischen Bad Nenndorf und Garbsen. Stockt es 5 Kilometer lang vor der Baustelle. Autobahn 30, Rheine Richtung Osnabrück, zwischen Osnabrück-Sutthausen und Osnabrück-Hellern. Hier stockt es 3 Kilometer lang, hier müsst ihr ungefähr 15 Minuten länger stehen. Und es wird geblitzt. In Bad Essen an der Schulallee nähe der Tennishalle bei Tempo 30. In Bad Bergen auf der Mimmelager Straße, hier steht ein Anhänger auf Höhe der Baustelle bei Tempo 50. In Bakum auf der Fechter Straße mobiler Blitzer bei Tempo 70. In Lengerich teure Fotos auf der Herzlacker Straße bei Tempo 70. In Lingen auf der Haselünner Straße steht mobiler Blitzer bei Tempo 50. In Meppen werden teure Fotos geschossen, auf der Hemsener Straße steht mobiler Blitzer bei Tempo 50. In Rödinghausen auf der Osnabrücker Straße auch bei Tempo 50. Und der Landkreis Osnabrück, der schießt heute teure Fotos in Bissendorf, aktuell auf der Mindener Straße in Jeggen. Falls ihr jetzt noch Infos für uns haben solltet, Staus, Blitzer, Gefahrenstellen, dann immer her damit an unsere Kombinummer für WhatsApp und Telefon. Das ist die 0541 77 70 50 und Radio Osnabrück wünscht eine gute und sichere Fahrt.
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2: Mit Mirko und Gleich, da haben wir erstmal das Tagebuch der Hits für euch. Moin!

19. August 1997. Bell, Book & Candle steigen mit Rescue Me in die Charts ein. Ende der 90er. Ein Jahrzehnt wie ein Urknall. Die Mauer fällt, die Welt ist plötzlich eine andere. Kulturen vermischen sich, Eurodance und Techno geben sich die Hand. Der Grunge scheppert mit seinen verzerrten Gitarren durch die Clubs und gleichzeitig werden Boy- und Girl-Groups gecastet und One-Hit-Wonder schallen durch die Charts. Und irgendwo in einem Berliner Keller sitzen drei Freunde, die seit Jahren Musik machen und setzen dem Ganzen was entgegen. Echte Emotionen, ruhiger Gesang, ein Song wie ein geflüsterter Ruf, der sich irgendwie verfängt und zum Hit wird. Platz 3 in Deutschland, der Schweiz und Österreich. Platin- und Goldauszeichnungen quer durch Europa. Aus dem Keller gegen den Zeitgeist. Ganz nach oben.

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Auf der Autobahn 31, Gronau Richtung Meppen, zwischen Emsbüren und Lingen wird derzeit ein Unfall aufgenommen. Autobahn 31, Gronau Richtung Meppen, zwischen Emsbüren und Lingen wird ein Unfall aufgenommen. Hier mal vorsichtig fahren. Radio Osnabrück wünscht eine gute Fahrt.

0: Ihr hört Radio Osnabrück und gleich um eins gibt's die Nachrichten aus Deutschland und der Welt. Und danach haben wir das hier für euch. Felix Jehn mit Siren. Und danach When the Going Gets Tough, the Tough Get Going von Billy Ocean. Kleinen Moment, wir sind sofort zurück.
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1: Ich bin Tine Klimach. 4 Jahre nach den Anschlägen auf die Nord Stream Pipelines ist ein zweiter Verdächtiger gefasst worden. Die Bundesanwaltschaft ließ einen weiteren Ukrainer in Kroatien festnehmen, wie die Karlsruher Behörde mitteilte. Sie wirft ihm unter anderem das gemeinschaftliche Herbeiführen einer Sprengstoffexplosion vor. Bei dem Festgenommenen handelt es sich um den Mann, der vergangenen Herbst bereits in Polen festgenommen worden war. Die polnische Justiz lehnte den deutschen Auslieferungsantrag damals ab. Knapp 2 Drittel der Deutschen sind für eine Grundsatzänderung, damit der Bund mehr in den Hitzeschutz investieren kann. Das geht aus einer Umfrage im Auftrag der Deutschen Presseagentur hervor. Derzeit liegt die Verantwortung dafür vorrangig bei Ländern und Gemeinden.
2: Umweltminister Schneider von der SPD macht Druck dafür. Die Union sieht den Vorschlag aber offenbar skeptisch. Interessant, auch die Masse ihrer Anhänger ist dafür, das Grundgesetz zu ändern, damit mehr Hitzeschutz möglich würde. Und die meisten Befragten trauen am ehesten den Grünen zu, etwas gegen den Klimawandel und für eine Anpassung an steigende Temperaturen zu unternehmen. Immerhin 32%. Thomas Thonfeld, Nachrichtenredaktion.
1: Regierungsflieger der Bundeswehr haben laut Verteidigungsministerium im ersten Halbjahr rund die Hälfte ihrer Flüge ohne Passagiere absolviert. Über 300 Teilstrecken seien für Dienstreisen der Bundesregierung absolviert worden. Ähnlich viele waren aber Leerflüge. Das hat eine Anfrage des linken Abgeordneten Dietmar Bartsch ergeben.
3: Das Problem ist hausgemacht, denn die allermeisten Dienstreisen der Regierungsmitglieder starten ab Berlin. Aber die Regierungsflieger sind in Köln stationiert. Eigentlich sollte die Flugbereitschaft schon vor 14 Jahren ganz nach Berlin umziehen, aber es gab Verzögerungen. Unter anderem wurde der Hauptstadtflughafen viel später eröffnet als gedacht. Und bis heute fehlt am BER die nötige Infrastruktur, wie etwa Unterstellmöglichkeiten oder Wartungshallen. Der Gesamtumzug ist erst in rund 10 Jahren geplant. Aus Berlin, Ursula Winkler.
1: Kurz vor dem Inkrafttreten neuer Zölle auf eine Reihe von kanadischen Produkten hat US-Präsident Trump seine Pläne auf Eis gelegt. Die Erhebung der Importgebühren solle um 3 Tage ausgesetzt werden, teilte er auf seiner Plattform Truth Social mit. Trump will erst noch einen Deal für ein umstrittenes Ölpipeline-Projekt abschließen.
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4: Aktuell messen wir 16 Grad in Ankum und 19 Grad in Bad Essen. Gerade da scheint die Sonne, aber es bleibt trotzdem Regenjackenwetter über Osnabrück und der Weser-Ems-Region. Von oben kommt heute nämlich einiges runter. Bis in die Abendstunden soll es nämlich durchregnen. Auch am Abend bleibt es weiterhin bewölkt und auch da kann es den einen oder anderen Schauer geben. Die Höchsttemperaturen liegen bei 19 Grad, die Nacht wird wechselnd bewölkt und es kühlt sich ab auf 14 Grad. Der Radio Osnabrück 3-Tage-Trend. Morgen klart das Ganze dann wieder ein bisschen auf. Ganz trocken bleibt es wohl aber nicht. Am Donnerstag und Freitag gibt's Sonne, Wolken und Regen. Das alles bei Höchstwerten von 21 Grad.
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4: 1:04 Mahlzeit, lieber Autofahrer. Autobahn 2 Dortmund Richtung Hannover zwischen Bad Nenndorf und Wunstorf-Kohlenfeld. Hier ist aktuell noch eine ungesicherte Unfallstelle. Autobahn 33 Bielefeld Richtung Osnabrück zwischen Halle-Westfalen und Borkholzhausen. Hier ist ebenfalls eine ungesicherte Unfallstelle. Autobahn 31 Gronau Richtung Meppen zwischen Emsbüren und Lingen. Hier wird derzeit noch ein Unfall aufgenommen. Es staut sich auf der Autobahn 1 Osnabrück Richtung Dortmund zwischen Münster Nord und dem Kreuz Münster Süd. Der mittlere Fahrstreifen und der rechte Fahrstreifen ist gesperrt. Hier wird derzeit auch noch ein Unfall aufgenommen. Autobahn 2 Dortmund Richtung Hannover zwischen Bad Nenndorf und Garbsen. Hier stockt es 4 Kilometer lang vor der Baustelle. Also einmal vorsichtig an das Stauende ranfahren. Und es wird geblitzt. In Bad Essen an der Schulallee nähe der Tennishalle bei Tempo 30, in Lengerich auf der Herzlacker Straße mobiler Blitzer bei Tempo 70, in Lingen blitzt es auf der Haselünder Straße bei mobiler Blitzer bei Tempo 50, in Meppen auf der Hemsener Straße mobiler Blitzer bei Tempo 50. In Rödinghausen blitzt es auf der Osnabrücker Straße bei Tempo 50 und der Landkreis Osnabrück, der schießt auch noch seine teuren Fotos heute in Bissendorf, aktuell auf der Mindener Straße in Jeggen. Und wenn ihr jetzt noch irgendwas entdeckt haben solltet, dann ruft doch kurz durch oder schickt uns eine WhatsApp an die 0541 77 70 50. Radio Osnabrück wünscht eine gute und sichere Fahrt.
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4: Mit Mirko im Studio und ich begleite euch durch diesen eigentlich verregneten Mittwoch. Ich schaue gerade mal raus. Ja, da schaut die Sonne doch noch ein bisschen vorbei. Schauen wir mal, wie lange das noch so bleibt. Moin!

Ihr hört Radio Osnabrück um 1:15 und sie hat über 300 Millionen Tonträger verkauft, hat über insgesamt 12 Milliarden Streams und etwa 60 Millionen Hörer auf Spotify. Man könnte behaupten, ist eine richtige Musiklegende. Sie hat auch bei der Halbzeitshow bei der WM in diesem Jahr mitperformt und jetzt haben wir sie hier bei uns bei Radio Osnabrück. Hier ist Madonna mit Take a Bow.

0: Das war Nico Santos mit Where You Are hier bei Radio Osnabrück. Und gleich, da haben wir die News aus Osnabrück und der Weser-Ems-Region für euch. Bis gleich.
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1: Im Studio Alex. Guten Tag. In Bösel hat es heute Vormittag einen möglichen Chlorgasaustritt gegeben. Betroffen war ein Plastikverarbeitungsbetrieb in der Industriestraße. Der Bereich ist weiträumig abgesperrt worden. Anwohner und benachbarte Betriebe sollten Fenster und Türen schließen. Messungen haben ergeben, dass keine Gefahrstoffe nach außen gedrungen sind. Die Sperrungen sind aufgehoben worden. Gestern Morgen ist eine Radfahrerin in Osnabrück bei einem Unfall schwer verletzt worden. Der Zusammenstoß hat sich an der Kreuzung Narobstraße und Karmannstraße ereignet. Ein schwarzer SUV ist anschließend in Richtung Mindener Straße geflüchtet. Die Frau ist später im Krankenhaus an ihren Verletzungen gestorben. Die Polizei sucht weiter nach Zeugen und dem flüchtigen Fahrzeug. Im Forstamt Ankum wird derzeit der Wald im Emsland und Osnabrücker Land untersucht. Forsteinrichter erfassen dabei unter anderem Baumhöhen, Stammdurchmesser und Holzvorräte. Auch Natur- und Wasserschutz fließen in die Bewertung ein. Die Ergebnisse bilden die Grundlage für die Planung der kommenden 10 Jahre. Im Emsland sollen mehr Mischwälder gegen Trockenheit und Schädlinge helfen. In Osnabrück haben Unbekannte ein Universitätsgebäude am Nelson-Mandela-Platz beschmiert. Betroffen sind 18 Säulen und eine Aufzugstür am Gebäude 95. Die Täter haben wasserfeste Filzstifte verwendet. Die Tatzeit liegt zwischen Montagmittag und gestern Morgen. Die Polizei sucht Zeugen. Gesundheitsminister Andreas Philippi begrüßt den Gesetzentwurf für eine Widerspruchslösung bei Organspenden. Danach soll jeder Erwachsene grundsätzlich als Organspender gelten. Wer nicht spenden möchte, kann jederzeit widersprechen. Philippi hofft auf eine breite Mehrheit für das Gesetz. Er erwartet dadurch mehr lebensrettende Organspenden. In Emsteck ist ein 22-jähriger Mann wegen Trunkenheit im Straßenverkehr angezeigt worden. Der Mann hat auf der Bundesstraße 72 riskant überholt und war zu schnell unterwegs. Ein Alkoholtest hat 0,71 Promille ergeben. Ein Drogentest ist positiv auf THC ausgefallen. Die Polizei hat seinen Führerschein beschlagnahmt und ermittelt auch wegen Gefährdung des Straßenverkehrs und illegalen Kraftfahrzeugrennens. Soweit die Radio Osnabrück Regionalnachrichten. 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
2: Aktuell messen wir 19 Grad in Bohmte und 17 Grad am Alfsee. Heute auf jeden Fall immer den Regenschirm griffbereit haben. Es gibt nämlich viel Regen über Osnabrück und der Weser-Ems-Region. Bis in die Abendstunden soll es nämlich Regen geben. Die Höchsttemperaturen liegen bei 19 Grad. In der Nacht, da lockert es sich zwischendurch etwas auf, bleibt aber wechselnd bewölkt. Und die Nacht, die kühlt sich ab auf 14 Grad.
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2: Um 13:45 hallo liebe Autofahrer. Autobahn 33, Bielefeld Richtung Osnabrück, zwischen Halle-Westfalen und Borkholzhausen. Hier ist derzeit eine ungesicherte Unfallstelle. Es staut sich auf der Autobahn 33 Osnabrück Richtung Bielefeld vor Haderberg 1 Kilometer lang. Das wird aktuell auch ein bisschen mehr. Hier einmal vorsichtig auf das Stauende fahren und es wird geblitzt. In Bad Essen an der Schulallee, hier Nähe der Tennishalle bei Tempo 30. In Lengerich teure Fotos auf der Herzlacker Straße, mobiler Blitzer bei Tempo 70. In Meppen blitzt es auf der Hemsener Straße, mobiler Blitzer bei Tempo 50. In Rödinghausen auf der Osnabrücker Straße steht mobiler Blitzer bei Tempo 50. Und der Landkreis Osnabrück, der schießt heute teure Fotos in Bissendorf, aktuell auf der Mindener Straße in Jeggen. Und wenn ihr jetzt noch irgendwelche Infos haben solltet, die hier noch nicht genannt wurden, dann schickt uns doch gerne eine WhatsApp an die 0541 77 70 50, und Radio Osnabrück wünscht eine gute und sichere Fahrt.
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2: Mit Mirko, und bei dem Wetter braucht man ja eigentlich eher so eine Indoor-Aktivität. Da haben wir gleich eine auf jeden Fall für euch parat. Moin!

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2: 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Morgen ist wieder Wochenmarkt in Bad Essen. Auf dem historischen Kirchplatz im Zentrum gibt es ab 13 Uhr wieder alles, was das Herz begehrt. Ob Fisch, Fleisch, Obst, Gemüse, frische Eier, Käse oder auch wunderschöne Blumen. Für jeden ist etwas dabei. Gerne vorbeischauen.
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0: Ihr hört Radio Osnabrück am Mittwoch, also am Bergfest, und gleich da reißt André mit euch die Hütte ab. Es geht los mit Carol G und Still. Gleich danach Hathaway mit What is Love. Um zwei gibt's dann die Nachrichten aus Deutschland und der Welt. Geht sofort weiter.
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1: Ich bin Thomas Brockt. 4 Jahre nach den Anschlägen auf die Nord Stream Pipelines ist ein weiterer Verdächtiger gefasst worden. Die Bundesanwaltschaft ließ einen Ukrainer in Kroatien von dortigen Beamten festnehmen, wie die Karlsruher Behörde mitteilte.
2: Der festgenommene Ukrainer ist wohl ein Profitaucher. Und die Ermittler glauben, dass auch er zu der Gruppe Männer gehört, die damals Sprengsätze an den Gasleitungen in der Ostsee platziert haben. Durch die spektakuläre Aktion konnte kein Gas aus Russland mehr durch die Pipelines durchgeleitet werden. Der mutmaßliche Drahtzieher der Gruppe, der wurde bereits in Italien festgenommen, als er dort im Urlaub war. Gegen ihn wurde bereits Anklage erhoben. Claudia Wächter, Nachrichtenredaktion.
1: In Deutschland werden immer mehr ausländische Berufsabschlüsse anerkannt. Im vergangenen Jahr bewilligten die Behörden dem Statistischen Bundesamt zufolge 86.600 Anträge, knapp 10% mehr als im Vorjahr. Die meisten Anerkennungen stammten aus der Türkei, gefolgt von der Ukraine. Stark vertreten war auch Syrien. Die meisten anerkannten Berufsabschlüsse drehten sich wie im Vorjahr um medizinische Berufe. Der FC Bayern München rechnet damit, dass Jamal Musiala seine Karriere trotz einer neurologischen Dysfunktion fortsetzen kann. Es gäbe derzeit keine Hinweise, dass Musiala nicht weiter auf dem Niveau spielen könne. Das hat die deutsche Presseagentur aus dem Verein erfahren.
3: Diese Form epileptischer Anfälle ist normalerweise gut zu behandeln. Und man darf nicht vergessen, der FC Bayern hat eine medizinische Abteilung auf Top-Niveau. Die besten Voraussetzungen, dass man Musiala auf dem Platz in Zukunft nichts mehr anmerken wird von seiner Erkrankung. Ob er allerdings schon am Samstag im Supercup-Spiel gegen Dortmund oder zum Bundesliga-Start eine Woche später zum Einsatz kommen kann, ist noch offen. Der Schreck nach den Zusammenbrüchen in den Testspielen gegen Leipzig und gegen Heidenheim sitzt nicht nur bei den Fans schon noch tief. Uli Reitinger, Sportredaktion.
1: Nach fast 8 Monaten kriegsbedingter Pause will die Fluggesellschaft Eurowings wieder in das arabische Emirat Dubai fliegen. Die Verbindungen waren nach dem gemeinsamen Angriff von USA und Israel auf den Iran Ende Februar 2026 gekappt worden. Die Iraner hatten in dem Konflikt auch Ziele in den Emiraten beschossen. Die Direktflüge ab Berlin, Stuttgart und Köln-Bonn sollen mit Beginn des Winterflugplans Ende Oktober wieder aufgenommen werden.
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5: Schauen wir doch mal auf die aktuellen Temperaturen. Aktuell messen wir 18 Grad in Belm, 18 auch in Vechta. Es geht hoch heute auf bis zu 19 Grad bei vielen Wolken und Schauern. Die Sonne ist kaum mit von der Partie. Nachts geht's runter auf 16 Grad. Der Radio Osnabrück 3-Tage-Trend. Die nächsten Tage mit vielen Wolken, wenigen sonnigen Augenblicken und gelegentlichen Schauern bei 18 bis 20 Grad.
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5: 2:04, hallo lieber Autofahrer, Vorsicht bitte auf der A1 Bremen in Richtung Osnabrück, zwischen dem Rastplatz Riest und Bramsche eine ungesicherte Unfallstelle. A33 Bielefeld nach Osnabrück, zwischen Halle-Westfalen und Borgholzhausen auch hier eine noch nicht abgesicherte Unfallstelle. A30 Osnabrück in Richtung Rheine, zwischen Hasbergen-Gaste und dem Kreuz Lotte-Osnabrück 2 Kilometer Stau. A30 Rheine in Richtung Osnabrück. Die Gegenrichtung zwischen dem Kreuz Lotte-Osnabrück und Hasbergen-Gaste. Auch hier 2 Kilometer Stau. A33 Osnabrück in Richtung Bielefeld vor Haderberg. 1 Kilometer stockender Verkehr. Geblitzt wird unter anderem in Bad Essen an der Schulallee. Dann stehen sie in Lengerich an der Herzlaker Straße. In Meppen an der Hemsener Straße. Teure Fotos auch in Rödinghausen an der Osnabrücker Straße. Und der Landkreis Osnabrück, der ist heute mit seinen Geschwindigkeitskontrollen in Bissendorf unterwegs. Momentan übrigens an der Mindener Straße in Jeggen. Ihr habt noch weitere Messstellen gesehen? Dann schickt sie uns gern zu per WhatsApp oder ruft an auf unserer Kombinummer 0541 77 70 50. Radio Osnabrück wünscht euch eine gute Fahrt.
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5: Mittwochnachmittag, hier ist euer Moppel. Schön, dass ihr da seid. Macht's euch gemütlich, ich mach den Rest. Hallo zusammen.

90er Klassiker hier bei Radio Osnabrück. Und jetzt gehen wir mal in der Jetztzeit rein, was die Musik so betrifft. Da dreht sich jetzt alles um Sunny Fodera. Sagt euch vielleicht auf das erste Hinhören nix. Sunny Fodera ist ein DJ, aufgewachsen in Australien. Mittlerweile lebt er aber in London, der Gute. House-DJ, Produzent, alles, was so ein Musiker halt macht. Rundum-Paket, besser gesagt. Und momentan ist er oft in Spanien unterwegs. Auf Ibiza legt er auf, mindestens einmal die Woche oder auch mal in England. Also der kommt rum. Kein Wunder bei der tollen Musik. 6 Alben hat er bereits veröffentlicht und alle waren sehr, sehr erfolgreich. Wir hören seinen aktuellen Titel jetzt bei Radio Osnabrück. Sunny Fodera, Let Me Be In Your

Radio Osnabrück-Hörer Holger hat sich gemeldet. Hallo lieber Moppel, liebe Grüße zu dir in Studio nach Osnabrück. Ich höre dir zu und zwar KZH. KZH, jetzt habe ich das Ganze gerade mal im Internet nachgeschaut. KZH heißt krank zu Hause. Was es alles für Abkürzungen gibt. Holger, alles Gute und werd schnell wieder gesund, ne?

0: N. Besser geht's nicht. Wir haben es ja gerade mit den Abkürzungen hier bei Radio Osnabrück. Unser Hörer Holger hat sich ja vorhin gemeldet. Er sei KZH und ich wusste nicht, was das heißt. Hab mich ein bisschen im Netz kundig gemacht. Er liegt krank zu Hause. Ja, okay. Und daraufhin hat sich jetzt wieder über unsere Hotline der Christian gemeldet. Er möchte das Ganze mal etwas erklären.
1: Moin Moppel, hier Christian aus Osnabrück. Zu deiner Krankenmeldung gerade, von wegen mit KZH, krank zu Hause.
0: Ja.
1: Das kommt doch von der Bundeswehr. Das kenne ich auch von daher.
0: Schau an.
1: Und zwar geht die Abkürzung sogar noch weiter mit KZH bis DZE. Also krank zu Hause bis Dienstzeitende. Schönen Tag euch noch. Tschüss.
0: Hey, ist ja interessant, was es alles für Abkürzungen gibt. Also wenn ihr auch welche habt, die nicht so bekannt sind, aber sie gerne mal bekannt machen möchtet, schickt sie mir zu, wie Christian, 0541 77 70 50, die Radio Osnabrück Hotline, 0541 77 70 50, schickt mir eine Sprachnachricht mit euren vielleicht unbekannten Abkürzungen und den passenden Erklärungen dazu. Gleich aber erstmal Klartext in den Radio Osnabrück, Regionalnachrichten aus Osnabrück und der Weser-Ems-Region. Mit Alex, bei uns hört ihr, was los ist.
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1: Im Studio ist Alex. Guten Tag. Gestern Morgen ist eine Radfahrerin an der Kreuzung Narupstraße und Karmannstraße in Osnabrück mit einem Auto zusammengestoßen. Der Wagen ist anschließend in Richtung Mindener Straße geflüchtet. Die Frau ist lebensgefährlich verletzt worden. Sie ist später im Krankenhaus gestorben. Die Polizei sucht weiter nach einem schwarzen SUV mit silbernen Felgen und einem Fahrradträger. Unbekannte haben ein Universitätsgebäude am Nelson-Mandela-Platz in Osnabrück beschädigt. Sie haben 18 Säulen und eine Aufzugstür mit wasserfesten Stiften beschmiert. Die Schmierereien sind grün und grau. Die Tatzeit liegt zwischen Montagmittag und gestern Morgen. Die Polizei sucht Zeugen. Niedersachsens Gesundheitsminister Andreas Philippi begrüßt den Gesetzentwurf für eine Widerspruchslösung bei Organspenden. Danach sollen Erwachsene grundsätzlich als Organspender gelten. Wer nicht spenden möchte, kann jederzeit widersprechen. Philippi hofft auf eine schnelle Umsetzung des Gesetzes. Er erwartet dadurch mehr lebensrettende Organspenden. Ein 22-jähriger Mann aus Frieseute ist nach einer riskanten Fahrt auf der Bundesstraße 72 von der Polizei gestoppt worden. Er hat trotz Überholverbots mehrere Fahrzeuge mit hoher Geschwindigkeit überholt. Ein Alkoholtest hat 0,71 Promille ergeben. Auch ein Drogentest ist positiv auf THC ausgefallen. Die Polizei ermittelt unter anderem wegen Trunkenheit im Verkehr und illegalen Kraftfahrzeugrennens. Am 3. September steht ein 30-jähriger Mann wegen eines mutmaßlichen Überfalls am Geldautomaten vor dem Amtsgericht Bersenbrück. Ihm wird vorgeworfen, Ende September letzten Jahres in Fürstenau Geld gefordert zu haben. Der Mann soll anschließend nach der Geldbörse des Geschädigten gegriffen haben. Außerdem soll er dem Mann ins Gesicht geschlagen haben. Ohne Beute soll der Angeklagte geflüchtet sein. Die Gemeinde Holdorf erhält fast 800.000 Euro vom Land für die Sanierung ihres Hallenbades. Das Bad stammt aus dem Jahr 1972. Besonders Duschen und Umkleidekabinen müssen dringend erneuert werden. Die Sanierung soll bis zu 4 Millionen Euro kosten. Der Gemeinderat hat die Arbeiten bereits im Dezember letzten Jahres beschlossen. Soweit die Radio Osnabrück Regionalnachrichten. 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
3: Knacken wir heute noch die 20-Grad-Marke? Das ist die Frage aller Fragen an diesem Mittwoch. Zumindest kommen wir sowas von ganz in die Nähe. Mit 19 Grad derzeit in Lotte und 19 Grad, die wir auch in Diepholz messen. Heute ist es meist bewölkt mit vereinzelten Schauern. Nachts geht es runter auf 16 Grad. Und in den nächsten Tagen, da werden wir auf jeden Fall die 20-Grad-Marke überschreiten.
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3: Ich wollte schon sagen, weil Heizung an brauche ich jetzt noch nicht im August. 3:03. Hallo, liebe Autofahrer. A1 Bremen in Richtung Osnabrück zwischen dem Rastplatz Riest und Bramsche. Eine ungesicherte Unfallstelle. A1 Osnabrück nach Bremen zwischen Neunkirchenförden und Holdorf. Reifenteile auf der Fahrbahn. A33 Bielefeld in Richtung Osnabrück zwischen Halle-Westfalen und Borgholzhausen. Eine ungesicherte Unfallstelle. A30 Rheine in Richtung Osnabrück zwischen dem Kreuz Lotte Osnabrück und Hasbergen-Gaste. Hier 2 Kilometer Stau. Geblitzt wird unter anderem in Bad Essen an der Schulallee. Dann stehen sie in Lengerich an der Herzlaker Straße. Ebenso teure Fotos in Meppen an der Hemsener Straße, in Osterkappen am Alten Damm, in Rödinghausen ein Blitzer an der Osnabrücker Straße und in Westerkappen am Schafberg. Der Landkreis Osnabrück, der ist heute mit seinen Geschwindigkeitskontrollen in Bissendorf unterwegs. Momentan an der Mindener Straße in Jeggen. Habt ihr noch weitere Messstellen gesehen? Dann schickt sie uns gern zu per WhatsApp oder ruft an auf unserer Kombi-Nummer 0541 77 70 50. Radio Osnabrück wünscht euch eine gute Fahrt.
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3: Mit dem Moppel. Schönen guten Tag zusammen.

0: sind heute Nachmittag auf der Suche nach Abkürzungen. Hier ist Radio Osnabrück und ihr macht fleißig mit, habt euch bei uns gemeldet über die 0541 77 70 50, zum Beispiel eine WhatsApp reingekommen mit einem Foto von einem Autoradio. Da steht drauf .ROS. Was das wohl heißen mag?
1: Radio Osnabrück.
0: Ach so, na klar, was auch sonst, ne? Und dann hat uns der Günther geschrieben. Der Günther meint, hallo lieber Moppel, ich hätte da einen Vorschlag. Wenn du schon viele Abkürzungen suchst und bekommst, wie wäre es dann mit Aküli für Abkürzungsliste? Das ist mal eine Idee, Günther. Ich wüsste aber auch noch eine gute Abkürzung.

Leipzig ist aber auch was los auf den Straßen dort. 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Also dann, Vorsicht bitte auf der Hansa-Linie. A1 Münster in Richtung Osnabrück zwischen Münster-Nord und Greven. Da ist ein Fahrzeug liegen geblieben auf dem rechten Fahrstreifen. Und nochmal Obacht bitte auf der A30 Rheine in Richtung Osnabrück zwischen Rheine und Hörstel. Eine ungesicherte Unfallstelle auf dem rechten Fahrstreifen und die rechte Spur ist dementsprechend auch blockiert. Jetzt schunkeln wir zusammen durch diesen Mittwochnachmittag mit der Hermes House Band und Que Sera Fera.

0: Erbarmen. Eheflug ins Glück.
1: Check, du, was liegt heute an, Kollege Holo?
2: Guten Morgen, Captain. Oh, der Mario Vogt hat auf einem Schaukelpferd posiert. Die Fotos gehen ja gerade viral.
1: Ja, Sie kennen doch den Spruch.
2: Welchen?
1: Das Glück der Pferde liegt der Reiter auf der Erde. Achtung, Captain Crew, Fräulein Schieber, bitte ins Cockpit.
3: Ja, Captain.
1: Alles gut bei Ihnen da hinten?
3: Ja, oh, eine meiner Lieblingskrimiserien wird eingestellt.
1: Wie, werden die Landtagswahlen jetzt doch abgeschafft?
3: Ich meinte eher ein Fall für zwei, Matula und Dr. Renz.
1: Ach so, ich war da eher bei Schulze und diesem Siegmund, ne?
3: Chef, Sie kennen doch wohl die TV-Serie Ein Fall für zwei. Die läuft schon seit 40 Jahren. Der Privatdetektiv und der Rechtsanwalt.
1: Und die kaspern seit 40 Jahren an einem Fall rum. Da wird's aber auch mal Zeit für die Rente. Ist ja schon verjährt, sozusagen.
3: Naja, nächstes Jahr soll es dann aber etwas Neues, Spannendes auf dem Sendeplatz geben.
1: Lassen Sie mich raten, was ganz Neues und Revolutionäres. Eine Quiz-Sendung mit Johannes B. Kerner. Oder noch besser, irgendwas, wo gekocht wird.
3: Also ich bin da eher für gute Mordfälle.
1: Da kommt wiederum drauf an, was dann gekocht wird, nicht?
4: Entschuldigung,
3: haben Sie jetzt endlich mal das Recht zu schweigen?
5: Nein.
1: So, Landanflug oder Tower meldet, nach der WM-Blamage planen Sie eine Krimiserie mit dem Havertz.
3: Ach, interessant.
1: Ja, fürs nächste Elfmeterschießen. Ein Ball für Kai.
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0: gleich nach den Nachrichten um 3. UB40, I can't help falling in love with you. Und außerdem Calvin Harris zusammen mit Jesse, Satisfy. Der Moppel, bis gleich.
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1: Ich bin Thomas Brockt. Pflegekräfte, Ärzte, Ingenieure, ausländische Fachkräfte werden gebraucht, um den Bedarf in Deutschland zu decken. Jetzt steigt die Zahl der Anerkennungen deutlich. Im vergangenen Jahr bewilligten die Behörden mehr als 86.000 Anträge, so das Statistische Bundesamt.
2: Unterm Strich ist das ein Plus von knapp 10%. Vor allem Menschen aus Syrien, die haben das Go bekommen, nun hier zu arbeiten. Da gab es den größten Zuwachs. Doch die allermeisten Anerkennungen für Berufsabschlüsse, die bekamen, wie auch schon im Vorjahr, Leute aus der Türkei. Und davon profitiert vor allem der medizinische Bereich. Viele arbeiten nun als Pflegekraft oder Arzt. Aber es gibt auch viele neue Ingenieure. Claudia Wächter, Nachrichtenredaktion.
1: 4 Jahre nach den Anschlägen auf die Nord Stream Pipelines in der Ostsee ist ein zweiter Verdächtiger gefasst worden. Die Bundesanwaltschaft ließ einen Ukrainer in Kroatien festnehmen. Sie wirft ihm unter anderem das gemeinschaftliche Herbeiführen einer Sprengstoffexplosion vor. Bei dem Festgenommenen handelt es sich um den Mann, der im Herbst 2025 bereits in Polen festgenommen worden war. Die polnische Justiz lehnte den deutschen Auslieferungsantrag damals ab. Der Ukrainer kam frei. Knapp 2 Drittel der Deutschen sind für eine Grundgesetzänderung, damit der Bund mehr in den Hitzeschutz investieren kann. Das geht aus einer Umfrage im Auftrag der Deutschen Presseagentur hervor. Justizministerin Hubig will jetzt Mietern den Hitzeschutz erleichtern. Das hat sie in der Rheinischen Post vorgeschlagen.
3: Eine Sonnenblende oder gar eine Klimaanlage in die Mietwohnung einzubauen, das ist bislang gar nicht so einfach, weiß Justizministerin Hubig. Und deshalb schlägt sie vor, das Mietrecht an der Stelle zu ändern. Klare und praktikable Regelungen für Mieter und Vermieter, das ist ihr Ziel. Auch eine Grundgesetzänderung für mehr Hitzeschutz hält sie für eine gute Idee. Ihr Argument, dann könnte der Bund Länder und Gemeinden da besser unterstützen. Thomas Thonfeld, Nachrichtenredaktion.
1: Der große Brand im Hohen Venn in Belgien ist nach Behördenangaben von Feuerwehrleuten eingekesselt worden. Es sei eine positive Entwicklung vor Ort, teilte der Gouverneur der belgischen Provinz Lüttich mit. Einsatzkräfte kämpfen seit Freitag gegen das Feuer im Naturschutzgebiet nahe der deutschen Grenze. Es hat bislang rund 3000 Hektar zerstört.
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5: Vielleicht erinnert ihr euch oder auch nicht, ich habe vor einer halben Stunde gesagt, ob wir heute noch die 20-Grad-Marke knacken. In Melle scheint das der Fall zu sein.
6: Muppe, die 20-Grad-Marke ist in Melle geknackt, laut meinem Auto.
5: Na, herzlichen Glückwunsch, Gratulation, aber ich denke mal, da wird dein Auto ein wenig nachgeholfen haben, von wegen Temperatur im Motorraum und so, ne? Aktuell 19 Grad in Hagen, 19 in Neuenkirchen-Vörden und wie gehört, 20 in Melle. Heute ist es meist bewölkt, hier und da kommen wir bei 20 Grad raus, ansonsten 19 Grad. Nachts geht's runter auf 16 Grad. Der Radio Osnabrück 3-Tage-Trend. Die nächsten Tage mit vielen Wolken, wenig Sonne und zwischendurch kann es regnen bei 18 bis 20 Grad.
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5: 4:03, hallo liebe Autofahrer, Vorsicht bitte auf der A1 Bremen in Richtung Osnabrück zwischen dem Rastplatz Riest und Bramsche, eine ungesicherte Unfallstelle, die Polizei ist vor Ort. A1 Münster in Richtung Osnabrück zwischen Münster-Nord und Greven, ein liegengebliebenes Fahrzeug auf der rechten Spur. A1 Osnabrück in Richtung Bremen zwischen Neuenkirchen-Vörden und Holdorf, Reifenteile auf der Fahrbahn. A30 Rheine in Richtung Osnabrück zwischen Rheine und Hörstel, eine ungesicherte Unfallstelle auf der rechten Spur. Der rechte Fahrstreifen ist auch blockiert. A33 Bielefeld in Richtung Osnabrück zwischen Halle-Westfalen und Borgholzhausen, eine ungesicherte Unfallstelle. Und noch eine ungesicherte Unfallstelle, diesmal auf der A33 Osnabrück nach Bielefeld in Höhe des Kreuzes Osnabrück Süd, eine ungesicherte Unfallstelle. Und geblitzt wird unter anderem an der B214 in Richtung Lingen zwischen Holdorf und Steinfeld. Dann stehen Sie in Bad Essen an der Schulallee, ebenso teure Fotos in Damme an der Fördener Straße und in Löningen an der Böhner Straße. Eine Kiste in Osterkacheln am Alten Damm, in Rödinghausen an der Osnabrücker Straße und der Landkreis Osnabrück, der ist heute mit seinen Geschwindigkeitskontrollen in Bissendorf aktiv. Aktuell an der Mindener Straße, wenn ihr in Richtung Jeggen fahrt. Habt ihr noch weitere Messstellen gesehen? Dann gebt uns gerne Bescheid per WhatsApp oder ruft an auf unserer Kombi-Nummer 0541 77 70 50. Radio Osnabrück wünscht euch eine gute und sichere Fahrt.
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5: Gleich geht's bei uns um die wunderschöne, frisch eröffnete Auenlandschaft im Zoo Osnabrück. Ich bin der Moppel. Hallo.

0: ist der erste Nebenspielplatz Deutschlands. Ihr hört Radio Osnabrück. Die Eröffnung war Höhepunkt des 90. Osnabrücker Zoggeburtstags. Im Rahmen wurde nämlich die Sparkassen-Auenlandschaft am Wochenende eingeweiht. Ganze 1000 Quadratmeter mit Erholungscharakter für die Besucher. Radio Osnabrück-Reporterin Clara war mit dabei und hat sich die Auenlandschaft mal etwas genauer angeschaut.
1: Die Auenlandschaft wird in den nächsten Wochen weiter ausgebaut. Aktuell gibt es einen kleinen Bach, der an der Seite entlang läuft, und auch die Nebelmaschine funktioniert. Die macht den Ort spannend und mystisch. Für das Projekt der Auenlandschaft im Zoo Osnabrück haben sowohl Stadt als auch Landkreis Osnabrück Geld in die Hand genommen und jeweils 100.000 Euro über die Sparkassenstiftung bereitgestellt. Aber wie ist die Idee eigentlich zustande gekommen? Das hat uns Philipp Bruhlheide gesagt. Er ist Geschäftsführer des Zoos Osnabrück.
2: Die Idee ist dadurch entstanden, dass wir etwas gesucht haben, was wir auf der alten Seelöwenanlage machen können. Und da hatten wir natürlich viele Ideen selber, aber wir haben letztendlich dann auch unsere Besucher befragt über Social Media Umfragen, was würdet ihr euch wünschen an der Stelle für unseren Zoo, und sind letztendlich dann bei der Idee des Wasserspielplatzes und dann auch unserer Auenlandschaft angekommen, und so ist das Ganze letztendlich entstanden.
1: Die Idee wurde dann weiterentwickelt. Auf der Fläche wurde ein Nebelfeld errichtet. Neben Kindern sind auch Erwachsene durch das Nebelfeld gegangen und waren total fasziniert davon. Damit ist das auch der erste Nebelspielplatz in Deutschland. Wie bedeutend das Projekt ist, das hat uns Anna Kepschul verraten. Sie ist aktuell Landrätin des Landkreises Osnabrück.
3: Dass man hier durch den Nebel laufen kann, durch den Bach laufen kann, und ich sehe vor meinem geistigen Auge schon die ganzen Kinder und Erwachsene, die hier ganz viel Spaß haben werden. Das Projekt ist wichtig, weil es so viele Dinge vereint. Es ist Erlebnis, Bewegung, Spaß, also es wird unseren Kindern gut tun und natürlich zusätzlich eben auch viel Neugier machen, hoffentlich, auf unsere Landschaften und die Vielfalt, die auch in den Kleinstlebewesen stecken.
1: Fehlen nur noch die Pflanzen und Tiere. Ein Gehege fördert auch die Hamann-Stiftung Natur und Umwelt. Mehr dazu sagt euch der Vorsitzende Antonius Fahnemann.
4: Wir haben 40.000 Euro gegeben, und zwar für die Zwergschafe. Die habe ich schon bewundern können. Kommen aus einer Insel vor der Bretagne, können Wind und Wetter wirklich ab und lassen sich wahrscheinlich auch gerne streicheln. Und die passen hervorragend in die Auenlandschaft. Und ich finde Auenlandschaft sowieso etwas Hervorragendes, weil das hat etwas Mystisches auch.
1: Dazu kommt dann noch eine Hühneranlage, gefördert durch den Förderverein Osnabrücker Zoo. Bis die Tiere allerdings einziehen und die Bepflanzung erfolgt, dauert es aber noch ein bisschen. Nach und nach sollen die jetzt in den nächsten Wochen und Monaten ergänzt werden. Wir bleiben auf jeden Fall gespannt, wie dann alles im Zusammenspiel wirkt.
0: Vorher Seelöwenanlage und jetzt eine Auenlandschaft. Kollegin Clara war mit dabei bei der Eröffnung der neuen Auenlandschaft im Zoo Osnabrück. Ab sofort kann die jetzt auch von Besucherinnen und Besuchern besichtigt werden. Ich sag mal so, wir haben es eben gehört. Es lohnt sich auf alle Fälle. Hier ist Radio Osnabrück am Mittwoch.

0: keiner kennt. Schickt sie uns zu. WhatsApp-Sprachnachricht an die 0541 77 70 50 hier bei Radio Osnabrück. Verrückte Abkürzung 0541 77 70 50. Ich freue mich auf eure Sprachnachrichten.
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0: Questlove, Harold Faltermeyer. Musik aus Beverly Hills Cop. Gleich für euch hier bei Radio Osnabrück die aktuellen Regionalnachrichten aus Osnabrück und der Weser-Ems-Region mit Alex. Um 3:30 bei uns hört ihr, was los ist.
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1: Im Studio Alex. Guten Tag. In Osnabrück ist gestern eine Radfahrerin nach einem Zusammenstoß mit einem Auto gestorben. Der Unfall hat sich an der Kreuzung Narobstraße und Karmannstraße ereignet. Das Auto ist danach in Richtung Mindener Straße geflüchtet. Gesucht wird ein schwarzer SUV mit silbernen Felgen und einem Fahrradträger samt dunklem Fahrrad. Die Polizei ermittelt und bittet Zeugen um Hinweise. In Osnabrück hat eine 84-Jährige Bargeld und Schmuck an einen Betrüger übergeben. Eine Anruferin hat sich als Ärztin ausgegeben und behauptet, der Enkel der Frau brauche Geld für eine Behandlung. Eine weitere Stimme hat sich als Tochter der Seniorin ausgegeben. Die Übergabe hat vor einem Haus an der Weserstraße stattgefunden. Die Polizei sucht einen schlanken Mann mit dunklen, kurzen Haaren im Alter von etwa 25 bis 30 Jahren. Die Universität Vechta hat 902.442 Euro aus dem Erasmus-Programm erhalten. Mit dem Geld soll der Austausch mit Hochschulen außerhalb Europas ausgebaut werden. Die Universität hat damit bundesweit Platz 2 erreicht. Studierende und Beschäftigte können internationale Erfahrungen sammeln. Neue Partnerschaften entstehen unter anderem mit Hochschulen in Japan, Argentinien und Uruguay. Am Sonntag hat die Polizei einen 22-Jährigen aus Frieseute kontrolliert. Der Mann ist auf der Bundesstraße 72 bei Emsteck mit hohem Tempo und trotz Überholverbots gefahren. Ein Atemalkoholtest hat 0,71 Promille ergeben. Auch ein Drogentest ist positiv auf THC ausgefallen. Die Polizei hat den Führerschein beschlagnahmt und ermittelt wegen mehrerer Verkehrsdelikte. Am 3. September muss sich ein 30-Jähriger vor dem Amtsgericht Bersenbrück verantworten. Ihm wird ein versuchter Überfall an einem Geldautomaten in Fürstenau vorgeworfen. Der Mann soll von einem Kunden 100 Euro verlangt haben. Danach soll er nach der Geldbörse gegriffen und dem Kunden ins Gesicht geschlagen haben. Ohne Beute soll der Angeklagte geflüchtet sein. Im Bereich Ibbenbüren sind in der vergangenen Nacht zwei Reithallen aufgebrochen worden. An der Groner Allee haben Täter mehrere Spinde geöffnet und Sättel gestohlen. Der Schaden liegt im unteren fünfstelligen Euro-Bereich. In einer Reithalle am Berg ist eine Sattelkammer durchsucht worden. Die Polizei ermittelt und sucht Zeugen. Soweit die Radio Osnabrück Regionalnachrichten. 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
2: Momentan 19 Grad in Bad Iburg, 19 auch in Emsteck. Dazu ist es meist bewölkt. Hier und da können ein paar Schauer runterkommen. In der kommenden Nacht sinken die Temperaturen auf bis zu 16 Grad ab. Die nächsten Tage werden, ja, ähnlich kann man sagen, aber ein bisschen wärmer. 18 bis 20 Grad.
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2: 4:54, hallo liebe Autofahrer, Vorsicht bitte auf der A1, Münster in Richtung Osnabrück zwischen Münster-Nord und Greven, ein liegengebliebenes Fahrzeug auf dem rechten Fahrstreifen. A30, Rheine nach Osnabrück zwischen Rheine und Hörstel, da besteht Gefahr durch eine ungesicherte Unfallstelle auf der rechten Spur und die ist auch blockiert. A33, Bielefeld in Richtung Osnabrück zwischen Halle-Westfalen und Borgholzhausen, eine ungesicherte Unfallstelle. Das gleiche auf der A33, Osnabrück in Richtung Bielefeld in Höhe des Kreuzes Osnabrück Süd, eine ungesicherte Unfallstelle. Und jetzt jede Menge Blitzer. Hier stehen sie, an der B213 in Richtung Kloppenburg zwischen Barwinkel und Haselünne Umgehungsstraße. Dann teure Fotos an der B214 in Richtung Lingen zwischen Holdorf und Steinfeld. Eben von euch gemeldet, eine Kiste in Backum an der Thünerstraße, da haben sie sich in einer Hofeinfahrt platziert. Oh, oh, oh, Dankeschön fürs Durchgeben. In Kloppenburg ein Blitzer an der Ahlhorner Straße, ebenso wie in Damme an der Fördener Straße, in Löningen an der Böhner Straße, in Nordhorn stehen sie an der Bentheimer Straße, in Osterkappeln am Alten Damm auch ein Blitzer, in Rödinghausen an der Osnabrücker Straße und der Landkreis Osnabrück, der blitzt heute vorwiegend in Bissendorf, momentan übrigens an der Mindener Straße in Jeggen. Ihr habt noch mehr Messstellen gesehen? Gebt uns gerne Bescheid per WhatsApp oder ruft an auf unserer Kombi-Nummer 0541 77 70 und die 50 zum Schluss. Radio Osnabrück wünscht euch eine gute Fahrt.
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2: Mit dem Moppel am Mittwoch. Hallo zusammen. Schönen Nachmittag.

0: Radio Osnabrück am Mittwoch. Und mit den Abkürzungen ist das ja so eine Sache, ne? Viele Abkürzungen kennen wir ja, wie zum Beispiel ZB, also für zum Beispiel, oder USW und so weiter, ETC etc. Man könnte jetzt ewig aufzählen. Aber es gibt auch Abkürzungen, die nicht so bekannt sind. Zum Beispiel KHZ, haben wir vorhin schon gehört, krank zu Hause, kannte ich bis heute nicht, habe ich wieder was dazugelernt. Dank Radio Osnabrück-Hörer Holger. Und ich habe gesagt, schickt uns doch mal weitere Abkürzungen, gerne auch per WhatsApp, Text oder Sprachnachricht heute Nachmittag. Nehme ich noch gerne weiterhin entgegen, also haltet euch ran, liebe Leute. Ich bin mal gespannt, welche Abkürzungen uns noch hier erreichen und welche ich gar nicht kenne. Michael hat uns geschrieben über WhatsApp, Moin Moppel, zum Thema Abkürzungen, spiel doch mal MFG von den Fantastischen Vier. Mehr Abkürzungen gibt's in keinem anderen Song. Wie war? Na dann, mit freundlichen Grüßen.
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0: Dreieinhalb Minuten voller Abkürzungen. Ihr habt noch mehr, vielleicht auch richtig kuriose. 0541 77 70 50. Meldet euch hier bei Radio Osnabrück mit euren Abkürzungen. Vielleicht auch mit Einfällen oder kreativen Zusammenstellungen, wo ihr sagt, die hab ich jetzt mal erfunden.
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Radio Osnabrück, Kylie Minogue, On a Night Like This. Und wir spielen euch den aktuellen Song aus Düsseldorf von den Toten Hosen, Nur nach vorn.

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1: Ich bin Thomas Brockt. 4 Jahre nach den Anschlägen auf die Nord Stream Pipelines ist ein weiterer Verdächtiger gefasst worden. Die Bundesanwaltschaft ließ einen Ukrainer in Kroatien von dortigen Beamten festnehmen, wie die Karlsruher Behörde mitteilte.
2: Der festgenommene Ukrainer ist wohl ein Profitaucher. Und die Ermittler glauben, dass auch er zu der Gruppe Männer gehört, die damals Sprengsätze an den Gasleitungen in der Ostsee platziert haben. Durch die spektakuläre Aktion konnte kein Gas aus Russland mehr durch die Pipelines durchgeleitet werden. Der mutmaßliche Drahtzieher der Gruppe, der wurde bereits in Italien festgenommen, als er dort im Urlaub war. Gegen ihn wurde bereits Anklage erhoben. Claudia Bechter, Nachrichtenredaktion.
1: In Deutschland werden immer mehr ausländische Berufsabschlüsse anerkannt. Im vergangenen Jahr bewilligten die Behörden dem Statistischen Bundesamt zufolge 86.600 Anträge, knapp 10% mehr als im Vorjahr. Die meisten Anerkennungen stammten aus der Türkei, gefolgt von der Ukraine. Stark vertreten war auch Syrien. Die meisten anerkannten Berufsabschlüsse drehten sich wie im Vorjahr um medizinische Berufe. Der FC Bayern München rechnet damit, dass Jamal Musiala seine Karriere trotz einer neurologischen Dysfunktion fortsetzen kann. Es gäbe derzeit keine Hinweise, dass Musiala nicht weiter auf dem Niveau spielen könne. Das hat die deutsche Presseagentur aus dem Verein erfahren.
3: Diese Form epileptischer Anfälle ist normalerweise gut zu behandeln. Und man darf nicht vergessen, der FC Bayern hat eine medizinische Abteilung auf Top-Niveau. Die besten Voraussetzungen, dass man Musiala auf dem Platz in Zukunft nichts mehr anmerken wird von seiner Erkrankung. Ob er allerdings schon am Samstag im Supercup-Spiel gegen Dortmund oder zum Bundesliga-Start eine Woche später zum Einsatz kommen kann, ist noch offen. Der Schreck nach den Zusammenbrüchen in den Testspielen gegen Leipzig und gegen Heidenheim sitzt nicht nur bei den Fans schon noch tief. Uli Reitinger, Sportredaktion.
1: Der große Brand im Hohenfenn in Belgien ist nach Behördenangaben von Feuerwehrleuten eingekesselt worden. Es sei eine positive Entwicklung vor Ort, teilte der Gouverneur der belgischen Provinz Lüttich mit. Einsatzkräfte kämpfen seit Freitag gegen das Feuer im Naturschutzgebiet nahe der deutschen Grenze. Es hat bislang rund 3000 Hektar zerstört.
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5: Momentan 17 Grad in Ankoben, 17 auch in Essen-Oldenburg. Dazu viele Wolken und immer wieder Schauer. Nachts geht's runter auf 16 Grad. Der Radio Osnabrück 3-Tage-Trend. Die nächsten Tage mit vielen Wolken, wenig Sonne und gelegentlichen Schauern bei 18 bis 20 Grad.
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5: 3 nach 4, hallo liebe Autofahrer, Vorsicht bitte auf der A1 Münster in Richtung Osnabrück zwischen Münster-Nord und Greven. Ein liegengebliebenes Fahrzeug auf dem Standstreifen. A1 Osnabrück in Richtung Bremen zwischen Bramsche und Neunkirchenförden. Fahrzeugteile liegen da auf der Fahrbahn rum. A30 Osnabrück nach Bad Oeynhausen zwischen Osnabrück-Sutthausen und Osnabrück-Nahne in beiden Richtungen Gefahr durch Personen auf der Fahrbahn. A30 Rheine in Richtung Osnabrück in Höhe Laggenbeck besteht Gefahr durch eine ungesicherte Unfallstelle auf dem Standstreifen nach einem Unfall mit 2 Lkw. Geblitzt wird unter anderem an der B213 in Richtung Kloppenburg zwischen Barwinkel und Haselünne Umgehungsstraße. Dann stehen sie an der B214 in Richtung Lingen zwischen Holdorf und Steinfeld, in Kloppenburg an der Aalhorner Straße. Teure Fotos auch in Damme an der Fördener Straße, in Lingen an der Thüner Straße, ein Blitzer in Mohlbergen an der Grönheimer Straße, ebenso wie in Osterkappeln am Alten Damm und in Rödinghausen an der Osnabrücker Straße. Der Landkreis Osnabrück, der blitzt heute vorwiegend in Bissendorf. Ihr habt noch weitere Messstellen gesehen? Na, dann schickt sie uns gern zu, ne? Per WhatsApp oder ruft an auf unserer Kombinummer 0541 770 70 und die 50 zum Schluss. Radio Osnabrück wünscht euch eine gute und sichere Fahrt.
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5: Mit dem Moppel, schönen Nachmittag.

0: eigentlich schon ein Sommerlochtier? Ihr hört Radio Osnabrück. Und wenn es im Sommer mal von der Nachrichtenlage her etwas ruhiger ist, dann tauchen ganz gerne mal irgendwelche Tiere an Stellen auf, wo sie sonst eher selten anzutreffen sind. Ne? Da hatten wir ja schon Bruno, den Problembären, oder Kuh Yvonne, die kurz vorm Schlachttag mal eben ausgebüxt ist. Im Sommer 2023 herrschte plötzlich Alarmstimmung in Kleinmachnow in Brandenburg, als ein vermeintlicher Löwe gesichtet wurde. Der entpuppte sich hinterher allerdings als Wildschwein. Aber auch exotische Tiere findet man öfter mal in Parks oder in irgendwelchen Hinterhöfen, zum Beispiel Schlangen.
1: Passiert tatsächlich sporadisch, dass exotische Schlangen auftauchen. Ob die nun irgendwo entkommen sind oder ausgesetzt wurden, lässt sich in aller Regel nicht mehr herausfinden. Auch das hat vielleicht eine höhere Aufmerksamkeit erhalten, seitdem wir eben dieses Wildschwein hatten, was zum Löwen erklärt wurde.
0: Sagt Janis Göttling, Tierarzt und Kurator im Zoo Osnabrück. Wenn man jetzt so einer Schlange begegnet, das löst bei vielen von uns direkt Unbehagen aus. Aber wie gehe ich da am besten vor? Nehmen wir mal eine Ringelnatter, die ja schon öfter mal gefunden wurde.
1: So ein Tier sollte man natürlich in Ruhe lassen und nicht anfassen. Mhm. Schon alleine, weil es ein Analsekret absondert, das ganz schlecht wieder abzuwaschen ist und sehr stinkt. Das schützt die Ringelnatter davor, gefressen zu werden.
0: In Osnabrück und der Weser-Ems-Region wurden ja auch schon mal Wölfe gesichtet, die sich einfach nur verirrt haben. Auch in diesem Fall sollte man auf jeden Fall die Ruhe bewahren, sagt der Experte.
1: Man sollte solche Tiere natürlich nicht bedrängen, sich zurückhalten, langsam zurückziehen. Meistens sind die auch nicht aggressiv, wenn sie nicht in die Enge gedrängt werden. Und im Falle eines Wolfs kann man sich auch immer noch freuen, sowas mal gesehen zu haben, weil der Wolf ja trotz allem immer noch selten ist und selten zu sehen ist. Und da kann man sich glücklich schätzen.
0: Bleibt also abzuwarten, welches Tier uns noch in diesem Sommer beschäftigen wird. Ne? Denn so ein richtiges Sommerlochtier hatten wir 2026 noch nicht. Soweit Janis Göttling, Tierarzt und Kurator im Zoo Osnabrück, zu Tieren, die uns nicht gerade jeden Tag in die Quere kommen. Vielen Dank. 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

0: Die Themen zum Mittwochfeierabend fasst gleich Alex für euch zusammen in den Radio Osnabrück Regionalnachrichten aus Osnabrück und der Weser-Ems-Region um 16:30. Bei uns hört ihr, was los ist.
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1: Im Studio Alex, guten Tag. Gestern Morgen ist eine Radfahrerin an der Kreuzung Narupstraße und Karmannstraße in Osnabrück mit einem Auto zusammengestoßen. Die Frau ist dabei lebensgefährlich verletzt worden. Sie ist später im Krankenhaus an ihren Verletzungen gestorben. Das Auto ist nach dem Unfall in Richtung Mindener Straße geflüchtet. Die Polizei sucht einen schwarzen SUV mit silbernen Felgen und einem Fahrradträger samt dunklem Fahrrad. In Quakenbrück ist ein 61-Jähriger bei einem Wohnungsbrand ums Leben gekommen. Bewohner eines Mehrfamilienhauses haben die Feuerwehr alarmiert. Einsatzkräfte haben den leblosen Wohnungsinhaber im Wohnzimmer seines Apartments gefunden. Die Polizei ermittelt zur Brandursache und zu den Umständen des Todes. Hinweise auf ein Fremdverschulden liegen bislang nicht vor. Vor dem Niedersächsischen Landtag hat die Mutter einer suchtkranken Tochter mehr Therapieplätze für Jugendliche gefordert. Julia Drüpphake hat eine Petition gegen die Schließung der Dietrich-Bonhoeffer-Klinik in Ahlhorn initiiert. Mit der Schließung sind rund 60 von bundesweit nur 85 Rehabilitationsplätzen für Minderjährige weggefallen. Ihre 17-jährige Tochter hat 4 Tage vor der geplanten Aufnahme ihren Klinikplatz verloren. Drüpphake warnt, dass suchtkranke Jugendliche ohne Hilfe sterben können. In der vergangenen Nacht sind im Bereich Ibbenbüren 2 Reithallen aufgebrochen worden. An der Groner Allee haben unbekannte Spinde gewaltsam geöffnet und Sättel gestohlen. Der Schaden liegt im unteren 5-stelligen Euro-Bereich. An der Reithalle am Berg ist eine Tür aufgebrochen und die Sattelkammer durchsucht worden. Die Polizei ermittelt und sucht Zeugen. Zwischen Montagmittag und gestern Morgen haben Unbekannte ein Universitätsgebäude am Nelson-Mandela-Platz in Osnabrück beschmiert. Betroffen sind 18 Säulen und eine Aufzugstür im Außenbereich des Gebäudes 95. Die Täter haben wasserfeste Filzstifte verwendet. Zu sehen sind unter anderem grüne und graue Striche und Zeichnungen. Die Polizei ermittelt wegen Sachbeschädigung und sucht Zeugen. Die Universität Vechta erhält 2026 rund 900.000 Euro aus dem Erasmus-Plus-Programm. Sie erreicht damit bundesweit den 2. Platz bei der Förderung für internationale Mobilität. Mit dem Geld können Studierende und Beschäftigte Erfahrungen an Partnerhochschulen weltweit sammeln. Neu hinzu kommen unter anderem Partnerländer wie Japan, Argentinien und Costa Rica. Die Universität will damit ihren internationalen Austausch weiter ausbauen. Soweit die Radio Osnabrück Regionalnachrichten. 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
2: Derzeit 17 Grad in Wallenhorst, 17 auch in Barkum. Heute ist es meist dicht bewölkt mit Schauern. Die Sonne zeigt sich so gut wie gar nicht. In der Nacht geht es dann runter auf 16 Grad. Die nächsten Tage bleiben grau und verregnet. Es wird aber ein bisschen wärmer, 18 bis 20 Grad.
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2: Die Verkehrslage beruhigt sich etwas, 4:55. Hallo liebe Autofahrer. A1 Osnabrück in Richtung Bremen zwischen Bramsche und Neunkirchenförden. Gefahr durch Fahrzeugteile auf der Fahrbahn. Geblitzt wird unter anderem wo? Na?
3: Läden von Richtung Lede auskommend. 30, da wird gelasert.
2: Danke dir fürs Melden. Also, Sie stehen in Läden von Richtung Läden auskommt. Laser, außerdem Blitzer an folgenden Stellen. B213 in Richtung Kloppenburg zwischen Barwinkel und Haselünne Umgehungsstraße. Dann stehen sie noch an der B214 in Richtung Lingen zwischen Holdorf und Steinfeld. Auch geknipst wird in Kloppenburg an der Ahlhorner Straße, in Damme an der Fördener Straße, in Haselünne an der Lingener Straße und in Lingen an der Thüner Straße. Ein Blitzer auch in Mohlbergen an der Grönheimer Straße, in Osterkappeln am Alten Damm, im Preußisch-Oldendorf an der Berliner Straße wird geblitzt und der Landkreis Osnabrück, der ist heute mit seinen Geschwindigkeitskontrollen in Bissendorf unterwegs. Weitere Messstellen, wir nehmen sie gerne von euch entgegen, schickt uns einfach eine WhatsApp oder ruft an auf unserer Kombi-Nummer 0541 77 70 50.
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2: Gleich mit total verrückten Abkürzungen, wie ihr sie wahrscheinlich noch nie gehört habt. Ich bin der Moppel, hallo.

0: Everybody, Backstreet's Back, die Backstreet Boys oder auch BSB, ihre Abkürzung. Hier ist Radio Osnabrück und Abkürzungen sind heute Nachmittag unser großes Thema. Wir suchen verrückte Abkürzungen bzw. Abkürzungen, die nicht so bekannt sind. Und ihr seid fleißig mit dabei, zum Beispiel auch Dirk aus Osnabrück. Er schreibt ODF, das steht für die Osnabrücker Dampflokfreunde oder auch LZB. Linienzugbeeinflussung. Diese Zuschrift hat uns auch erreicht. Dann hätten wir hier noch eine Sprachnachricht.
1: Moin, ja, zum Thema Abkürzung. Da gibt es zum Beispiel das berühmte KZH, was du gerade schon hattest, auch von der Bundeswehr, krank zu Hause. Da gibt es noch eine Steigerung von, nämlich KZH bis DZE. Krank zu Hause bis Dienstzeitende. Grüße.
0: Grüße zurück, mein Lieber. Dankeschön. Sachen gibt's. Kann man gar nicht glauben, oder? Aber den Hammer hat wirklich heute Uwe abgeschossen. Hört mal ganz genau hin. DB, DD, HK, PUKK, USAV. Was heißt das bitte, diese Abkürzung? Doof bleibt doof, da helfen keine Pillen und keine kalten Umschläge, selbst Aspirin versagt. Uwe, ich feiere das. Herzlichen Glückwunsch. Das war wirklich der absolute Kracher. Ich glaube, das kann keiner überbieten. Falls doch, 0541 77 70 50. Meldet euch und die Ärzte, die klären jetzt auf, was die Abkürzung M und F zu bedeuten hat.

Radio Osnabrück hier. Wir schauen gemeinsam auf die Pollen. Wie fliegen sie denn morgen in Osnabrück und der Weser-Ems-Region? Da müssen wir bei Beifuß-, Gräser- und Wegerichpollen jeweils mit einer schwachen Belastung rechnen. Hält sich also in Grenzen. In diesem Sinne, lasst euch von den Dingern nicht ärgern. Wir machen einen Ausflug zurück in die 80er. Glass Tiger. Someday. Ist sich irgendein Tag. Ist der Mittwoch.

0: Geht gleich bei uns, ich bin der Moppel.
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1: Ich bin Thomas Brockt. Der FC Bayern München rechnet damit, dass Jamal Musiala seine Karriere trotz einer neurologischen Dysfunktion fortsetzen kann. Demnach gibt es derzeit keine Hinweise, dass der Fußballnationalspieler nicht weiter auf dem Niveau spielen kann. Der 23-Jährige war in nur 4 Tagen 2-mal bei Spielen zusammengebrochen.
2: Beim FC Bayern waren Musialas gesundheitliche Probleme schon vor den beiden Testspielen bekannt. Diagnostiziert wurden sogenannte Absenzen, eine Form epileptischer Anfälle, bei denen Betroffene für wenige Sekunden wie weggetreten wirken. Seine Einsätze seien medizinisch abgesprochen und aus ärztlicher Sicht unbedenklich gewesen, heißt es. Musiala selbst schreibt, er sei in bester medizinischer Behandlung und sehr optimistisch. Ein zusätzliches gesundheitliches Risiko bestehe nicht. Philipp Detlefs, Sportredaktion.
1: 4 Jahre nach den Anschlägen auf die Nord Stream Pipelines ist ein zweiter Verdächtiger gefasst worden. Die Bundesanwaltschaft ließ einen Ukrainer in Kroatien festnehmen. Sie wirft ihm unter anderem das gemeinschaftliche Herbeiführen einer Sprengstoffexplosion vor. Bei dem Festgenommenen handelt es sich um den Mann, der im Herbst 2025 bereits in Polen festgenommen worden war. Die polnische Justiz lehnte den deutschen Auslieferungsantrag damals ab. Der Ukrainer kam frei. Pflegekräfte, Ärzte, Ingenieure. Ausländische Fachkräfte werden gebraucht, um den Bedarf in Deutschland zu decken. Jetzt steigt die Zahl der Anerkennungen deutlich. Im vergangenen Jahr bewilligten die Behörden mehr als 86.000 Anträge.
3: Unterm Strich ist das ein Plus von knapp 10%. Vor allem Menschen aus Syrien, die haben das Go bekommen, nun hier zu arbeiten. Da gab es den größten Zuwachs. Doch die allermeisten Anerkennungen für Berufsabschlüsse, die bekamen wie auch schon im Vorjahr Leute aus der Türkei. Und davon profitiert vor allem der medizinische Bereich. Viele arbeiten nun als Pflegekraft oder Arzt. Aber es gibt auch viele neue Ingenieure. Claudia Wächter, Nachrichtenredaktion.
1: Nach fast 8 Monaten Pause will die Fluggesellschaft Eurowings wieder in das arabische Emirat Dubai fliegen. Die Verbindungen waren nach dem gemeinsamen Angriff von USA und Israel auf den Iran Ende Februar 2026 gekappt worden. Die Iraner hatten in dem Konflikt auch Ziele in den Emiraten beschossen. Die Direktflüge ab Berlin, Stuttgart und Köln-Bonn sollen mit Beginn des Winterflugplans Ende Oktober wieder aufgenommen werden.
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5: Derzeit 17 Grad in Pier, 17 auch in Lemförde. Heute ist es meist bewölkt mit vereinzelten Schauern. Nachts geht's runter auf 16 Grad. Der Radio Osnabrück 3-Tage-Trend. Die nächsten Tage mit Wolken, wenig Sonne und zwischendurch kann's regnen. 18 bis 20 Grad.
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5: 5:03. Hallo, liebe Autofahrer, und Vorsicht bitte auf der A30 Bad Oeynhausen in Richtung Osnabrück. In der Ausfahrt Löhne, da ist ein Fahrzeug liegen geblieben. A30 Rheine in Richtung Amsterdam, zwischen Rheine-Nord und Salzbergen, ein defekter LKW. A30 Bad Oeynhausen in Richtung Osnabrück. Heute Abend ab 20 Uhr wird die Auffahrt Riemsloh gesperrt. Außerdem ist da nur eine Fahrspur frei. Grund sind Bauarbeiten. Das Ganze dauert bis morgen früh 5:00. Eine Umleitung wird für euch eingerichtet. Und geblitzt wird hier an der B213 in Richtung Kloppenburg zwischen Barwinkel und Haselöhne Umgehungsstraße. Dann stehen sie noch an der B214 in Richtung Lingen zwischen Holdorf und Steinfeld. Ebenso ein Knipser in Kloppenburg an der Aalhorner Straße, in Damme an der Fördener Straße. In Lingen stehen sie an der Thüner Straße, in Mohlbergen ein Blitzer an der Grönheimer Straße und in Osterkappeln am Alten Damm. Der Leser, der treibt sein Unwesen an der Strecke von Leden in Richtung Ledden. Also da auch Vorsicht vor teuren Fotos. Und der Landkreis Osnabrück, der ist heute mit seinen Geschwindigkeitskontrollen in Bissendorf aktiv. Ihr habt noch mehr Messstellen gesehen? Dann gebt sie uns gern durch per WhatsApp oder ruft an auf unserer Kombi-Nummer 0541 77 70 50. Radio Osnabrück wünscht euch wie immer eine gute Fahrt.
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5: Schönen Feierabend in die Runde. Hier ist euer Moppel.
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0: Video der Polizeiinspektion Osnabrück sorgt aktuell für große Diskussionen. 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In diesem Video geht es um Elterntaxis. Die Polizei hat sich in diesem Fall bewusst dazu entschieden, eine Situation übertrieben zu zeigen. Dort wird eine Schülerin von ihrer Mutter mit dem Auto zur Schule gebracht. Dahinter fährt ein Polizeiauto mit Blaulicht, um die Lage nochmal abzusichern. Das Mädchen wird bis auf den Schulhof direkt vor die Eingangstür der Schule gefahren und zeigt ihrer Mutter dann einfach einen Vogel beim Aussteigen, so frei nach dem Motto: Mama, du hast sie nicht mehr alle.
1: Wir können das verstehen, wir wollen auch, dass alle sicher ankommen, aber Elterntaxis gehören nicht dazu. Man sollte besser seine Kinder daran gewöhnen, dass sie irgendwann die letzten 100 Meter alleine laufen können. Nicht umsonst gibt es an vielen Schulen mittlerweile auch ein Halteverbot direkt vor der Schule, damit halt eben keine waghalsigen Wendemanöver oder andere Gefahrensituationen entstehen.
2: Es sagt Janis Gerbemeier von der Polizeiinspektion in Osnabrück. Die hohe Zahl der Elterntaxis unmittelbar vor Schulen führt nämlich oft eher zum Gegenteil und vor allen Dingen von dem, was eigentlich erreicht werden soll, nämlich Verkehrschaos. Daher möchte die Polizei unbedingt nochmal auf dieses Thema aufmerksam machen.
1: Weil gerade nämlich diese Art und Weise, seine Kinder in die Schule zu bringen, dazu führt, dass der Schulweg für alle anderen extrem unsicher wird. Und wir verstehen, dass die Eltern ihre Kinder schützen wollen, aber dadurch schützen sie nicht ihre Kinder, sondern sorgen dafür, dass der Schulweg für alle gefährlicher wird.
2: Gerade rund um den Schulanfang und also jetzt nach den großen Ferien sind wir jetzt ja mehr oder weniger, da sind auch viele Erstklässler unterwegs und deswegen rät die Polizei:
1: Seid vorsichtig, fahrt nicht zu schnell, passt auf die Schulkinder auf, gerade an Schulwegen. Das kann immer mal sein, dass ein Kind auf die Fahrbahn rennt, das ist nun mal so bei Kindern. Deswegen bitte immer vorsichtig sein, damit wir eben halt keinen Schulwegunfall haben in diesem
0: Soweit
1: Jahr.
0: Soweit also Janis Gerbemeier von der Polizeiinspektion Osnabrück zur Gefahr von Elterntaxis und dass man in diesen Tagen einfach mal aufpassen sollte und vielleicht auch die Schülerinnen und Schüler ein bisschen mehr laufen lassen sollte, damit es nicht zu Unfällen kommt, direkt vor den Schulen. Manchmal können ein paar Schritte ja mehr dazu beitragen, für mehr Sicherheit auf dem Weg zur Schule sorgen. Die Polizei hat auch auf vereinzelten Schulwegen deshalb gelbe Fußspuren aufgesprüht. Um das noch einmal zu verdeutlichen, das findet ihr das Video auf dem Instagram-Kanal der Polizeiinspektion Osnabrück unter polizei.osnabrück. Polizei.osnabrück. 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
1: Im Studio ist Alex. Guten Abend. Die Polizei in Vechta hat eine positive Bilanz zum diesjährigen Stoppelmarkt gezogen. Rund 750.000 Menschen haben das Volksfest besucht. Die Zahl der Straftaten ist im Verhältnis zum Besucheraufkommen niedrig geblieben. Meist hat es Anzeigen wegen Körperverletzung und Diebstahl gegeben. Das Einsatzkonzept der Polizei ist nach eigenen Angaben aufgegangen. Vor dem niedersächsischen Landtag hat eine Mutter mehr Therapieplätze für suchtkranke Jugendliche gefordert. Julia Drüphake hat sich gegen die Schließung der Dietrich-Bonhoeffer-Klinik in Ahlhorn gewandt. Mit der Schließung sind etwa 60 von bundesweit 85 Rehabilitationsplätzen für Minderjährige weggefallen. Ihre 17-jährige Tochter hat während einer begonnenen Entgiftung ihren Klinikplatz verloren. Drüphake warnt, ohne Hilfe würden betroffene Jugendliche weiter konsumieren. Im Bereich Ibbenbüren sind in der vergangenen Nacht zwei Reithallen aufgebrochen worden. Unbekannte haben an der Groner Allee mehrere Spinde gewaltsam geöffnet. Sie haben daraus Sättel gestohlen. Der Schaden liegt nach ersten Schätzungen im unteren fünfstelligen Euro-Bereich. Auch eine Reithalle am Berg ist betroffen. Dort ist noch unklar, ob etwas gestohlen wurde. In Osnabrück haben Unbekannte Teile eines Universitätsgebäudes am Nelson-Mandela-Platz beschmiert. Betroffen sind 18 Säulen und eine Aufzugstür im Außenbereich des Gebäudes 95. Die Täter haben wasserfeste Filzstifte in grüner und grauer Farbe benutzt. Die Tatzeit liegt zwischen Montagmittag und gestern Morgen. Die Polizei ermittelt wegen Sachbeschädigung und sucht Zeugen. Heute Vormittag hat es in Bösel einen Einsatz wegen eines möglichen Chlorgasaustritts gegeben. Betroffen war ein Plastikverarbeitungsbetrieb an der Industriestraße. Feuerwehr und Gefahrgutzug haben den Bereich abgesperrt und Messungen durchgeführt. Dabei ist festgestellt worden, dass keine Gefahrstoffe nach außen gedrungen sind. Die Sperrungen sind wieder aufgehoben worden. Die Universität Vechta hat 2026 rund 900.000 Euro aus dem Erasmus-Programm erhalten. Sie hat damit bundesweit den zweiten Platz bei der Förderung für internationale Mobilität erreicht. Das Geld unterstützt den Austausch mit Partnerhochschulen außerhalb Europas. Studierende und Mitarbeitende können dadurch internationale Erfahrungen sammeln. Neue Partnerschaften entstehen unter anderem mit Hochschulen in Argentinien, Costa Rica, Japan und Uruguay. Soweit die Radio Osnabrück Regionalnachrichten. 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
2: Aktuell 17 Grad in Atta, 17 Grad sind es auch bei euch in Holdorf. Heute Abend und in der Nacht ist es meist bewölkt mit vereinzelt teils kräftigen Schauern. Die Temperaturen, die sinken auf bis zu 16 Grad ab. Und morgen und in den nächsten Tagen bleibt es erstmal so. Die Sonne macht sich rar oben am Himmel, aber es wird ein bisschen wärmer mit 18 bis 20 Grad.
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2: 17:54, hallo liebe Autofahrer, der Blick auf die Straßen zu euch. Vorsicht bitte auf der A2 Hannover in Richtung Dortmund, zwischen Bad Eilsen-Ost und Bad Eilsen, da steht ein kaputtes Fahrzeug. A30 Rheine in Richtung Amsterdam, zwischen Rheine-Nord und Salzbergen, Gefahr durch einen defekten LKW. A31 Gronau in Richtung Meppen, zwischen Emsbüren und Lingen, da besteht Gefahr durch eine ungesicherte Unfallstelle und durch einen kaputten LKW. Die A30 Bad Oeynhausen in Richtung Osnabrück wird ab 20 Uhr gesperrt, und zwar die Auffahrt Riemsloh. Außerdem ist da nur eine Fahrspur für euch frei. Grund sind Bauarbeiten. Die dauern bis morgen früh um 5. Eine Umleitung wird für euch eingerichtet. Und geblitzt wird hier an der B213 in Richtung Kloppenburg zwischen Barwinkel und Haselünne Umgehungsstraße. Dann stehen sie noch an der B214 in Richtung Lingen zwischen Holdorf und Steinfeld. Auch teure Fotos in Kloppenburg an der Ahlhorner Straße, ebenso wie in Damme an der Fördener Straße. Ein Blitzer in Lingen an der Thüner Straße sowie in Nordhorn an der K5. Knipsi in Osterkappeln am Alten Damm und an der Strecke von Leden in Richtung Ledden. bzw. Läden von Richtung Läden kommt. Da müssen wir aufpassen. Also Läden von Richtung Läden auskommt, da steht ein Laser. Und der Landkreis Osnabrück, der ist heute mit seinen Geschwindigkeitskontrollen in Bissendorf unterwegs. Wenn ihr noch mehr Messstellen gesehen habt, dann gebt uns gerne Bescheid per WhatsApp oder ruft an auf unserer Kombinummer 0541 77 70 50. Radio Osnabrück wünscht euch eine gute Fahrt. Läden und Läden, da wirst du ja ganz kirre, ne?
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2: Ich würde sagen, wir lehnen uns jetzt gemeinsam zurück und genießen den Mittwochfeierabend mit Musik von Billy Ocean, Eurythmian Queen. Ich bin der Moppel, hallo. Habe ich jetzt Caribbean gesagt? Ich war bei der Caribbean Queen, die gibt es auch. Aber wir hören jetzt die European Queen, damit das mal klar ist.

0: So, Moppel, was soll denn heute drauf auf Pommes? Mayo oder Ketchup? Schranke wäre natürlich auch nicht schlecht, aber Mayo ist gerade aus. Mann.
1: 19. August 2002. Las Ketchup sind mit The Ketchup Song neu in den Charts. Die vier Schwestern Lola, Lucia, Pilar und Rocio wachsen in Andalusien auf. Ihr Vater Juan ist ein begnadeter Flamenco-Gitarrist. Von ihm haben sie die musikalischen Gene. Sein Künstlername El Tomate. Als die vier Schwestern dann irgendwann eine gemeinsame Band gründen, nennen sie sich logischerweise Las Ketchup. Und ihr erstes Album Trias del Tomate, zu Deutsch Tomates Töchter. Und um das rote Bild rund zu machen, haben sie ihren größten und einzigen Hit 2002 mit dem Ketchup-Song. In dem Song erzählen sie die Geschichte von Diego, der Abend für Abend in der Disco zum gleichen Song tanzt. Rapper's Delight von der Sugar Hill Gang. Nur leider versteht Diego kein Englisch und singt in seinem Kopf Fantasie-Englisch mit. Und das ist dann der Refrain vom Ketchup-Song. Auf die Idee kommen die Schwestern, da es ihnen als Kind genauso ging wie Diego. Immer wenn Rapper's Delight im Radio lief, haben sie in eben diesem Fantasie-Englisch mitgesungen. So zumindest die Legende. 2002 wird der Ketchup-Song dann zum Sommerhit und zum Tanz des Jahres. Ja.

die Hände über Kreuz und wieder zurück. So war das doch irgendwie damals mit dem Ketchup-Song. 24 Jahre her, Wahnsinn, oder? So, das war's für heute bei Radio Osnabrück von 2 bis 3, eurer Nachmittags- und Feierabendshow. Es hat sich ausgemoppelt. Macht euch noch ein paar schöne Stunden, lasst den Tag gemütlich ausklingen. Tschüss zusammen. Ciao.

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1: Ich bin Thomas Brockt. 4 Jahre nach den Anschlägen auf die Nord Stream Pipelines in der Ostsee ist ein zweiter Verdächtiger gefasst worden. Das teilte die Bundesanwaltschaft in Karlsruhe mit. Es handelt sich um einen ukrainischen Taucher, der schon einmal in Polen festgenommen worden war. Diesmal wurde er in Kroatien gefasst.
2: Die polnische Justiz hatte den deutschen Auslieferungsantrag im vergangenen Herbst abgelehnt und den Ukrainer freigelassen. Jetzt ging er den Ermittlern in der kroatischen Küstenstadt Pula erneut ins Netz. Die Bundesanwaltschaft will ihn nach Deutschland überstellen lassen. Der ausgebildete Taucher soll Teil der Gruppe gewesen sein, die im September 2022 Sprengsätze an den Gaspipelines platzierte. Einer seiner mutmaßlichen Komplizen wurde kürzlich am Oberlandesgericht Hamburg angeklagt. Ob und wann es dort zum Prozess kommt, ist aber noch unklar. Aus Karlsruhe, Jacqueline Melcher.
1: Die seit Sonntag geltende Evakuierung eines Ortsteils von Monschau ist aufgehoben. Die rund 30 betroffenen Menschen können zurück in ihre Häuser, wie eine Stadtsprecherin sagte. Grund ist die sich entspannende Lage des Waldbrandes im Naturschutzgebiet Hohes Venn im nahen Belgien. Die Behörden dort hatten vermeldet, dass das Feuer eingekreist sei. Der FC Bayern München rechnet damit, dass Jamal Musiala seine Karriere trotz einer neurologischen Dysfunktion fortsetzen kann. Demnach gibt es derzeit keine Hinweise, dass der Fußballnationalspieler nicht weiter auf dem Niveau spielen kann. Der 23-Jährige war in nur 4 Tagen 2-mal bei Spielen zusammengebrochen.
3: Beim FC Bayern waren Musialas gesundheitliche Probleme schon vor den beiden Testspielen bekannt. Diagnostiziert wurden sogenannte Absenzen, eine Form epileptischer Anfälle, bei denen Betroffene für wenige Sekunden wie weggetreten wirken. Seine Einsätze seien medizinisch abgesprochen und aus ärztlicher Sicht unbedenklich gewesen, heißt es. Musiala selbst schreibt, er sei in bester medizinischer Behandlung und sehr optimistisch. Ein zusätzliches gesundheitliches Risiko bestehe nicht. Wann der 23-Jährige wieder spielen kann, ist allerdings offen. Philipp Detlefs, Sportredaktion.
1: Und noch zum Radsport. Der Tour de France Dritte Isaac Del Toro hat den Prolog der Deutschlandtour gewonnen. Der Mexikaner fuhr auf dem 2,6 Kilometer langen Kurs im hessischen Bad Orb die schnellste Zeit und holte sich damit das erste Führungstrikot. Bester Deutscher war Tobias Müller auf Rang 10.
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5: In Bad Iburg sind es momentan 17 Grad, in Haaren 19 Grad. Am frühen Abend liegen über dem Sendegebiet viele Wolken. Örtlich fällt leichter Regen. Dazu weht kaum Wind bei 16 bis 19 Grad. Der Radio Osnabrück 3-Tage-Trend. Morgen wird es zunächst vielfach wolkig, später gibt es freundliche Abschnitte und einzelne Schauer bei 16 bis 22 Grad. Am Freitag wird das Wetter wechselhaft mit zeitweisem Regen und einzelnen Schauern. Zum Wochenende wird es sonniger und etwas kühler.
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6: Auf der A30 Bad Oeynhausen Richtung Osnabrück wird ab 20 Uhr die Auffahrt Riemsloh wegen Bauarbeiten gesperrt. Außerdem ist nur eine Fahrspur frei. Die Arbeiten dauern bis morgen früh um 5 Uhr. Eine Umleitung wird für euch eingerichtet. Außerdem wird geblitzt auf der K5 in Nordhorn und auf der Thünestraße in Lingen. Auf der B213 zwischen Barwinkel und Haselünne sowie am Alten Damm in Osterkappeln, auf der Fördener Straße in Damme, auf der Ahlhorner Straße in Kloppenburg und auf der Kloppenburger Straße in Mollbergen.
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5: Für euch am Mikro Nadine. Ich begleite euch noch bis Mitternacht bei Radio Osnabrück und wir spielen nonstop eure Lieblingshits am Stück. Freut euch auf DJ Ötzi mit 1 Stern, Miami von Will Smith und Felix Jehn mit Siren. Und jetzt zurück zur Musik.

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1: Im Studio Lou. Guten Abend. Die Polizei in Vechta zieht eine positive Bilanz zum 728. Stoppelmarkt. Geschätzt 750.000 Menschen haben das Volksfest besucht. Die Zahl der Straftaten ist im Verhältnis dazu niedrig geblieben. Vor allem Körperverletzungen und Diebstähle sind angezeigt worden. Am Samstag haben Einsatzkräfte eine Schreckschusswaffe beschlagnahmt. Bei großem Andrang ist der Besucherfluss am Bahnübergang umgeleitet worden. In der vergangenen Nacht sind zwei Reithallen im Bereich Ibbenbüren aufgebrochen worden. An der Groner Allee haben unbekannte Spinde gewaltsam geöffnet. Sie haben daraus mehrere Sättel gestohlen. Der Schaden liegt im unteren fünfstelligen Euro-Bereich. Auch an einer Reithalle am Berg ist eine Tür aufgebrochen worden. Ob dort etwas gestohlen wurde, ist noch unklar. In Quakenbrück ist ein 61-jähriger Mann bei einem Wohnungsbrand ums Leben gekommen. Bewohner eines Mehrfamilienhauses haben die Feuerwehr alarmiert. Einsatzkräfte haben den leblosen Wohnungsinhaber im Wohnzimmer gefunden. Die Polizei ermittelt zur Brandursache und zu den Umständen des Todes. Am Freitag soll die Leiche obduziert werden. Hinweise auf ein Fremdverschulden liegen bislang nicht vor. Im Forstamt Ankum wird derzeit der Wald im Emsland und im Osnabrücker Land untersucht. Forsteinrichter erfassen dabei unter anderem Baumhöhen, Stammdurchmesser und Holzvorräte. Die Ergebnisse sollen die Planung für die nächsten 10 Jahre ermöglichen. Auch Natur- und Wasserschutz werden bewertet. Im Emsland sollen künftig mehr verschiedene Baumarten und Mischwälder wachsen. Damit sollen die Wälder widerstandsfähiger gegen Trockenheit und Schädlinge werden. Die Gemeinde Holdorf erhält fast 800.000 Euro vom Land für die Sanierung ihres Hallenbades. Das Bad stammt aus dem Jahr 1972 und gilt als sanierungsbedürftig. Besonders Duschen und Umkleidekabinen müssen erneuert werden. Der Gemeinderat hat die Sanierung bereits im Dezember letzten Jahres beschlossen. Die Kosten werden auf bis zu 4 Millionen Euro geschätzt. Frühere Förderanträge sind abgelehnt worden. Heute Vormittag hat es in einem Plastikverarbeitungsbetrieb in Bösel einen möglichen Chlorgasaustritt gegeben. Feuerwehr und Gefahrgutzug sind zur Industriestraße gerufen worden. Der Bereich ist weiträumig abgesperrt worden. Anwohner und benachbarte Betriebe sollten Fenster und Türen schließen. Messungen haben ergeben, dass keine Gefahrstoffe nach außen gedrungen sind. Die Sperrungen sind aufgehoben worden. Soweit die Radio Osnabrück Regionalnachrichten. 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
2: In Osnabrück-Fledda sind es im Moment 17 Grad, in Lastrup 19 Grad. Am frühen Abend dichte Wolken, örtlich etwas Regen und schwacher Wind bei 16 bis 19 Grad.
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3: Hallo lieber Autofahrer. Auf der A31 Richtung Meppen wird zwischen Emsbüren und Lingen ein Unfall aufgenommen. Außerdem steht dort ein defekter LKW. Ab 20 Uhr ist auf der A30 Richtung Osnabrück die Auffahrt Riemsloh wegen Bauarbeiten gesperrt. Außerdem ist nur ein Fahrstreifen frei. Die Arbeiten dauern bis morgen früh um 5 Uhr. Eine Umleitung ist für euch eingerichtet. Außerdem wird geblitzt. Auf der A1 bei Vechta sowie in Kloppenburg auf der Ahlhorner Straße, in Mollbergen auf der Kloppenburger Straße und der Grönheimer Straße, auf der B213 zwischen Barwinkel und Haselünne sowie in Lingen auf der Thüner Straße und auf der K5 bei Nordhorn. Radio Osnabrück wünscht euch eine gute Fahrt.
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2: 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Nadine begleitet euch durch diese Stunde an diesem Mittwochabend im August bis Mitternacht. Der beste Musikmix hier bei uns, euer Sender zwischen Ems und Weser. Einen schönen Abend mit Radio Osnabrück. Yeah.

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1: Ich bin Thomas Brockt. Der FC Bayern München rechnet damit, dass Jamal Musiala seine Karriere trotz einer neurologischen Dysfunktion fortsetzen kann. Demnach gibt es derzeit keine Hinweise, dass der Fußballnationalspieler nicht weiter auf dem Niveau spielen kann. Der 23-Jährige war in nur 4 Tagen 2-mal bei Spielen zusammengebrochen.
2: Beim FC Bayern waren Musialas gesundheitliche Probleme schon vor den beiden Testspielen bekannt. Diagnostiziert wurden sogenannte Absenzen, eine Form epileptischer Anfälle, bei denen Betroffene für wenige Sekunden wie weggetreten wirken. Seine Einsätze seien medizinisch abgesprochen und aus ärztlicher Sicht unbedenklich gewesen, heißt es. Musiala selbst schreibt, er sei in bester medizinischer Behandlung und sehr optimistisch. Ein zusätzliches gesundheitliches Risiko bestehe nicht. Philipp Detlefs, Sportredaktion.
1: 4 Jahre nach den Anschlägen auf die Nord Stream Pipelines ist ein zweiter Verdächtiger gefasst worden. Die Bundesanwaltschaft ließ einen Ukrainer in Kroatien festnehmen. Sie wirft ihm unter anderem das gemeinschaftliche Herbeiführen einer Sprengstoffexplosion vor. Bei dem Festgenommenen handelt es sich um den Mann, der im Herbst 2025 bereits in Polen festgenommen worden war. Die polnische Justiz lehnte den deutschen Auslieferungsantrag damals ab. Der Ukrainer kam frei. Pflegekräfte, Ärzte, Ingenieure. Ausländische Fachkräfte werden gebraucht, um den Bedarf in Deutschland zu decken. Jetzt steigt die Zahl der Anerkennungen deutlich. Im vergangenen Jahr bewilligten die Behörden mehr als 86.000 Anträge.
3: Unterm Strich ist das ein Plus von knapp 10%. Vor allem Menschen aus Syrien, die haben das Go bekommen, nun hier zu arbeiten. Da gab es den größten Zuwachs. Doch die allermeisten Anerkennungen für Berufsabschlüsse, die bekamen, wie auch schon im Vorjahr, Leute aus der Türkei. Und davon profitiert vor allem der medizinische Bereich. Viele arbeiten nun als Pflegekraft oder Arzt. Aber es gibt auch viele neue Ingenieure. Claudia Wächter, Nachrichtenredaktion.
1: Nach fast 8 Monaten Pause will die Fluggesellschaft Eurowings wieder in das arabische Emirat Dubai fliegen. Die Verbindungen waren nach dem gemeinsamen Angriff von USA und Israel auf den Iran Ende Februar 2026 gekappt worden. Die Iraner hatten in dem Konflikt auch Ziele in den Emiraten beschossen. Die Direktflüge ab Berlin, Stuttgart und Köln-Bonn sollen mit Beginn des Winterflugplans Ende Oktober wieder aufgenommen werden.
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4: Aktuell sind es in Gerde 17 Grad und in Sögel 19 Grad. Heute Abend ist es im Sendegebiet von Radio Osnabrück meist bedeckt. Örtlich ziehen noch leichte Schauer durch, bei 15 bis 18 Grad. In der Nacht lockert es nur zögerlich auf, bei kaum Wind bleibt es mild. Der 3-Tage-Trend von Radio Osnabrück. Morgen ist es zunächst wechselhaft mit einzelnen Schauern, später zeigt sich häufiger die Sonne, meist bei 15 bis 21 Grad. Am Freitag ist es im Westen zunächst eher grau, zeitweise ist kräftiger Regen möglich, im Süden wird es freundlicher. Am Wochenende wird es verbreitet sonnig und etwas kühler.
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5: Hallo liebe Autofahrer. Auf der A30 von Bad Oeynhausen Richtung Osnabrück wird ab 20 Uhr die Auffahrt Riemsloh wegen Bauarbeiten bis morgen früh um 5 Uhr gesperrt. Außerdem ist nur ein Fahrstreifen frei. Eine Umleitung ist für euch eingerichtet. Auf der A31 von Gronau Richtung Metten wird zwischen Emsbüren und Lingen ein Unfall aufgenommen. Außerdem ist ein LKW defekt. Außerdem wird geblitzt in Kloppenburg auf der Ahlhorner Straße und am Fahrener Damm, in Mollbergen auf der Kloppenburger Straße sowie auf der A1 bei Vechter, auf der B213 bei Haselünne, in Lingen auf der Thüne Straße und in Nordhorn auf der K5. Radio Osnabrück wünscht euch eine gute und sichere Fahrt.
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4: 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Im Studio für euch heute Abend Nadine. Der Mittwoch geht in die letzten Stunden mit dem besten Musikmix aus den 80ern, 90ern und aktuellen Hits. Freut euch auf Matt Simons mit Better Tomorrow, Celebration von Fun Factory und Jennifer Lopez mit Save Me Tonight. Einen schönen Abend mit Radio Osnabrück.

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1: Im Studio Lou. Guten Abend. Die Polizei hat zum 728. Stoppelmarkt in Vechta eine insgesamt positive Bilanz gezogen. Rund 750.000 Menschen haben das Volksfest besucht. Die Zahl der Straftaten ist im Verhältnis zur Besucherzahl niedrig geblieben. Vor allem Körperverletzungen und Diebstähle sind angezeigt worden. Eine Schreckschusswaffe ist beschlagnahmt worden. In der vergangenen Nacht sind im Bereich Ibbenbüren zwei Reithallen aufgebrochen worden. An der Groner Allee haben unbekannte Spinde gewaltsam geöffnet. Sie haben daraus mehrere Sättel gestohlen. Der Schaden liegt im unteren fünfstelligen Euro-Bereich. Auch die Reithalle am Berg ist betroffen. Dort ist noch unklar, ob etwas fehlt. In Quakenbrück ist bei einem Wohnungsbrand ein 61-jähriger Mann ums Leben gekommen. Bewohner eines Mehrfamilienhauses haben die Feuerwehr alarmiert. Einsatzkräfte haben den leblosen Wohnungsinhaber in seiner Wohnung gefunden. Die Polizei ermittelt zur Brandursache und zu den Umständen des Todes. Hinweise auf ein Fremdverschulden liegen bisher nicht vor. Im Forstamt Ankum wird derzeit der Zustand der Wälder im Emsland und Osnabrücker Land erfasst. Forsteinrichter prüfen unter anderem Baumhöhen, Stammdurchmesser und Holzvorräte. Die Ergebnisse sollen die Planung für die kommenden 10 Jahre unterstützen. Im Emsland sollen künftig mehr verschiedene Baumarten wachsen. Mischwälder sollen besser gegen Trockenheit und Schädlinge schützen. Heute Vormittag hat es in einem Plastikbetrieb in Böse einen möglichen Chlorgasaustritt gegeben. Einsatzkräfte haben den Bereich an der Industriestraße weiträumig abgesperrt. Anwohner und Beschäftigte benachbarter Betriebe sollten Fenster und Türen schließen. Messungen haben ergeben, dass keine Gefahrstoffe nach außen gelangt sind. Die Sperrungen sind wieder aufgehoben worden. Am 3. September muss sich ein 30-jähriger Mann vor dem Amtsgericht Bersenbrück verantworten. Ihm wird ein versuchter Überfall an einem Geldautomaten in Fürstenau vorgeworfen. Er soll Ende September letzten Jahres von einem Mann 100 Euro gefordert haben. Anschließend soll er nach dessen Geldbörse gegriffen und ihm ins Gesicht geschlagen haben. Der Angeklagte soll ohne Beute geflohen sein. Soweit die Radio Osnabrück Regionalnachrichten. 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
2: In Osnabrück-Gretisch sind es 17 Grad, in Hüde 18 Grad. Graue Wolken ziehen heute Abend durch. Örtlich fällt Nieselregen bei milden 16 bis 18 Grad und kaum Wind. Bis Mitternacht ist es meist trüb, Richtung Teutoburger Wald regnet es noch etwas. In der Nacht wird es ruhiger und örtlich lockert die Bewölkung auf.
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3: Auf der A30 Bad Oeynhausen Richtung Osnabrück wird ab 20 Uhr die Auffahrt Riemsloh wegen Bauarbeiten gesperrt. Nur ein Fahrstreifen ist frei. Die Sperrung dauert bis morgen früh um 5 Uhr. Eine Umleitung ist für euch eingerichtet. Außerdem wird geblitzt in Kloppenburg auf der Beta-Straße, in Mollbergen auf der Kloppenburger Straße sowie in Vechta in Holzhausen, in Nordhorn auf der K5, in Diepholz in der Kraftlage und auf der A1 Richtung Osnabrück, kurz vor der Anschlussstelle Vechta.
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2: 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Im Studio für euch ist Nadine. Einen schönen guten Abend. Noch bis Mitternacht begleiten wir euch durch den Abend mit Radio Osnabrück und mehr 80ern, 90ern und aktuellen Hits. Los geht es.

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1: Ich bin Thomas Brockt. 4 Jahre nach den Anschlägen auf die Nord Stream Pipelines in der Ostsee ist ein zweiter Verdächtiger gefasst worden. Das teilte die Bundesanwaltschaft in Karlsruhe mit. Es handelt sich um einen ukrainischen Taucher, der schon einmal in Polen festgenommen worden war. Diesmal wurde er in Kroatien gefasst.
2: Die polnische Justiz hatte den deutschen Auslieferungsantrag im vergangenen Herbst abgelehnt und den Ukrainer freigelassen. Jetzt ging er den Ermittlern in der kroatischen Küstenstadt Pula erneut ins Netz. Die Bundesanwaltschaft will ihn nach Deutschland überstellen lassen. Der ausgebildete Taucher soll Teil der Gruppe gewesen sein, die im September 2022 Sprengsätze an den Gaspipelines platzierte. Einer seiner mutmaßlichen Komplizen wurde kürzlich am Oberlandesgericht Hamburg angeklagt. Ob und wann es dort zum Prozess kommt, ist aber noch unklar. Aus Karlsruhe, Jacqueline Melcher.
1: Die seit Sonntag geltende Evakuierung eines Ortsteils von Monschau ist aufgehoben. Die rund 30 betroffenen Menschen können zurück in ihre Häuser, wie eine Stadtsprecherin sagte. Grund ist die sich entspannende Lage des Waldbrandes im Naturschutzgebiet Hohes Venn im nahen Belgien. Die Behörden dort hatten vermeldet, dass das Feuer eingekreist sei. Der FC Bayern München rechnet damit, dass Jamal Musiala seine Karriere trotz einer neurologischen Dysfunktion fortsetzen kann. Demnach gibt es derzeit keine Hinweise, dass der Fußballnationalspieler nicht weiter auf dem Niveau spielen kann. Der 23-Jährige war in nur 4 Tagen 2-mal bei Spielen zusammengebrochen.
3: Beim FC Bayern waren Musialas gesundheitliche Probleme schon vor den beiden Testspielen bekannt. Diagnostiziert wurden sogenannte Absenzen, eine Form epileptischer Anfälle, bei denen Betroffene für wenige Sekunden wie weggetreten wirken. Seine Einsätze seien medizinisch abgesprochen und aus ärztlicher Sicht unbedenklich gewesen, heißt es. Musiala selbst schreibt, er sei in bester medizinischer Behandlung und sehr optimistisch. Ein zusätzliches gesundheitliches Risiko bestehe nicht. Wann der 23-Jährige wieder spielen kann, ist allerdings offen. Philipp Detlefs, Sportredaktion.
1: Und noch zum Radsport. Der Tour de France Dritte Isaac Del Toro hat den Prolog der Deutschlandtour gewonnen. Der Mexikaner fuhr auf dem 2,6 Kilometer langen Kurs im hessischen Bad Orb die schnellste Zeit und holte sich damit das erste Führungstrikot. Bester Deutscher war Tobias Müller auf Rang 10.
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4: In Osterkappeln sind es 16 Grad, in Lingen 17 Grad. Zwischen Emsland und Osnabrück ist es heute Abend meist bedeckt. Örtlich fällt noch leichter Regen bei 15 bis 19 Grad. In der Nacht lockert die Wolkendecke nur zögerlich auf. Der Wind ist zunächst schwach. Der Radio Osnabrück 3-Tage-Trend. Morgen beginnen wir mit vielen Wolken und einzelnen Schauern. Im Tagesverlauf zeigt sich häufiger die Sonne. Der Wind frischt auf und es sind meist 16 bis 22 Grad drin. Am Freitag wechseln Sonne und Wolken. Einzelne Schauer sind möglich. Am Wochenende ist es zunehmend sonnig. Die Temperaturen gehen leicht zurück.
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5: Auf der A30 Bad Oeynhausen Richtung Osnabrück ist die Auffahrt Rieste wegen Bauarbeiten gesperrt. Nur eine Fahrspur ist frei. Die Arbeiten dauern bis morgen früh um 5 Uhr. Eine Umleitung ist für euch eingerichtet. Vorsicht auf der A33 Osnabrück Richtung Bielefeld. Zwischen Borgloh, Kloster Oesede und Hilter liegen Gegenstände auf der Fahrbahn. Außerdem wird geblitzt in Kloppenburg auf der Beta-Straße und am Fahrener Damm, auf der Kloppenburger Straße in Mollbergen sowie in Neunkirchen-Vörden in Walde, auf der A1 bei Vechta und in Vechta in Holzhausen. Gute Fahrt wünscht euch Radio Osnabrück.
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4: Die größten Songs von damals bis heute, nonstop bei Radio Osnabrück. Freut euch auf Sade mit Why Can't We Live Together? Call on Me von Eric Pritz und Leonie mit Moonlight. Auf in die nächste Stunde mit der Musik eures Lebens.

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1: In Osnabrück-Foxtrupp sind es 16 Grad, in Förden 17 Grad. Vom Teutoburger Wald bis ins Emsland ist es heute Abend überwiegend bedeckt. Örtlich fällt noch etwas Regen bei 15 bis 18 Grad. Der Wind bleibt meist schwach.
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2: Hallo liebe Autofahrer, Vorsicht auf der A1 Dortmund Richtung Münster. Zwischen Ascheberg und Münster-Hiltrup liegt ein Eimer auf der Fahrbahn. Vorsicht auf der A30 Osnabrück Richtung Rheine. Zwischen Hörstel und Rheine-Kanalhafen liegen Fahrzeugteile auf der Fahrbahn. Auf der A30 Bad Oeynhausen Richtung Osnabrück ist die Auffahrt Rieste gesperrt. Dort ist nur ein Fahrstreifen frei. Wegen Bauarbeiten dauert das bis morgen früh um 5 Uhr. Eine Umleitung ist für euch eingerichtet. Vorsicht auf der A33 Osnabrück Richtung Bielefeld. Zwischen Borgloh, Kloster Ösede und Hilter am Teutoburger Wald befinden sich Gegenstände auf der Fahrbahn. Außerdem wird geblitzt auf der B213 bei Barwinkel und Haselünne sowie am Fahrener Damm in Kloppenburg, in der Kloppenburger Straße in Mollbergen und am Walde in Neuenkirchenförden, auf der A1 kurz vor der Anschlussstelle Vechta, in Holzhausen bei Vechta sowie in der Ohner Straße in Schüttdorf. Radio Osnabrück wünscht euch eine gute Fahrt.
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1: Ich bin Nadine. Diese Stunde ist für alle, die jetzt noch arbeiten müssen. Mit mehr 80ern, 90ern und aktuellen Hits. Von hier für euch bei Radio Osnabrück. Viel Spaß!

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1: Ich bin Thomas Brockt. Der große Brand im Hohenfenn in Belgien ist nach Behördenangaben von Feuerwehrleuten eingekesselt worden. Es gibt aber noch keine komplette Entwarnung. Einsatzkräfte kämpfen seit 5 Tagen gegen das Feuer im Naturschutzgebiet nahe der deutschen Grenze.
2: Großes Aufatmen auch auf der deutschen Seite der Grenze. Das Feuer nähert sich nicht mehr. Die Löscharbeiten und der Regen haben die Ausbreitung gestoppt. Die Stadt Monschau hob die Evakuierung mehrerer Straßenzüge auf. Rund 30 Menschen dürfen endlich zurück in ihre Häuser. Die meisten waren seit Sonntag bei Freunden oder Verwandten untergekommen, manche auch in einer Notunterkunft. In der Städteregion Aachen kann man das Feuer noch deutlich riechen und die Behörden empfehlen, vorsorglich Fenster und Türen geschlossen zu halten. Aber sie entwarnen auch. Die gemessenen Schadstoffkonzentrationen in der Luft liegen demnach unter den Grenzwerten. Ursula Winkler, Nachrichtenredaktion.
1: In Deutschland werden immer mehr ausländische Berufsabschlüsse anerkannt. Im vergangenen Jahr bewilligten die Behörden dem Statistischen Bundesamt zufolge 86.600 Anträge, knapp 10% mehr als im Vorjahr. Die meisten Anerkennungen stammten aus der Türkei, gefolgt von der Ukraine. Stark vertreten war auch Syrien. Die meisten anerkannten Berufsabschlüsse drehten sich wie im Vorjahr um medizinische Berufe. 4 Jahre nach den Anschlägen auf die Nord Stream Pipelines ist ein weiterer Verdächtiger gefasst worden. Die Bundesanwaltschaft ließ einen Ukrainer in Kroatien von dortigen Beamten festnehmen, wie die Karlsruher Behörde mitteilte.
3: Unterm Strich ist das ein Plus von knapp 10%. Vor allem Menschen aus Syrien, die haben das Go bekommen, nun hier zu arbeiten. Da gab es den größten Zuwachs. Doch die allermeisten Anerkennungen für Berufsabschlüsse, die bekamen wie auch schon im Vorjahr Leute aus der Türkei. Und davon profitiert vor allem der medizinische Bereich. Viele arbeiten nun als Pflegekraft oder Arzt. Aber es gibt auch viele neue Ingenieure. Claudia Wächter, Nachrichtenredaktion.
1: Noch zum Radsport. Der Tour de France-Dritte Isaac Del Toro hat den Prolog der Deutschland-Tour gewonnen. Der Mexikaner fuhr auf den 2,6 Kilometer langen Kurs im hessischen Bad Orb die schnellste Zeit und holte sich damit das erste Führungstrikot. Bester Deutscher war Tobias Müller auf Rang 10. Morgen wird die Deutschland-Tour mit der ersten Etappe von Bad Orb nach Schwäbisch Hall fortgesetzt.
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4: Aktuell liegen die Temperaturen in Osnabrück-Hellern bei 16 Grad und in Emsbüren bei 17 Grad. Heute Abend ist es meist bedeckt, im Süden fällt noch etwas Regen. Der 3-Tage-Trend für Radio Osnabrück. Morgen wird es zunächst grau, später freundlicher. Örtlich sind noch Schauer möglich, bei 15 bis 21 Grad. Am Freitag zeigt sich die Sonne häufiger bei einzelnen Wolken. Am Wochenende wird es vielfach sonnig und etwas kühler.
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5: Auf der A30 in Richtung Osnabrück ist bei Bad Oeynhausen die Auffahrt Riemsloh wegen Bauarbeiten gesperrt. Nur eine Fahrspur ist frei. Die Arbeiten dauern bis morgen früh um 5 Uhr. Eine Umleitung ist für euch eingerichtet. Außerdem wird geblitzt auf der B213 zwischen Barwinkel und Haselünne, am Fahrener Damm in Kloppenburg sowie auf der A1 bei Vechta, in Holzhausen in Vechta, am Walde in Neunkirchen-Vörden und auf der Ohnerstraße in Schüttorf.
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4: Nadine hier bei Radio Osnabrück. Wir bringen euch die stärksten Hits direkt ins Ohr. Für euch Simply Red mit Holding Back the Years, Shaggy mit Angel und Alex Warren mit Ordinary. Rein in die nächste halbe Stunde.

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1: In Laatten sind es 17 Grad. Am späten Abend wird es bedeckt und ruhig bei kaum Wind und 15 bis 18 Grad. In der Nacht bleibt der Himmel meist bedeckt.
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2: Auf der A30 Richtung Osnabrück ist die Auffahrt Riemsloh wegen Bauarbeiten gesperrt. Außerdem ist nur eine Fahrspur frei. Die Arbeiten dauern bis morgen früh um 5 Uhr. Eine Umleitung ist für euch eingerichtet. Auf der A1 bei Vechta wird geblitzt. Außerdem in Kloppenburg in der Betastraße und am Warener Damm. Auf der B213 bei Barwinkel und Haselünne sowie am Walde in Neunkirchen-Vörden. In der Haselünner Straße in Lingen und in der Ohnerstraße in Schüttdorf.
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1: Ich bin Nadine und diese Stunde ist für alle, die jetzt noch arbeiten müssen. Wir lieben unsere Region und bei Radio Osnabrück gibt es mehr 80er, 90er und aktuelle Hits.

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1: Ich bin David Riemer. Versicherer schätzen, dass in Deutschland viele Millionen Arbeitsstunden durch Hitze verloren gehen. Der Hauptgeschäftsführer der deutschen gesetzlichen Unfallversicherung Fassauer weist auch auf ein erhöhtes Unfallrisiko hin. Ab 30 Grad gäbe es etwa 8% mehr Arbeitsunfälle als bei Temperaturen zwischen 10 und 15 Grad, sagte er.
2: Die Zahl dieser Hitzetage hat sich seit den 1950ern etwa verdreifacht, rechnet der Experte vor. Für jemanden auf einem Gerüst, an einer Maschine oder hinter dem Steuer könne nachlassende Konzentration schwerwiegende Folgen haben. So verzeichnen die Versicherer an Hitzetagen auch deutlich mehr Unfälle auf dem Arbeitsweg. Und allein im Jahr 2023 seien schätzungsweise 37 Millionen Arbeitsstunden durch Hitze verloren gegangen. Die Versicherer fordern einen besseren Hitzeschutz. Ursula Winkler, Nachrichtenredaktion.
1: Die seit Sonntag geltende Evakuierung eines Ortsteils von Monschau ist aufgehoben. Die rund 30 betroffenen Menschen können zurück in ihre Häuser, sagt eine Stadtsprecherin. Grund ist die sich entspannende Lage des Waldbrandes im Naturschutzgebiet Hohes Venn im nahen Belgien. Die Behörden dort hatten vermeldet, dass das Feuer eingekreist sei. Pflegekräfte, Ärzte, Ingenieure, ausländische Fachkräfte werden gebraucht, um den Bedarf in Deutschland zu decken. Jetzt steigt die Zahl der Anerkennungen deutlich. Im vergangenen Jahr bewilligten die Behörden mehr als 86.000 Anträge, teilte das Statistische Bundesamt mit.
3: Unterm Strich ist das ein Plus von knapp 10%. Vor allem Menschen aus Syrien, die haben das Go bekommen, nun hier zu arbeiten. Da gab es den größten Zuwachs. Doch die allermeisten Anerkennungen für Berufsabschlüsse, die bekamen wie auch schon im Vorjahr Leute aus der Türkei. Und davon profitiert vor allem der medizinische Bereich. Viele arbeiten nun als Pflegekraft oder Arzt. Aber es gibt auch viele neue Ingenieure. Claudia Wächter, Nachrichtenredaktion.
1: Außenminister Wadefuhl fürchtet keine Belastung der deutsch-ukrainischen Beziehungen nach der Festnahme eines zweiten Verdächtigen wegen des Anschlags auf die Nord Stream Pipelines. Es sei Aufgabe aller Ermittlungsbehörden, das mit Nachdruck zu verfolgen und auch die notwendigen Maßnahmen zu ergreifen. Das sagt er bei einem Besuch in der Schweiz. 4 Jahre nach den Anschlägen auf die Pipelines in der Ostsee war ein zweiter Verdächtiger gefasst worden. Die Bundesanwaltschaft ließ den Ukrainer in Kroatien von dortigen Beamten festnehmen.
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4: Im Moment in Osnabrück-Lüstringen 15 Grad und in Vechta 16 Grad. Heute Abend ziehen dichte Wolken über das Sendegebiet. Örtlich fällt noch etwas Regen, bei kaum Wind und milden 15 bis 18 Grad. Die Nacht ist meist bedeckt, Auflockerungen sind kaum zu erwarten. Der Radio Osnabrück 3-Tage-Trend. Morgen beginnt wolkig. Im Tagesverlauf zeigt sich häufiger die Sonne. Der Wind frischt auf und die Temperaturen steigen auf 19 bis 23 Grad. Am Freitag geht es wechselnd bewölkt und etwas kühler mit möglichen einzelnen Schauern weiter. Am Wochenende wird es freundlich bis sonnig, aber der Abkühlungstrend setzt sich fort.
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5: Hallo liebe Autofahrer. Auf der A1 Hansa-Linie Osnabrück Richtung Münster besteht zwischen Längerich und Lattbergen Gefahr durch eine ungesicherte Unfallstelle auf dem mittleren Fahrstreifen. In der Gegenrichtung ist die Baustelle zwischen Längerich und dem Kreuz Lotte Osnabrück beseitigt. Auf der A30 Bad Oeynhausen Richtung Osnabrück ist die Auffahrt Riemsloh wegen Bauarbeiten gesperrt. Hier ist nur ein Fahrstreifen frei. Die Arbeiten dauern bis morgen früh um 5 Uhr. Eine Umleitung wird für euch eingerichtet. Außerdem wird geblitzt. Auf der A1 bei Vechta, auf der B72 bei Kloppenburg-Beten sowie auf der B213 bei Barwinkel und Haselünne ein Blitzer. In Lingen auf der Haselünner Straße, in Schüttdorf auf der Ohner Straße und in Vechta in Holzhausen.
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4: 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Für euch im Studio Nadine. Einen schönen guten Abend bei Radio Osnabrück. Jetzt wieder Musik eures Lebens für die Weser-Ems-Region. Freut euch auf All Night Long mit Lionel Richie, Summer Wine von Wille Valo und American Girls von Harry Styles. Los geht's!

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1: In Osnabrück, Atter sind es aktuell 15 Grad, in Steinfeld 16 Grad. Bei uns liegt milde Abendluft unter einer dichten Wolkendecke. Bei 15 bis 17 Grad ist es ruhig. In der Nacht kann sich örtlich Nebel bilden. Zum Morgen ist es zunächst grau.
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2: Hallo liebe Autofahrer, Vorsicht auf der A1 Hansa-Linie Osnabrück Richtung Münster. Zwischen Lengerich und Lattbergen liegt eine ungesicherte Unfallstelle auf dem mittleren Fahrstreifen. Die Auffahrt Riemsloh auf der A30 Bad Oeynhausen Richtung Osnabrück ist gesperrt. Wegen Bauarbeiten ist nur ein Fahrstreifen frei. Eine Umleitung ist eingerichtet. Die Sperrung dauert bis morgen früh um 5 Uhr.
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1: 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Nadine begleitet euch gut gelaunt durch den Mittwochabend mit den besten Hits für die Region. 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
1: Ich bin David Riemer. Mit Blick auf niedrige Gasspeicherstände sehen Bundeswirtschaftsministerium und Bundesnetzagentur die Wirtschaft in der Pflicht. Die Füllung der deutschen Speicher, die im Moment rund zur Hälfte ausgelastet sind, sei sehr gering, sagte eine Ministeriumssprecherin. Sie fordert die Händler auf, einzuspeichern.
2: Der früher wichtigste Gaslieferant Russland ist schon mit Beginn des Ukraine-Kriegs weggebrochen und der Iran-Krieg sorgt für weitere Knappheit. Die Transporte kommen kaum durch die Straße von Hormuz und das treibt die Preise in die Höhe. Normalerweise kaufen die Händler im Sommer ein, um das Gas in der Heizperiode zu verkaufen. Aber aktuell sind die Speicher nur halb voll. Im November müssten sie nach gesetzlichen Vorgaben zu 80% gefüllt sein. Für eine sichere Versorgung im Winter sieht das Wirtschaftsministerium die Händler in der Pflicht. Ursula Winkler, Nachrichtenredaktion.
1: Der große Brand im Hohen Venn in Belgien ist nach Behördenangaben von Feuerwehrleuten eingekesselt worden. Eine komplette Entwarnung gibt es aber noch nicht. Das Feuer hat bislang rund 3000 Hektar zerstört. Das entspricht rund 4200 Fußballfeldern und der Brand ist weiter aktiv. In Monschau weitet sich das Feuer nicht weiter in Richtung Deutschland aus. Der Regen hat die Löscharbeiten begünstigt. Aktuell sind noch 170 Kräfte im Einsatz. Bei den deutschen Fluggesellschaften ist der durchschnittliche Kerosinverbrauch pro Passagier im vergangenen Jahr erneut gesunken. Das berichtet der Bundesverband der deutschen Luftverkehrswirtschaft. Für eine Strecke von 100 Kilometern musste pro Kopf demnach gut 3,3 Liter Flugbenzin aufgewendet werden.
3: Im Vergleich zu 2024 ist der Pro-Kopf-Verbrauch damit so etwa um ein halbes Wasserglas gesunken. Aber im Vergleich zu 1990 hat er sich fast halbiert. Weil die Fluggesellschaften immer mehr moderne Flieger anschaffen, betont der Verband. Und das geht auch so weiter. Im Verlauf der nächsten 10 Jahre soll zum Beispiel etwa die Hälfte aller deutschen Maschinen gegen neue ausgetauscht werden. Aber die Umweltorganisation Atmosphäre kritisiert, dass der Luftverkehr insgesamt seine Klimaziele weiterhin verfehlt. Thomas Thonfeld, Nachrichtenredaktion.
1: Viele Menschen in Deutschland bekommen nachts zu wenig Schlaf. Knapp 40% schlafen eigenen Angaben zufolge unter der Woche weniger als 7 Stunden. Das zeigt eine Untersuchung des Robert-Koch-Instituts. Laut Studie ist eine Schlafdauer von weniger als 7 Stunden bei Erwachsenen gemäß internationalen Schlafempfehlungen zu kurz. Betroffen sind laut der Befragung deutlich mehr Männer als Frauen.
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4: In Alfhausen und Damme sind es momentan jeweils 16 Grad. Zwischen Emsland und Osnabrück bleibt der späte Abend grau und mild bei Temperaturen zwischen 15 und 18 Grad. Der Wind ist kaum zu spüren. In der Nacht bildet sich örtlich Nebel. Der Radio Osnabrück 3-Tage-Trend. Morgen wechseln zunächst Wolken und freundliche Abschnitte. Am Nachmittag wird es sonniger bei 20 bis 22 Grad und zeitweise auffrischendem Wind. Übermorgen ist es vielfach grau, örtlich aber auch freundlich. Der Wind lässt nach. Zum Wochenende wird es überwiegend sonnig. Dabei setzt sich der kühlere Trend fort.
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5: Hallo liebe Autofahrer. Auf der A1 Hansa-Linie Osnabrück Richtung Münster wurde zwischen Lengerich und Lattbergen die Unfallstelle geräumt. Auf der A30 Bad Oeynhausen Richtung Osnabrück nimmt vor Riemsloh der stockende Verkehr auf 1 Kilometer langsam zu. Der Zeitverlust beträgt 11 Minuten. Die Auffahrt Riemsloh ist wegen Bauarbeiten bis morgen früh um 5 Uhr gesperrt. Dort ist nur eine Fahrspur frei. Eine Umleitung ist für euch eingerichtet. Außerdem wird geblitzt in Holdorf in Füflage und in Osterkappeln auf der Fördener Straße. Radio Osnabrück wünscht euch eine gute Fahrt.
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4: 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Freut euch auf Madonna mit Who's That Girl, Viva La Vida von Coldplay und DJ Ilham mit What's Up.

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1: In Hagen und Salzbergen haben wir momentan 16 Grad. Über dem Sendegebiet ziehen am späten Abend dichte Wolken auf. Stellenweise fällt noch Nieselregen. Bis Mitternacht wird es grau und mit 15 bis 17 Grad mild. Der Wind ist kaum zu spüren. In der Nacht lockert die Wolkendecke nur zögerlich auf. Örtlich kann sich Nebel bilden. Es bleibt eine milde Nacht.
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2: Auf der A33 Richtung Osnabrück besteht auf Höhe des Kreuzes Osnabrück Süd Gefahr durch eine ungesicherte Unfallstelle. Auf der A30 Bad Oeynhausen Richtung Osnabrück stockt der Verkehr zwischen Tankstelle mit Kiosk Grönegau und Riemsloh auf 4 Kilometern mit langsam zunehmender Tendenz und 23 Minuten Zeitverlust. Die Auffahrt Riemsloh ist gesperrt, nur eine Fahrspur ist frei. Grund sind Bauarbeiten bis morgen früh um 5 Uhr. Eine Umleitung wird für euch eingerichtet. Außerdem wird geblitzt in Holdorf bei Füflage sowie auf der Fördener Straße in Osterkappeln.
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1: Die Nadine wünscht euch einen schönen Mittwochabend. Von Kult bis aktuell, alles in einem Mix. Ihr hört Radio Osnabrück am Abend. Ich wünsche euch viel Spaß.

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1: Ich bin David Riemer. 4 Jahre nach den Anschlägen auf die Nord Stream Pipelines ist ein zweiter Verdächtiger gefasst worden. Das teilte die Bundesanwaltschaft in Karlsruhe mit. Es handelt sich um einen ukrainischen Taucher, der schon einmal in Polen festgenommen worden war. Diesmal wurde er in Kroatien gefasst.
2: Die polnische Justiz hatte den deutschen Auslieferungsantrag im vergangenen Herbst abgelehnt und den Ukrainer freigelassen. Jetzt ging er den Ermittlern in der kroatischen Küstenstadt Pula erneut ins Netz. Die Bundesanwaltschaft will ihn nach Deutschland überstellen lassen. Der ausgebildete Taucher soll Teil der Gruppe gewesen sein, die im September 2022 Sprengsätze an den Gaspipelines platzierte. Einer seiner mutmaßlichen Komplizen wurde kürzlich am Oberlandesgericht Hamburg angeklagt. Ob und wann es dort zum Prozess kommt, ist aber noch unklar. Aus Karlsruhe, Jacqueline Melcher.
1: Der große Brand im Hohen Venn in Belgien ist nach Behördenangaben von Feuerwehrleuten eingekesselt worden. Es gibt aber noch keine komplette Entwarnung. Einsatzkräfte kämpfen seit Tagen gegen das Feuer im Naturschutzgebiet nahe der deutschen Grenze.
3: Großes Aufatmen auch auf der deutschen Seite der Grenze. Das Feuer nähert sich nicht mehr. Die Löscharbeiten und der Regen haben die Ausbreitung gestoppt. Die Stadt Monschau hob die Evakuierung mehrerer Straßenzüge auf. Rund 30 Menschen dürfen endlich zurück in ihre Häuser. In der Städteregion Aachen kann man das Feuer noch deutlich riechen. Und die Behörden empfehlen, vorsorglich Fenster und Türen geschlossen zu halten. Aber sie entwarnen auch. Die gemessenen Schadstoffkonzentrationen in der Luft liegen demnach unter den Grenzwerten. Ursula Winkler, Nachrichtenredaktion.
1: Über den Norden von Rheinland-Pfalz sind am Abend schwere Unwetter hinweggezogen. 2 Menschen wurden durch einen umstürzenden Baum schwer verletzt. Außerdem wurden etliche Dächer abgedeckt, Fassadenteile stürzten ab und Gegenstände flogen umher. Das ganze Ausmaß der Schäden ist noch nicht absehbar. Und im brandenburgischen Fürstenwalde-Spree soll es laut der Europäischen Unwetterdatenbank einen Tornado gegeben haben. Ein Dach wurde abgedeckt und Bäume stürzten um, heißt es. Bislang ist nichts über verletzte Personen bekannt. Außenminister Wadefuhl fürchtet keine Belastung der deutsch-ukrainischen Beziehungen nach der Festnahme eines zweiten Verdächtigen wegen des Anschlags auf die Nord Stream Pipelines. Es sei Aufgabe aller Ermittlungsbehörden, das mit Nachdruck zu verfolgen und auch die notwendigen Maßnahmen zu ergreifen. Das sagte er bei einem Besuch in der Schweiz.
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4: In Osnabrück-Haste sind es 15 Grad, in Lehmbruch 16 Grad. In der Nacht ist es vom Teutoburger Wald bis ins Emsland meist trocken, mit dichter Wolkendecke und kaum spürbarem Wind bei 15 bis 18 Grad. Der Radio Osnabrück 3-Tage-Trend. Morgen beginnt es vielfach wolkig, später gibt es regional Auflockerungen und zeitweise auffrischenden Wind bei 15 bis 22 Grad. Am Freitag wird es freundlicher, mit längeren sonnigen Abschnitten. Später sind örtlich Schauer möglich. Zum Wochenende zeigt sich die Sonne häufiger. Gleichzeitig gehen die Temperaturen wieder etwas zurück.
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5: Hallo liebe Autofahrer, auf der A33 Richtung Osnabrück besteht auf Höhe des Kreuzes Osnabrück Süd Gefahr durch eine ungesicherte Unfallstelle. Geblitzt wird nur an einer Stelle, auf der Förderstraße in Osterkappeln.
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1: Im Moment in Bad Laa 15 Grad und in Essen-Oldenburg 16 Grad. Bei uns im Sendegebiet von Radio Osnabrück ziehen in der Nacht Wolkenfelder durch. Es bleibt ruhig und mild. Am Morgen ist es zunächst oft wolkig, später zeigt sich häufiger die Sonne. Am Nachmittag sind einzelne Schauer möglich. Heute steigen die Temperaturen auf Werte zwischen 20 und 23 Grad. Im höheren Gelände ist der Wind zeitweise spürbarer.
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2: Hallo liebe Autofahrer, Vorsicht auf der A33 Richtung Osnabrück. Auf Höhe des Kreuzes Osnabrück Süd besteht Gefahr durch eine ungesicherte Unfallstelle. Wir haben nur einen Blitzer vorliegen, auf der Fördener Straße in Osterkappeln. Radio Osnabrück wünscht euch eine gute und sichere Fahrt.
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1: Ich bin David Riemer. Versicherer schätzen, dass in Deutschland viele Millionen Arbeitsstunden durch Hitze verloren gehen. Der Hauptgeschäftsführer der deutschen gesetzlichen Unfallversicherung Fassauer weist auch auf ein erhöhtes Unfallrisiko hin. Ab 30 Grad gäbe es etwa 8% mehr Arbeitsunfälle als bei Temperaturen zwischen 10 und 15 Grad, sagte er.
2: Die Zahl dieser Hitzetage hat sich seit den 1950ern etwa verdreifacht, rechnet der Experte vor. Für jemanden auf einem Gerüst, an einer Maschine oder hinter dem Steuer könne nachlassende Konzentration schwerwiegende Folgen haben. So verzeichnen die Versicherer an Hitzetagen auch deutlich mehr Unfälle auf dem Arbeitsweg. Und allein im Jahr 2023 seien schätzungsweise 37 Millionen Arbeitsstunden durch Hitze verloren gegangen. Die Versicherer fordern einen besseren Hitzeschutz. Ursula Winkler, Nachrichtenredaktion.
1: Die seit Sonntag geltende Evakuierung eines Ortsteils von Monschau ist aufgehoben. Die rund 30 betroffenen Menschen können zurück in ihre Häuser, sagt eine Stadtsprecherin. Grund ist die sich entspannende Lage des Waldbrandes im Naturschutzgebiet Hohes Venn im nahen Belgien. Die Behörden dort hatten vermeldet, dass das Feuer eingekreist sei. Pflegekräfte, Ärzte, Ingenieure, ausländische Fachkräfte werden gebraucht, um den Bedarf in Deutschland zu decken. Jetzt steigt die Zahl der Anerkennungen deutlich. Im vergangenen Jahr bewilligten die Behörden mehr als 86.000 Anträge, teilte das Statistische Bundesamt mit.
3: Unterm Strich ist das ein Plus von knapp 10%. Vor allem Menschen aus Syrien, die haben das Go bekommen, nun hier zu arbeiten. Da gab es den größten Zuwachs. Doch die allermeisten Anerkennungen für Berufsabschlüsse, die bekamen wie auch schon im Vorjahr Leute aus der Türkei. Und davon profitiert vor allem der medizinische Bereich. Viele arbeiten nun als Pflegekraft oder Arzt. Aber es gibt auch viele neue Ingenieure. Claudia Wächter, Nachrichtenredaktion.
1: Außenminister Wadefuhl fürchtet keine Belastung der deutsch-ukrainischen Beziehungen nach der Festnahme eines zweiten Verdächtigen wegen des Anschlags auf die Nord Stream Pipelines. Es sei Aufgabe aller Ermittlungsbehörden, das mit Nachdruck zu verfolgen und auch die notwendigen Maßnahmen zu ergreifen. Das sagt er bei einem Besuch in der Schweiz. 4 Jahre nach den Anschlägen auf die Pipelines in der Ostsee war ein zweiter Verdächtiger gefasst worden. Die Bundesanwaltschaft ließ den Ukrainer in Kroatien von dortigen Beamten festnehmen.
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5: Aktuell sind es in Rieste 16 Grad, in Wagenfeld ebenfalls 16 Grad. In der Nacht ist es überwiegend bedeckt bei wenig Wind und 14 bis 16 Grad. Heute lockert die Wolkendecke im Laufe des Vormittags in der Region Osnabrück und im Weser-Ems-Gebiet zeitweise auf. Am Nachmittag wird es freundlicher, mit örtlichen Schauern und 15 bis 22 Grad. Der Radio Osnabrück 3-Tage-Trend. Morgen wird es wechselnd bewölkt mit freundlichen Abschnitten und einzelnen Schauern. Am Wochenende ist es sonniger und insgesamt ruhiger. Am Sonntag setzt sich das freundliche Wetter fort.
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6: Hallo liebe Autofahrer, auf der A33 Richtung Osnabrück besteht auf Höhe des Kreuzes Osnabrück Süd Gefahr durch eine ungesicherte Unfallstelle. Außerdem wird geblitzt im Industriepark in Haaren-Ems sowie auf der Fördener Straße in Osterkappeln.
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1: In Haßbergen 15 Grad und in Herzlake 14 Grad. In der Nacht ist es im Sende

0: Gebiet von Radio Osnabrück überwiegend bedeckt und mild, bei kaum Wind zwischen 14 und 15 Grad. Heute Morgen lockert es zunehmend auf. Im Tagesverlauf wird es freundlicher, örtlich sind Schauer und vereinzelt Gewitter möglich. Die Temperaturen steigen auf 16 bis 22 Grad.
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2: Geblitzt wird im Industriepark in Haaren-Ems und auf der Fördener Straße in Osterkappeln. Radio Osnabrück wünscht euch eine gute Fahrt.
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1: Ich bin David Riemer. Jedes Jahr wenden sich tausende Menschen mit einem Verdacht auf Behandlungsfehler an den medizinischen Dienst. Heute legen die Gutachter neue Zahlen vor. Schon seit Jahren zeigen diese Statistiken, Behandlungsfehler sind keine Einzelfälle.
2: Der Arzt übersieht einen Knochenbruch oder Labor.